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Das war Photograph von Arcade Fire und Owen Pallett und damit begrüße ich euch zu dieser heutigen Ausgabe von Universal Spezial am 21. September. Es ist kurz nach 7 Uhr und in dieser heutigen Ausgabe von Universal Spezial habe ich keine Beiträge mitgebracht, sondern es wird eine reine Musiksendung. Es wird rein englischsprachige Titel geben. Ich habe sie schon lange vorbereitet gehabt, diese Playlist schon lange rumliegen gehabt. Jetzt kommt sie ausnahmsweise zur Überbrückung in den Einsatz, denn falls ihr es gelesen habt, ist Universal heute nicht live auf Sendung, sondern diese Sendung ist vorproduziert. Falls also irgendetwas in der Zwischenzeit Drastisches passiert sein sollte, dann seht es uns bitte nach, dass wir davon noch nichts in dieser Sendung thematisieren können, sondern erst wieder nächste Woche, wenn es dann wie gewohnt weitergeht. Ja, ich werde einfach durch das Programm, durch die Playlist, die ich heute mitgebracht habe, einfach mal durchführen und ohne großartig noch weiter was zu sagen, spielen wir den nächsten Song ab. Er heißt New Slang von The Shins.

New Slang war das aus dem Jahr 2001. In 2004 wurde es auch in einem Kinofilm verwendet, auf dessen Name ich gerade nicht komme. Aber ich liefere ihn euch nach, wenn ich gleich nachgeschaut habe. Es ist jedenfalls ein Song über das Älterwerden. Der Frontmann der Band The Shins hat diesen Song geschrieben, als er auch geguckt hat, was machen denn die anderen so in meinem Alter? Was sind das? Wie wachsen die hier auf? Die ziehen aus der Stadt weg. Er hatte damals auch Depressionen und hat versucht, seine Wahrnehmung der Welt in einem Song zu verarbeiten und auch ein bisschen, Nostalgie oder Reue schwingt in diesem Song mit. Und deshalb, das macht es ihn irgendwie so schön, weil man, das dem Song gar nicht anmerkt. Man denkt sich, es ist ein netter Song. Und

Goey von den Glass Animals war das hier bei Radio Frei. Ein Song, der aus dem Jahre 2014 kommt und anders als New Slang, der Song davor, der aus dem Protagonisten, aus der Sicht des Protagonisten von einer, ja, schwierigen Zeit und einer Hoffnung und einer Sehnsucht nach Aufbruch und nach Identitätsfindung schreit, ist Goey genau das Gegenteil davon. Ein atmosphärischer, psychedelischer Song, hat man ja sicherlich gehört. Und

Ja, der gerade vor allem, also mir ist da vor allem die Zeilen "Ride my little Pooh Bear, wanna take a chance", also eine klare Anspielung an Winnie the Pooh, den süßen gelben Bären aus den Zeichentrick Filmen und Serien. You just wanna know those peanut butter vibes, also ein paar Zeilen später, wo man sagt, naja, eigentlich schon, so ein bisschen neidisch auf Winnie the Pooh. Also ich weiß nicht, wie es euch geht, bin ich allerdings schon. Also der lebt schon ein schönes, unbeschwertes Leben. Und das wünscht man sich ja auch manchmal. Und natürlich wollte ich noch den Film nachliefern. Und zwar kommt der Song New Slang, den ich eben erwähnt hatte, aus dem Kinofilm A Garden State. Erschienen in 2004 und gewann sogar einen Grammy, wenn ich richtig informiert bin. Insofern, schöner Song dazu. Und thematisch machen wir ja eigentlich da weiter, wo wir gerade eigentlich auch schon aufgehört haben. Ja, und thematisch mit dem nächsten Song machen wir genau dort weiter, wo wir gerade aufgehört haben, nämlich mit Mountain at My Gates. Ein Jahr später erschien, 2015, von Foals, einer britischen Indie-Rock-Band. Und genau diesen Song hören wir jetzt. Und ich werde danach noch ein paar Worte dazu sagen.

Mountain at My Gates war das von den Folds. Und vor allem bei diesem Song merke ich richtig, ich glaube gerade auch zum Ende hin, wo sich das alles nochmal so richtig anstaut, diese Mixtur aus sowohl akustischen als auch elektronischen Klängen, die sich aufstauen und immer größer werden. Es symbolisiert eben diesen Frust, glaube ich, der sich auch bei dem Sänger oder zumindest bei dem Thema dieses Song Mountain at My Gates, also quasi, naja, eigentlich liegt es vor mir, aber irgendwie kann ich es doch nicht greifen. Und diesen Frust, den hört man schon bereits im ersten Refrain, wo er das schon so rausbrüllt, fast schon schreit, aber sich dabei noch zurückhält. Ich weiß nicht, ob ihr das nachvollziehen könnt, was ich damit meine. Ich finde es allerdings eine sehr, sehr schöne Atmosphäre und eine sehr, sehr schönen Inhalt, den es trotzdem auch musikalisch auf verschiedenen Ebenen transportiert. Und genau so ein ähnlicher Song ist Celeste, nämlich von Ezra Vine. Ist zwar auch ein sehr fröhlicher Song und sehr eingängig, erinnert aber genauso auch an Sehnsucht und an naja, die schönen Erinnerungen. Und irgendwie auch, hat auch was Geheimnisvolles, finde ich. So eine kleine geheimnisvolle Note. Vielleicht hört ihr es genauso raus.

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Ja, das möchte man doch eigentlich gerne hören, diesen Satz von, ja, vielleicht sogar seinen liebsten Menschen, die man um sich hat. Das ist ein schönes Kompliment. Und ihr merkt schon, das hier ist musikalisch, gefühlsmäßig eine emotionale Achterbahn. Gerade sind wir mit Oysters, ich spoilere schon den nächsten Song. Wir waren mit Celeste von Ezra Vine auf so einem Höhepunkt und bleiben da auch noch einen Moment, nämlich mit dem nächsten Song Oysters in My Pocket von Royal Otis.

Royal Otis war das. Oysters in my pocket. Und als nächstes folgt ein Song, der, naja, weder stark traurig noch stark fröhlich ist, sondern er ist stark kritisch. Er ist ein Protestsong. Es ist ein Protestsong, der sich Brasil nennt und anlässlich der Fußball-Weltmeisterschaft 2014 in Brasilien sich an die FIFA richtet. Es ist zwar eine fröhliche Melodie, aber wenn man hinhört, eben genau, ja doch mit einer recht scharfen Note dabei.

Brazil von Declan McKenna. Und ich habe ihn angekündigt als einen Song, bei dem man vielleicht die leichte Protestnote raushört. Und das war natürlich eine klare, krasse Untertreibung. Er spricht es in seinem Songtext ganz klar an. I heard you sold the Amazon. Und damit ist nicht der Versanddienstleister gemeint. But the people are dying to get on TV. 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Also diese Spannungen zwischen Lebensrealität vieler Menschen und dem, was die meisten Menschen weltweit eigentlich von diesem Großevent mitbekommen haben. Und gleichzeitig muss man sagen, in 2014, als dieser Song released worden ist, hat er gar nicht viel in der Öffentlichkeit bewirken können. Ein Jahr später allerdings hat er ihn neu rausgebracht, hat auch lokale Wettbewerbe gewonnen. Er war zu der Zeit 15, 16 Jahre alt. Und dann ist er tatsächlich durch das frühe Internet schon so einer kleinen Bekanntheit geworden, in dem die Leute gesagt haben, naja, das ist schon ein Song, der vor allem in Brasilien unsere Lage beschreibt. Und dann gleichzeitig auch der damalige FIFA-Chef musste ja auch aufgrund von einem Korruptionsskandal abtreten. Dieser Song war dann eben, naja, einfach zur richtigen Zeit am richtigen Ort. Und ich würde sagen, ihr seid auch zur richtigen Zeit am richtigen Ort. Ihr seid nämlich hier bei Radio Frei und hört gute Musik bei Universal Spezial. Und so machen wir auch weiter, nämlich mit Stonecutters von Dope.

Stone Cutters von Dope Lemon. Das zugehörige Album heißt übrigens Honey Bones. Finde ich lustig, zumal vorher beim Song Goey von Glass Animals, ja genau, vom Winnie the Pooh, also einfach vom, ja, von dem man fast schon sagen könnte, hat er vielleicht auch Bones, Knochen aus Honig, aus Honey. Wir wissen es nicht, das wissen nur die Macher selbst. Er sieht nicht so aus, aber naja, gut, Scherz beiseite. Zum Scherzen ist nämlich nicht der nächste Song. Er heißt nämlich Red Eyes und kommt von The War on Drugs. Und die roten Augen kommen nicht von den Drogen, sondern die roten Augen kommen, so erzählt der Frontmann der Band, von seiner Zeit, ja, auch in einer schweren Lebensphase, in der Depression, während er auch auf Tournee war und sich da durchgekämpft hat und auch an mancher Stelle einfach nicht mehr weiter wusste und trotzdem weiter gemacht hat.

Ihr merkt es schon, alle Songs der heutigen Sendung sind auf Englisch bisher jedenfalls gewesen und auch die nächsten Songs, die noch kommen werden, werden auf Englisch sein, weil sie mir ganz gut gefallen. Und alle diese Songs kommen auch aus einer Zeit so zwischen 2000, vor allem 2010, 2015, so diese Ecke, und haben alle, natürlich gehören sie zum selben Subgenre, dem Alternative Rock, dem Indie Rock, wie man so schön sagt. Und alle bringen so ein gewisses Gefühl mit. Ich weiß nicht, wie euch das geht, euch da draußen, ob ihr das genauso seht oder spürt wie ich. Die haben alle so ein, ja, ein Gefühl oder so ein, lassen etwas mitschwingen in ihrer Musik, was andere Künstlerinnen und Künstler der Feel-Good-Pop eben nicht hat. So eine traurige Komponente, die es etwas, ja, keine Ahnung, realistischer macht, etwas verträglicher, etwas alltäglicher. Ist das ein vielleicht auch ein gutes oder ein schlechtes Zeichen? Also ein gutes Zeichen, dass die Musik sich dem Alltag anpasst. Ein schlechtes Zeichen, dass genau so unser Alltag aussieht. Naja, der nächste Song heißt jedenfalls Desperate Youth. Das ist ein schlimmes Wort, ich kann es nicht aussprechen. Aber es heißt nicht Desperate Youth, wie auch immer. Also nicht verzweifelte Jugend, sondern Desperate Youth. Ungleiche Jugend. Und dass Jugend, dass Menschheit an sich immer ungleich ist, das wissen wir, denke ich, alle. Und was sich hinter dem Song verbirgt, das erfahren wir jetzt.

Disparate Youth war das. Und ja, wir kommen jetzt auch schon zum letzten Song dieser Sendung jetzt. Und ihr werdet euch wundern, der letzte Song der Sendung? Warte mal, Universal Spezial geht doch immer 2 Stunden lang. Und das ist auch richtig. Meine Sendestunde endet jetzt doch. Und ich gebe ab an meine Kollegin Jasmin. Die wird nämlich jetzt die 2. Sendestunde von grob 8 bis 9, die noch übrig bleibt, von dieser Universal-Spezialausgabe vollenden mit ihrem Teil, mit ihrer Musik, die sie heute für diese Sendung, in der wir beide im Urlaub sind, ja, vorproduziert hat. Und ich bin gespannt, im Nachhinein zu hören, was sie rausgesucht hat. Das kann ich jetzt noch gar nicht sagen. Mein Teil ist hiermit vollendet, beziehungsweise mit dem letzten Song, den wir jetzt hören. Ich verabschiede mich von euch und wir hören uns ganz bald wieder. Listomania, der Hype um Franz Liszt, der war schon immer groß und Phoenix hat ihn aufgenommen. Und das hören wir jetzt.

Und damit einen wundervollen guten Morgen, Erfurt. Ihr seid immer noch auf Radio Frei bei Universal an diesem wundervollen Montagmorgen. Ich bin Jasmin und Christian hat mich ja gerade schon wohlwollend angekündigt, dass ich hier die zweite Stunde übernehme. Denn ja, wie er gerade so schön gesagt hat, wir sind beide im Urlaub und dachten uns, ja, eine Stunde aufzunehmen geht auf jeden Fall besser als mehrere Stunden aufzunehmen. Und ja, ich würde mal sagen, da machen wir einfach mal direkt schnuckelig für diesen wundervollen Montagmorgen weiter. Und ja, Christian hat gerade eben ganz viel englischsprachige Musik gespielt und ich dachte mir so, okay, englischsprachig ist ja schön und gut und wir spielen die ja auch die ganze Zeit rauf und runter und auch deutschsprachige Musik finden wir immer wieder in unseren Playlisten. Aber was ist eigentlich mit anderen Sprachen? Und deswegen steht diese schöne Stunde Universal jetzt unter dem Stern, alles bloß nicht englische und deutsche Musik zu spielen. Und ich glaube, ihr habt das gerade mit der chinesischen Band Lost Soul Paradise auch schon gemerkt, dass wir uns heute in anderen Gefilden bewegen. Und ich würde mal sagen, wir machen direkt weiter mit der nächsten Künstlerin. Und zwar begeben wir uns nach Frankreich zu der Künstlerin Suzanne mit Je t'accuse. Viel Spaß euch!

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1: Das war Susanne mit Jitterküse. Und ja, das zweite Lied hier bei mir im Programm hat es ein bisschen in sich. Denn ja, bei diesem Lied handelt es sich um ein kraftvolles Protestlied, das sexistische sowie sexuelle Gewalt und das Versagen der Justiz anprangert. Wir hören am Anfang ein paar Frauennamen, die vor allem mit dieser Bewegung auch in Verbindung gebracht werden. Und ich würde mal sagen, ich will jetzt gerade nicht weiter darauf eingehen, weil es soll ja immer noch eine relativ leichte Sendung werden. Aber ich finde, das Lied ist sehr, sehr wichtig und ja, auch in sich einfach sehr, sehr schön. Ich mag es einfach sehr, sehr gerne. Und genau, ich würde mal sagen, wir machen ein bisschen weiter, beziehungsweise wechseln das Land für das nächste Lied. Und zwar geht es weiter mit der kolumbianischen Band Morat und damit Feo. Und ich habe mich da gerade eingelesen, Feo bedeutet wohl hässlich. Wir hören uns da einfach mal rein.

Das war Feo von der Poprock-Band Morat. Und ja, das Lied steht so im Zeichen von Unsicherheit, Selbstzweifel und aber auch die Magie der Liebe auf den ersten Blick. Und ich finde, das Lied ist für einen Montagmorgen richtig schön geeignet, weil es einfach so einen Upbeat-Sound hat. Und ich habe es in der, ja, bei der Recherche gefunden und war so, ja, Montagmorgen, damit kann man richtig gut in den Tag starten. Und ja, weiter geht es mit dem nächsten Land auf meiner Liste, und zwar Griechenland. Und da hören wir uns

von Panteles Panelides Parkagia an. Ich hoffe, ich habe es richtig ausgesprochen. Ich wünsche euch auf jeden Fall ganz viel Spaß mit diesem Lied.

Ich muss sagen, mich hat dieses Lied sehr in Tanzstimmung auch versetzt. Und dazu passt auch das nächste Lied aus Japan, was ich ausgewählt habe. Und ja, ich muss sagen, mit dem Titel tue ich mich ein bisschen schwer, aber es ist von Toki. Und ja, es lädt auf jeden Fall auch definitiv dazu ein, zu tanzen. Und ich würde mal sagen, da hören wir direkt rein, beziehungsweise, ja, ich muss sagen, ich freue mich schon, weil das Lied finde ich sehr, sehr toll. Auf geht's!

Das war Karma von The Colors. Und ja, wer die Sprache erraten hat, wird sehen, wir waren in Italien. Und natürlich hat das Lied auch wieder eine Bedeutung. Und zwar, ja, es ist wieder so ein bisschen Upbeat-mäßig. Man kann gut dazu weiter feiern, tanzen, wie auch immer. Und es beschäftigt sich aber auch wieder mit Liebeskummer und Nostalgie. Denn der Text beschreibt die Gefühle direkt nach einer Trennung. Und der Protagonist in diesem Lied hat nicht geschlafen, denkt ununterbrochen an die Person und sieht noch ein vergessenes Kleidungsstück auf dem Fernseher liegen. Aber trotzdem ist es sehr schön und macht auch vor allem Hoffnung. Und mir persönlich gefällt auch die Bedeutung von Karma in dem Sinne. Denn Karma steht hier für die Idee, dass wahre Gefühle nicht einfach verpuffen. Denn die Band drückt aus, wenn jemand aufrichtig liebt, wird diese Energie den anderen auf irgendeine Weise erreichen, egal wo er ist. Und ich persönlich finde das sehr, sehr cool und auch die reichlichen popkulturellen Anspielungen. Davon gibt es reichlich welche in dem Lied und wer will, kann sich den Song natürlich auf jeden Fall nochmal anhören und vielleicht findet man die ein oder andere Referenz auch selber. Und wir machen aber direkt weiter mit dem nächsten Land, nächstes Lied. Und zwar begeben wir uns nach Ungarn mit Jonikem von Ocho Macho. Und ja, wörtliche Bedeutungen haben wir auch wieder dabei. Und zwar Jo bedeutet gut und Nekem steht für mir oder für dich. Und zusammengefasst bedeutet der Satz im Alltag auch so viel wie für mich ist das okay oder das passt mir gut. Und ja, ich würde mal sagen, mir passt es auf jeden Fall auch gut in diese Playlist rein.

Jonecamp von Ocho Macho. Und ja, ich muss sagen, das Lied ist nicht mehr ganz so upbeat-mäßig wie die Lieder davor, aber mir gefällt es doch ganz schön doll, sonst wäre es natürlich auch nicht in dieser Playlist gelandet. Aber ich habe wieder Bedeutungen für euch. Und zwar, laut Google diesmal, das Lied verströmt eine typische, entspannte Good Vibes-Mentalität und handelt davon, trotz kleinerer Alltagsprobleme die innere Ruhe und Zufriedenheit zu bewahren. Und ich würde mal sagen, das ist eine ganz tolle Message auch für einen Montagmorgen vor allem. Denn ja, viele, viele Leute mögen Montagmorgen eher weniger. Ich gehöre tatsächlich auch dazu, deswegen bin ich ganz froh, dass es bei mir gerade ein Mittwochabend ist, wo ich die ganze Sache ja aufzeichne. Und ja, aber nichtsdestotrotz, es ist auf jeden Fall eine tolle, tolle Message für den Start in die Woche vor allem, dass man ja auch einfach über Sachen, die schief laufen, so ein bisschen lachen kann. Also wenn mir jetzt hier im Beispiel zum Beispiel, dass der Protagonist seinen Flug verpasst und sich dann so denkt, so, ja, okay, es wird mir schon gut tun irgendwie. Und ich finde, ganz nach dieser Mentalität kann man auf jeden Fall gut in die Woche starten. Und ja, Blick auf die Playlist. Wir wechseln wieder das Land. Und zwar geht es diesmal nach Korea mit ein bisschen, ja, K-Pop, und zwar von 80s The Black Cat Nero.

The Black Haired Negro von 80s. Und ja, die meisten Lieder aus der Playlist waren mir vorher nicht bekannt, bevor ich sie jetzt extra für diesen Zweck rausgesucht habe, bis auf Suzanne vom Anfang. Aber ja, Black Haired Negro war mir bekannt und ich habe mir letztens einmal die Inhalte dieses Liedes angeschaut und dann gemerkt, okay, das, was ich bisher über dieses Lied gedacht habe, stimmt nicht wirklich zu, denn ich habe das Buch mit einem Buch von Elke Heidenreich verbunden, und zwar Nero Corleone. Das ist nämlich auch so eine süße kleine schwarze Katze, die ja in dem Buch vorkommt. Und das habe ich früher sehr, sehr gerne, sehr, sehr oft gelesen auch. Und deswegen, ja, finde ich, passen Lied und Buch sehr, sehr gut zusammen, auch wenn sie offensichtlich nicht viel miteinander zu tun haben. Aber ja, das ist so meine Erinnerung auf jeden Fall. Und an dieser Stelle kann ich auf jeden Fall auch nur eine ganz tolle Buchempfehlung für halt Nero Corleone von Elke Heidenreich aussprechen. Denn das Lied ist, nee, das Buch ist wunderwundervoll. Ich liebe es ganz, ganz doll. Und ja. Es ist vielleicht jetzt nicht für, keine Ahnung, Studis was, aber zumindest für, ja, zum Vorlesen für kleine Geschwister, Cousins, Cousinen, wie auch immer, oder auch einfach nur, um ein bisschen in Nostalgie zu schwelgen, ist es doch eigentlich ganz schön. So, machen wir weiter mit dem nächsten Land und Lied. Und zwar habe ich mir hier für die Indie-Pop-Rock-Band der slowenischen Band Joker Out rausgesucht, und zwar Carpe Diem. Und damit Carpe Diem Montagmorgen.

Joker Out mit Carpe Diem aus Slowenien. Ja, ich finde das Lied wie auch die anderen ganz, ganz toll. Und jetzt wieder ein bisschen Input zu dem Song selber. Und zwar habe ich gerade herausgefunden, dass der Song, also dass die Band Joker Out mit diesem Song, Carpe Diem, 2023 mit diesem Lied beim Eurovision Song Contest gestartet ist. Und ja, ich muss sagen, es gibt drei große Punkte, die ich an diesem Lied ganz, ganz toll finde, inhaltlich. Und zwar, ja, eine der markantesten Zeilen lautet übersetzt: Du musst 810.000 Jahre arbeiten, nur damit deine Seele ein bisschen aufatmen kann. Und ja, ich würde mal sagen, wir alle kennen das Gefühl, so ein bisschen in diesem Hamsterrad zu stecken und irgendwie dann für die Uni ganz viel zu machen und dann nebenbei vielleicht noch das ein oder andere am Start zu haben und irgendwie immer nur am Machen und Tun zu sein. Und ja, die Band kritisiert quasi auch einfach dieses, dass man sich ja für den Alltag so doll aufopfert. Und jetzt finde ich vor allem, da die Sendung halt stattfindet, wenn Christian und ich im Urlaub sind, dass man halt wirklich dann auch so, auch nach dem Urlaub darauf achten sollte, ja, nicht wieder in dieses Hamsterrad zurückgedrängt zu werden. Außerdem geht es in dem Lied auch noch darum, dass man halt Liebe statt Hass nehmen soll, beziehungsweise, dass es halt, ja, so ist. Und der Text distanziert sich klar von gesellschaftlicher Spaltung und Negativität. Und ja, ich würde mal sagen, vor allem an einem Montagmorgen, wo man vielleicht nach dem dritten Kaffee erst ansprechbar ist, finde ich diese Message dann doch ganz nett. So, das war der Input für dieses Lied und wir machen weiter mit dem schwedischen Song für Evict von Hanna Firm. Irgendwie so. Keine Gewähr auf Aussprache, wie immer. Ab geht's.

0: Gut.
1: Vererbt von Hannah Färm. Und ja, ich bin absoluter Fan dieses Liedes. Ich finde es ganz, ganz toll. Und vor allem ist mir aufgefallen bei der Playlist-Zusammenstellung, es sind wenige Musikerinnen drin. Deswegen habe ich sie dann nochmal bewusst mit reingenommen. Und ich muss sagen, diese emotionale Note gefällt mir dann doch ganz gut. Wir hatten ja sehr, sehr viel Emotionales, aber verpackt in, ja, sehr positive Sachen auch. Und deswegen finde ich dieses Lied nochmal schön, weil es einfach auch wirklich musikalisch auch so ein bisschen mehr auf diese Emotionalität eingeht. Und ja, das Lied behandelt so ein bisschen diese emotionale Sackgasse nach einer Trennung und vor allem diesen rationalen, gegen diesen emotionalen Konflikt, wenn man eigentlich weiß, okay, die Person tut mir vielleicht nicht ganz gut, aber irgendwie hänge ich dann doch noch ein bisschen an ihr. Und ja, der Song beschäftigt sich halt auch mit dieser Nostalgie so ein bisschen, dass man auch ja auf frühere Lieben zurückblickt und sich so denkt so, vielleicht doch, obwohl man weiß, eigentlich nicht. Und ja, das war mein kleiner Input dazu. Und wir wechseln wieder das Land. Und zwar geht es von Schweden nach Dänemark. Und zwar mit Tusindfava von, jetzt muss ich mal nachgucken, Rasmus Seebach. Auf geht's.

von Rasmus Seebach. Und ja, viele Lieder haben eine tiefergreifende Bedeutung und auch dieses Lied in dieser Playlist. Und zwar die Metapher der 1000 Farben haben wir hier wieder drin, wo ich dann auch irgendwann gemerkt habe, okay, 1000 Farben, Dänisch ist jetzt nicht so weit weg von Deutsch, dass man es nicht zumindest heraushören könnte. Und ja, wir haben hier den Refrain, damit du 1000 Farben im Dunkeln sehen kannst, das Feuerwerk des Lebens. Und ja, die Dunkelheit steht hier für die Isolation und die düsteren Gedanken der Depression, während die 1000 Farben für die Hoffnung, die Lebensfreude und die Schönheit der Welt stehen, die man in Krisenzeiten nicht mehr sehen kann. Und in dem Sinne kann man das Lied dann auch als Mutmacher gegen Einsamkeit sehen, denn ja, wenn man zu Hause ist und man sich so denkt, okay, die Welt steht still gerade, dass man dann weiß, okay, es ist nicht vorbei, nur wenn man gerade einen schlechten Tag hatte. Und ja, ich würde mal sagen, für alle, die Montage als generell schlechte Tage wahrnehmen, ist es auf jeden Fall nochmal ein Licht im Dunkeln, oder auch für diejenigen, die gerade durch eine schwere Zeit gehen. Und ja, wir sind schon fast an der Schwelle, dass ich mich hier wieder verabschieden muss, sehe ich gerade. Wir sind bei, ja, für euch kurz vor 9. Und ja, ich muss sagen, mir hat diese Stunde hier ganz, ganz doll gefallen. Denn ja, es gibt so viele tolle Lieder zu entdecken, wenn man einfach mal sich andere Sprachen auch anhört. Und natürlich für Bedeutungen etc. muss man vielleicht mal im Internet nachschauen. Aber es ist trotzdem sehr, sehr schön, mit vielen schönen Bedeutungen auch. Und ja, es gibt einem einfach nochmal die Möglichkeit, in so viel mehr Musik mit einzutauchen und nicht nur die gleichen, keine Ahnung, 3 Lieder aus der Playlist zu hören, sondern einfach mal, ja, auch nachzuschauen, was gibt es denn sonst noch so. Und ich hoffe, ja, diese Stunde mit mir hat euch da so ein bisschen inspiriert, vielleicht auch nochmal in andere Länder, andere Musik einzutauchen. Und ja, ich hoffe, das war jetzt auch kein ganz so großer Bruch zu der ersten Stunde, wo ja Christian vor allem englischsprachige Musik gespielt hat. Und ich habe jetzt hier ein ganz anderes Süppchen gekocht quasi. Aber ich finde, das hat auch diesen Charme der Sendung an sich, dass man einfach sagen kann, okay, wir sind 2 verschiedene Menschen und haben natürlich auch verschiedene Ideen, was man denn für eine Sendung mal machen kann. Und dass wir das heute so ein bisschen zusammengepackt haben. Ja, ich muss sagen, es ist vielfältig gewesen. Es war auch sehr, sehr lustig. Vor allem, als vorgeschlagen worden ist, okay, komm, wir machen das so. Und ja, ich grüße euch jetzt quasi aus meinem Urlaub für diesen wundervollen Montag. Lasst euch alle nicht unterkriegen. Habt eine ganz, ganz, ganz, ganz tolle Zeit. Und ja, ich würde mal sagen, mit diesen Worten kann ich quasi schon an das Unterdessen gleich abgeben. Da gibt es wieder ganz, ganz viele tolle Themen mit sehr, sehr tollen Menschen. Und ich hoffe, ihr bleibt dran und hört euch auch diese weitere Sendung an hier bei, ja, Radio Frei. Und damit, ja, ist es schon wieder an der Zeit, dass sich Universal verabschiedet. Aber ich schicke euch nochmal in ein letztes Lied, und zwar aus Irland, beziehungsweise es ist nicht irisch, sondern gälisch. Dulaman von Altan. Viel Spaß und habt einen ganz, ganz tollen Montagmorgen.

Danke an die Kollegen von Universal Spezial. Die nächste Ausgabe gibt es dann am kommenden Montag wieder. Und hier geht es weiter, wie gewohnt, mit unserem Tagesmagazin.

Es ist Montag. Montag, ein Montag im September und es ist sonnig, herbstlich sonnig. Das fängt schon mal gut an, die Woche. Mecklenburg-Vorpommern und Berlin hat gewählt. Einmal ist die SPD stärkste, zweitstärkste Kraft in Mecklenburg-Vorpommern, aber sehr wahrscheinlich wird die SPD Ministerpräsidentin Manuela Schwesig bleiben können. Und einmal in Berlin wurde auch gewählt, ist die Linke stärkste Kraft, über 25%. Und da kann es sein, dass erstmalig oder zum zweiten Mal, muss man auch richtig mitzählen, eine Frau, mal wieder regierende Bürgermeisterin von Berlin, wird nämlich Elif Erralp. Mal schauen, denn jetzt beginnen ja die Koalitionsverhandlungen. Wir werden das aber auch alles gleich in Ruhe besprechen im Espresso-Plausch. Neben den Wahlen schauen wir natürlich auch, was lokal so los ist. Wir blicken auch nochmal zurück auf die Stadtratssitzung vergangenen Mittwoch. Zur Erinnerung, es sollten ja neue Dezernenten gewählt werden, beziehungsweise Dezernentinnen. Und am Ende ist aber nur ein neuer Baudezernent gewählt worden, Philipp Wolf von der SPD. Da gab es viel Gerangel im Stadtrat, weil er auch mit den Stimmen der AfD gewählt wurde. Aber das ist nicht alles. Es gab Uneinigkeiten auch in den Fraktionen von SPD, Linke, Mehrwertstadt und Grünen. Wir hatten schon darüber berichtet, aber wir werden noch mal etwas genauer als Rückblick draufschauen. Es gibt eine neue Folge von Hashtag Neuland, was online abgeht, mit Kollegin Caro. Seit ein paar Wochen gibt es diese Reihe und Caro schaut da ganz genau, was tut sich da im Internet, was gibt es an Phänomenen. Unter anderem geht es eben diesmal in der neuen Folge um Frauen im Sport und wie sie sich darstellen. Es gibt eine Kampagne der Schauspielerin Sydney Sweeney, Just Sports, die so gar nichts mit Sport zu tun hat. Und auch der Blick, wie hier Frauen inszeniert werden, ist eher ein männlicher Blick. Deswegen sehr umstritten das Ganze. Caro hat da was gefunden. Es gibt die neue Folge, aber nicht nur die gibt es. Auch Caro wird hier im Studio sein und wird darüber berichten, wie überhaupt diese Reihe, Hashtag Neuland, was online abgeht, entstanden ist. Das Kulturquartierfestival ist zu Ende gegangen am Wochenende. Ganze anderthalb Wochen gab es ja das Festival und unter anderem wurde da ein besonderes Theaterstück gezeigt. Da ist man mitgelaufen als Publikum mit den Schauspielenden. Quartier im Quartier. Ich war auch mit dabei und ihr könnt nochmal einen Eindruck bekommen, wie das gewesen ist, denn da wurden verschiedene Geschichten erzählt, die sich am Schauspielhaus ereignet haben, aber auch drumherum. Denn das ist ja auch ein ganz interessantes Viertel. Da gibt es ja die ehemalige orthopädische Klinik. Heute ist es eine Grundschule oder es gibt das alte Polizeirevier, da ist heute ein Radladen. Da ist man überall lang gelaufen und da werdet ihr dann mehr erfahren, was da an Geschichten präsentiert wurde.

0: Es ist wieder ein Montag und es ist wieder mal Zeit, mit Sergei Lochthofen zu sprechen. Und der ist jetzt bei mir wieder mal am Telefon. Ich freue mich sehr auf ihn. Hallo, Herr Lochthofen.
1: Ja, ich grüße Sie. Etwas verschlafen, aber es geht.
0: Naja, man darf auch ein bisschen verschlafen sein. Wenn es heute eine Überschrift gibt, dann ist es auf jeden Fall Wahlen. Wir werden heute viel über Wahlen reden. Die meisten haben es mitbekommen. Es wurde gewählt in Mecklenburg-Vorpommern und in Berlin. Und die Frage ist, ich stelle sie mal ganz offen, also in Mecklenburg-Vorpommern sieht so aus, als würde SPD-Ministerpräsidentin Manuela Schwesig bleiben können. Und in Berlin gibt es möglicherweise das erste Mal eine linke regierende Bürgermeisterin. Das erste Mal muss man aber schauen, wie sich da alles zusammenfindet. Das ist nur grob die Zusammenfassung. Welche Erkenntnisse haben Sie an dem Abend noch gewonnen?
1: Naja, das ging ja ziemlich lange bis nach Mitternacht. Deswegen bin ich ein bisschen vielleicht schläfrig, wenn ich mit Ihnen spreche. Das Thema, ob die CDU an der Küste da oben noch im Parlament bleibt oder nicht. Eigentlich waren die Regeln früher in der Vergangenheit, auch noch in den 80er Jahren, 90er Jahren, wenn jemand bei den Prognosen 5,2, 5,3 hat, dann bleibt er in jedem Fall erhalten. Aber diesmal hat es nicht geklappt. Die CDU ist rausgeflogen. Das ist sicherlich eins der einschneidendsten Ergebnisse dieses Abends. Was ich aber gestern Abend bemerkt habe, auch in Ihrer Anmoderation ging das schon so los, ist ein bisschen verkehrte Welt. Ich meine, die Bedeutung Mecklenburg-Vorpommerns, wir wissen alle, das weltgrößte Welt Mecklenburg-Vorpommern, was wir da haben. Aber Berlin ist doppelt so groß, beim Bruttoinlandsprodukt 3- oder 4-mal so groß, Bevölkerungszahl über 3,5 Millionen, die anderen gerade mal 1,5. Aber trotzdem, die ganze Berichterstattung zog sich vor allem an Mecklenburg-Pommern auf, Vorpommern auf. Und da habe ich das Gefühl, also man suhlt sich so richtig in diesen Wahlerfolgen der Rechtsextremisten und springt richtig drauf und ja, die haben gewonnen, die hat es nicht ganz geschafft und so weiter. Ich fand das von der Diktion her, auch von den Kollegen, die das gemacht haben, das ging ja heute Morgen auch weiter, eigentlich nicht sehr professionell, nicht gut. Ich glaube, die Wahl in jedem anderen Land, Frankreich oder in Großbritannien, würde die Wahl natürlich in der Hauptstadt der zentrale Punkt sein und nicht umgedreht. Nur einfach mal so zur Sicht auf die Dinge, ja.
0: Aber deswegen können wir doch gleich über Berlin, Herr Lochthofen, wenn Sie schon den Ball mir so zuspielen, können wir doch direkt über Berlin reden, ne? Und können ja sagen, das ist ja schon ein Ding, dass die Linke da jetzt mit 25,7% stärkste Kraft geworden ist. CDU hier immerhin noch zweitstärkste Kraft mit 18,8%, allerdings deutlich verloren. Aber das ist ja auch das, was Gregor Gysi gesagt hat. Hätte man ihm 1990 gesagt, dass eine der Nachfolgeparteien der SED mal Gesamt-Berlin gewinnen würde, hätte man ihn einweisen müssen, hätte sie auch einweisen lassen. Aber das zeigt ja auch, dass ja irgendwie inzwischen alles möglich ist. Oder wie sehen Sie das?
1: Naja, ich frage mich, und das trifft dann jetzt wieder die ganzen Wahlen der letzten Zeit, ob das Erfolgsmodell Bundesrepublik erfolgreich im Osten zerschlagen wird. Es gab ja Gründe, warum die Menschen vor knapp 40 Jahren an der Mauer standen und sagten, lasst uns herein und aufgenommen werden wollten in diese

0: Ich glaube nicht, und diese Erneuerung geht vor allem aus Ostdeutschland aus, einem Landstrich, der nach wie vor ja nicht aufgeschlossen hat zu der Stärke der westdeutschen Länder. Das heißt also, ich bin mir nicht sicher, ob das eine gute Zukunft sein wird, wenn wir jetzt nach dem Modell Sachsen-Anhalt oder Mecklenburg-Vorpommern ganz Deutschland umbauen. Insofern sage ich mal, ich gehe mal davon aus, nach der Wahl ist vor der Wahl. In einem halben Jahr haben wir in wichtigeren Ländern, in Nordrhein-Westfalen zum Beispiel, Wahlen. Dann wird sich zeigen, ob dieser Trend tatsächlich, sage ich mal, so in diese Richtung geht oder vielleicht der Westen auch dem widersteht. Wir haben es ja in Baden-Württemberg gesehen. Da ist ja sogar ein Grüner zum Ministerpräsident gewählt worden. Das hätte man vorher nicht so ohne weiteres auch dort erwarten können. Also insofern, sage ich mal, interessant. Berlin, ja. Ich würde auch sagen, wenn man Willy Brandt gesagt hätte oder Weizsäcker oder wer auch immer, wer da alles gewirkt hat in West-Berlin, dass ein vereintes Berlin dann links regiert wird. Da muss ich aber sagen, die Linke hat sich ganz schön verändert in diesen 40 Jahren. Die ist angekommen, die gehört eigentlich zum klassischen Kern, auch wenn da bei den Wahlpartys gestern Abend ja einiges Merkwürdiges passiert ist. Selbst ein Clan-Chef ist bei irgendeiner Wahlparty der Linken aufgetreten. Den hat man dann zwar rausgeschmissen, aber für die Boulevardpresse hat das natürlich gereicht, dieser Auftritt. Ich hoffe, Sie kommen in der Realität an. Es werden ja Verhandlungen notwendig sein, wenn die Linke wirklich regieren will. Sie muss von der SPD gestützt werden, sie muss von den Grünen gestützt werden. Ich glaube, vieles von dem, was da so hoch, ja, laut verkündet worden ist, lässt sich in der Realität nicht ohne weiteres umsetzen. Es wird einen Realitätscheck geben und ich glaube, ja, sie haben Chancen, zusammenzukommen.
1: Also das können wir ja auch nochmal zusammenfassen, kann man auch überall nachlesen heute natürlich, was so möglich ist. Die Linke kann in Berlin mit den Grünen der SPD zusammengehen, da kämen sie auf 95 Stimmen, 80 werden gebraucht für eine Mehrheit, das wäre eine deutliche Mehrheit, aber das muss man eben auch erstmal alles zusammenkriegen. Ist aber auch ohne die Linke ein Bündnis möglich, dass die CDU, die ja nun deutlich verloren hat, die könnte auch mit den Grünen der SPD zusammengehen und käme auf 82 Sitze, das wäre eine knappe Mehrheit über den 80 drüber. Also da ist noch nicht das letzte Wort gesprochen, aber eins möchte ich trotzdem mal festhalten, um nochmal gedanklich in Berlin zu bleiben. Die Linke jetzt, wie gesagt, hier sehr, sehr stark. Aber ich würde jetzt mal behaupten, wenn die nächsten Wahlen sind, das dauert jetzt erstmal wieder 5 Jahre in Berlin, dann kann es alles wieder ganz anders aussehen. Zur Erinnerung, die Linke war vor 2 Jahren schon totgeschrieben worden. Jetzt ist sie wieder da und wir wissen nicht, wie es weitergeht. Also auch das ist doch eine Erkenntnis, Herr Lochthofen. Sie haben gesagt, das alte bundesrepublikanische Modell ist dahin. Das meinte ich mit alles ist möglich. Nichts ist in Stein gemeißelt. Auch eine CDU kann rausfliegen aus dem Parlament, wissen wir jetzt auch seit dem gestrigen Abend.
0: Haben Sie vollkommen recht. Bei den Linken ist für mich interessant, dass es vor allem Frauen sind, die das Rennen machen. Das heißt, sowohl die Spitzenkandidatin in Berlin als auch die Parteivorsitzende, die Reicheneck und so weiter, die für eine Veränderung dieser Partei gesorgt haben und die für einen Aufschwung gesorgt haben. Wenn Sie sich die Wähler anschauen, das sind vor allem junge Wähler und es sind vor allem Frauen, die diese Partei wählen. Das ist ein wichtiger Punkt. Die Hälfte der Wähler in Deutschland sind Frauen. Das gesellschaftliche Bild der anderen, die sozusagen Menschen im Augenblick anziehen, der Rechtsextremen, ist ein ganz anderes. Das sind vor allem Männer, vor allem Arbeiterklasse, weniger Gebildete, die gerne wählen, während umgedreht bei den Linken ein urbanes, städtisches Publikum eine wichtige Rolle spielt. Und da kommt der Punkt, Frauen, Stadt, das scheint gut zusammenzugehen und in diese Richtung zu gehen. Das heißt also, da sind auch Wählergruppen zusammengeführt worden durch die Linke, die so, sage ich mal, auch in die Zukunft weisen an bestimmter Stelle. Also insofern sage ich mal, ob das jetzt so jedes Mal hin und her springt, das wissen wir nicht. Wir haben nur gemerkt, kaum hatte die Linke auf Bundesebene gewonnen und einen neuen Parteivorsitzenden, einen männlichen, gewählt, hat er dummes Zeug erzählt und musste dann so zurückrudern. Er hat die CDU mit Faschisten verglichen, der Partisano. Das heißt also, da gibt es noch diese alte Linke, auch im Westen die alte Linke, und es gibt eben halt diese neue, von Frauen geprägte Linke. Das ist interessant. Ich glaube, das könnte ein Trend sein, der doch etwas länger trägt, als es vielleicht im ersten Augenblick erscheint. Und es wäre vernünftig, natürlich gerade die Frauen als Wähler zu motivieren, sozusagen die Zukunft zu wählen, nicht die Vergangenheit, während die Männer eher in der Vergangenheit verweilen. Ja, insofern diese unterschiedlichen Situationen auch in Berlin und in Mecklenburg-Vorpommern. Wir haben uns übrigens oft unterhalten. Ich habe das sehr frühzeitig angemerkt, auch in Thüringen. Es ist ein Stadt

0: Randgefälle. Das heißt, die Rechtsextremen reüssieren vor allem in Dörfern, wo es sozusagen ziemlich düster ist. Ja, es ist ein Bildungsthema. Das heißt also, die Gebildeten wären eher nicht rechtsradikal, sondern in der Mitte oder links. Das zeigt sich bei den Wahlen gestern sehr, sehr deutlich, dass das urbane Berlin eindeutig eine ganz andere Richtung gewählt hat, als eben halt das ländliche, dünn besiedelte Mecklenburg-Vorpommern. Da hat eben die Schwesig, da haben sie Glück gehabt, dass sie eine Figur haben, eine Landesmutter, auch wenn sie noch sehr jung ist für eine Mutter, sage ich mal, dass die gezogen hat mit dem Namen. Die meisten haben die gekannt, die meisten wussten, was sie ist. Sie brauchte noch nicht mal SPD draufschreiben auf ihren Plakaten. Das wird ja viel diskutiert, dass sie das verschwiegen hat. Natürlich sind die Wähler in Mecklenburg-Vorpommern nicht so dumm, dass sie nicht wissen, dass die Schwesig eine SPD-Vertreterin ist. Aber sie hat eben halt sich auch abgegrenzt von der Zentrale. Das wird höchstwahrscheinlich auch in Zukunft immer mehr passieren, dass man sich an Ort und Stelle sagt, ich habe mit denen nichts zu tun. Früher war es genau umgedreht.
1: Ja, das kann man schon mal festhalten. Das ist vielleicht auch eine beruhigende Erkenntnis aus Mecklenburg-Vorpommern. Wenn es eine starke Persönlichkeit gibt wie Manuela Schwesig, kann man auch Wahlen gewinnen. Das galt vorher schon auch gegen den Bundestrend der Partei und so weiter und so weiter. Das ist auf jeden Fall ein persönlicher Erfolg für Manuela Schwesig. Und dass wir noch gedanklich die beiden Wahlen nochmal abhaken. Eine Erkenntnis vielleicht auch nochmal. Das Bündnis Sarah Wagenknecht, BSW, ist in beide Parlamente nicht reingekommen. Knapp an der 5%-Hürde gescheitert. Ist damit dieser kurze Aufwind schon wieder
0: Sarah Wagenknecht an Klamauk. Sie hat ja die Partei in Thüringen zerlegt. Das hat noch einmal Aufmerksamkeit vor der Wahl in Sachsen-Anhalt erzeugt. Da hat es gewirkt. Die Leute haben wieder dahin geschaut und naja, vielleicht doch und wie auch immer und haben sie gewählt. Diese Möglichkeit, Skandal zu machen, fehlte dieses Mal in den nächsten 14 Tagen. Und da sehen wir das Resultat. Das flaut dann sofort ab. Also insofern gar nicht so uninteressant, diese ganzen Ergebnisse. Und zweitens, wenn das BSW reingekommen wäre in Mecklenburg-Vorpommern, da wäre schon wieder die ganze Arithmetik wieder eine ganz andere. Also es ist vielleicht auch für die Menschen da an der Küste ganz gut, dass sie nicht genervt werden noch durch die BSW. Wir wissen ja nicht, was in Sachsen-Anhalt wirklich rauskommt. Man hört in letzter Zeit nichts. Die einen sagen, ja, Kopala und der Weidel sagen, ja, indem das so leise ist, zeigt es doch, dass es gut die Gespräche laufen zwischen AfD und BSW. Andere sagen, da gibt es nicht viel zu besprechen, die können wirklich nur Chaos stiften. Also insofern, wir schauen uns das mal an und wie gesagt, in einem halben Jahr, sie stehen im Westen. Nächstes Jahr ist ein Westwahljahr, Wahlen an und da werden wir sehen, ich glaube Schleswig-Holstein ist im April noch mit dran, der Herr Günther spielt in der CDU eine wichtige Rolle, ein ruhiger Mann, sehr offen, selbst zur Linken ein anderes Verhältnis als zum Beispiel Merz oder Markus Söder. Wir werden sehen, was dabei rauskommt. Jetzt haben wir erstmal das Ding hier und müssen das abhaken.
1: Also dieses Jahr sind keine Wahlen mehr. Das Fazit ist vor allen Dingen für die CDU nicht gut gelaufen, jetzt wenn man die letzten drei Wahlen anschaut. Und wir gucken mal weiter, auch was Friedrich Merz, heute der Bundeskanzler, noch sagt. Er ist ja gestern relativ früh vor die Kameras getreten, um, glaube ich, das Heft des Handelns gleich in der Hand zu behalten.
0: Das war ja sehr ungewöhnlich. Mhm. Das hat er aus wohlüberlegten taktischen Gründen gemacht und liegt damit gar nicht so falsch. Das Desaster ist ja noch viel größer als zu dem Zeitpunkt, wo er vor die Kameras getreten ist. Das heißt, erst nach Mitternacht war ja klar, dass die CDU ausfällt in Mecklenburg-Vorpommern. Das ist nochmal eine andere Diskussion, als wenn sie drin geblieben wäre. Aber er ist nach vorne gegangen. Er hat versucht, sozusagen einen Teil des Unmuts schon abzufangen. Sonst hätte er jetzt 2-3 Tage ununterbrochene Diskussion, wer will ihn ablösen, wann wollen wir ihn ablösen und so weiter. So hat er doch ziemlich seine Bataillone erstmal, sagen wir, hinter sich gestellt, gestern mit dem Treffen auch des Präsidiums, dass die sich hinterher nachts konspirierend noch irgendwo anders getroffen haben, Teil der Ministerpräsidenten. Das sei geschenkt, das gehört mir zu diesen Spielchen. Aber das hat er vielleicht gar nicht so unklug gemacht, indem er gestern gleich zerknirscht in die Kameras geschaut hat und meinte, aber ich halte fest, natürlich, ich bin tief überzeugt, in Deutschland hat das Wort Reform für die meisten Menschen keinen guten Klang, also auch wenn es die Politik nicht glauben will. Es ist mehr ein Schimpfwort. Das ist schon seit den Zeiten von Schröder so gewesen. Und am Ende hat Schröder die SPD zerlegt. Mal sehen, ob es dem Merz gelingt, die CDU zu zerlegen.
1: Ich habe schon gesagt, Überschrift sind heute Wahlen. Auch in Russland wurde gewählt, ein neues Parlament. Und die Frage an Sie, also die Putin-Partei, geeintes Russland, hat sich zur Siegerin erklärt, hat da die meisten Stimmen bekommen, hat 309 von 450 Sitzen in der Staatsduma bekommen. Wie frei sind diese Wahlen, ist die Frage. Und wie wichtig ist es, da hinzuschauen? Also was hat man da in Russland Wahlen für eine Bedeutung? Weil in den Nullerjahren haben wir da ja auch sehr genau hingeschaut.
0: Naja, ich sage jetzt mal so, das Besondere an den Wahlen in Russland ist, dass höchstwahrscheinlich die Erklärung, wie viele Plätze wer bekommen hat, schon vor 14 Tagen von Putin abgesegnet worden ist. Das heißt, man lässt da nichts anbrennen. Ich glaube nicht, dass da irgendetwas bei diesen zu Recht als Scheinwahlen betitelten sozusagen Urnengang rauskommt. Interessant ist immer, dass Despoten und Diktatoren gerne trotzdem sowas machen. Ja, das heißt, man hat immer noch das Gefühl, man sperrt zwar jeden ein, der auch nur die geringste Abweichung von der offiziellen Meinung darstellt. Selbst das Wort Frieden ist ja inzwischen, wenn du jetzt mit einem weißen Zettel auf dem roten Platz gehst und hast das Wort Frieden stehen, also mir drauf, was ja eigentlich in der russischen Sprache, also gerade in der Sowjetunion, da schwächte man ja immer als Friedenskämpfer in diesem Begriff. So, du wirst sofort eingesperrt, ja, das heißt, das wird sofort als Opposition angesehen. Niemand in der Duma ist in der Lage, bereit oder kann riskieren, irgendetwas wirklich zu sagen zu diesem schrecklichen Krieg, der das ganze Land in seinen Würgegriff hat mit seinem Diktator. Die interessante Sache ist wirklich, dass die trotzdem irgendeine Art von Liebesbeweis der Bevölkerung haben wollen, ja, trotzdem sie alle Mittel einsetzen, die der KGB hat, um die Leute zu zwingen, zur Wahl zu gehen und die richtige, sagen wir, an der richtigen Stelle ein Kreuz zu machen. Trotzdem will der Diktator unbedingt geliebt werden und will sozusagen nach außen hin zeigen, ja, bei uns sind Wahlen möglich, schauen Sie mal nach Ukraine, die ganze Zeit wählen die nicht. Na klar, wenn man einen Teil des Territoriums zerstört hat und besetzt hat, kann man da schlecht auch wählen. Im Übrigen hat man in den besetzten Gebieten die Menschen auch wählen zur Wahl gezwungen. Also das ist dort natürlich viel rauer als vielleicht in Moskau oder in Petersburg passiert. Völkerrechtlich völlig unmöglich. Das heißt, dass die UNO ist da ziemlich klar und deutlich an dieser Stelle. Aber das juckt natürlich einen Diktator nicht. Insofern, man kann in Russland aus diesen Zahlen und diesen Entscheidungen nichts herauslesen, außer dass die Diktatur fest im Sattel sitzt.
1: Eine andere Meldung, die fast ein bisschen untergegangen ist, und das betrifft Grönland, gehört ja zu Dänemark. Wir erinnern uns, dass US-Präsident Donald Trump mal gesagt hat, ja, das könnte ich ja eigentlich zum nächsten Bundesstaat machen. Und jetzt gibt es mit Dänemark eine Einigung darüber, also nicht Grönland zum Bundesstaat zu machen. Aber die USA, so heißt es, aus Sicht von Trump, erhalten eine dauerhafte Kontrolle. Also haben sich mit Dänemark geeinigt über den Status Grönland. Und da ist auch wieder die Frage, wie ist das zu interpretieren? Ist Dänemark dann hier eingeknickt?
0: Also ich sage erstmal, es ist eine gute Nachricht, wenn man wirklich es gelingt, an dieser Stelle Ruhe reinzubringen. Ansonsten ist es ein Bonbon für einen Trump. Also das, was die Dänen jetzt zugestanden haben, das steht den Amerikanern schon seit Jahrzehnten zu. In der Zeit des Kalten Krieges war ja auch die amerikanische sozusagen Anwesenheit auf Grönland ganz anders. Da waren mehrere militärische Stützpunkte, jetzt ist nur einer. Das heißt, alles, was da von Trump als großer Sieg seiner politischen geschickten Arbeit und der Einschüchterung der Dänen und der Grönländer verkündet wird, ist alles Unsinn. Das ist, wie gesagt, die übliche Prahlerei, die er immer anstellt an dieser Stelle. Die Dänen haben zu jeder Zeit gesagt, wenn wir es militärisch in der NATO brauchen, dann bauen wir auch weitere, mehrere neue Stützpunkte, wenn die Chinesen und die Russen zu aufmöpfig vor der Küste rum hin und her fahren. Das Ganze ist natürlich, sage ich mal, auch im Popanz. Trump wollte sozusagen als in die Geschichte eingehen, als jemand, der das Territorium der Vereinigten Staaten noch um wesentliche Territorien erweitert. Das schien ihm sozusagen angemessen, um dann so mit Franklin oder Roosevelt oder mit wem auch immer gleichzuziehen. Das ist natürlich jetzt auch verpufft. Man bekommt hoffentlich Ruhe in die ganze Geschichte, schaut sich das an. Man muss ja auch wirklich mal hinschauen, was die Chinesen und die Russen da wirklich treiben. Entscheidend ist natürlich, was wir hier in Europa oft nicht sehen, wenn es zu einem irgendeinem militärischen Auseinandersetzung zwischen den USA und Russland kommen sollte. Ich hoffe, wir werden das alle nicht erleben. Und das ist ja auch in anderen Zeiten gelungen, das zu unterbinden. Dann fliegen die Raketen nicht über Berlin und Paris nach Amerika, sondern die fliegen alle über den Nordpol. Und umgedreht auch. Das heißt, insofern ist Grönland und diese Region, auch Kanada, für die Amerikaner strategisch natürlich wichtig, weil das das Territorium ist, was auf kürzesten Wege zu Russland liegt. Das ist aber alles unbestritten. Die Dänen haben auch nie irgendwas Dummes an dieser Stelle gemacht. Nur der Donald Trump mit seiner Art. Und da er natürlich nicht verlieren kann, dann musste er das Ganze sozusagen prahlerisch als großen Deal darstellen. In Wirklichkeit ist es warme Luft.
1: Also das haben Sie nochmal für uns eingeschätzt.
0: Also das ist eine sehr gute Nachricht trotzdem, weil es stresste uns alle insgesamt. Wir wussten ja wirklich nicht, wie weit der geht, dieser Mensch. Ja, also dass der schickt seine Söhne dahin. Also es war alles absurd hier an dieser Stelle. Insofern sage ich mal, es ist gut. Man muss noch 2 Jahre durchhalten mit dem Mann. Aber es ist gut, dass es jetzt zu einer gewissen Ruhe kommt hoffentlich.
1: Dann haben wir noch, ich weiß nicht, ob Sie das verfolgen oder verfolgt haben, es gab vergangene Woche am Mittwoch eine Stadtratssitzung in Erfurt. Es sollten 2 neue Dezernenten bzw. Dezernentinnen gewählt werden, einmal für Soziales, einmal für den Bau. Der neue Baudezernent wurde gewählt, Philipp Wolf von der SPD. Ist jetzt alles schwierig zusammenzufassen, weil da geht es um Mehrheitsverhältnisse, die AfD sitzt mit drin und sehr wahrscheinlich ist der neue Baudezernent auch mit den Stimmen der AfD mitgewählt worden. Zur Wahrheit gehört aber auch, das hätte alles keine Rolle gespielt, das Lager, was eigentlich Matthias Bärwolf, den bisherigen Baudezernenten, wählen sollte, das war sich nicht einig. Das Lager, ich zähle es mal auf, waren die Grünen, die Mehrwertstadt, die SPD und die Linken, die Fraktion. Haben Sie das verfolgt, das ganze Gerangel?
0: Ja, selbstverständlich. Als Bürger dieser Stadt schaut man sich das natürlich immer mit einem Auge an. Es ist das Problem der kommunalen Amtsträger, dass man sozusagen sich verbeißt, über Jahre hinweg Animositäten gepflegt werden. Das ist viel stärker als in der großen Politik. Und dann vergisst man natürlich, welche Wirkung welche Entscheidungen haben. Das heißt, man hat eine Mehrheit, kann sie aber nicht herstellen, ist nicht mehr in der Lage, miteinander zu sprechen. Die einen halten an dem Kandidaten fest, die anderen möchten, aus welchen Gründen auch immer, den nicht haben. Oft, wie gesagt, sind es persönliche Gründe aus der Zusammenarbeit, die ja im Kommunalen relativ nah und eng passiert. Man hat Meinungen, der eine hält den anderen für sehr dumm, der andere für mitteldumm. Und das ist dann sehr schwer zu überwinden. An dieser Stelle haben sich die Parteien außerhalb des rechtsextremen Lagers nicht mit Ruhm bekleckert, auch der Bürgermeister nicht. Das ist auch nicht gut gewesen. Das heißt, solche Sachen müssen vernünftig, wenn es Konflikte gibt und wenn es darauf hinausläuft, dass es eine Kampfabstimmung gibt, in der die Rechtsradikalen eine Rolle spielen, dann muss man das Ganze vorher sich mal anschauen, miteinander reden und vernünftig zu einem Schluss kommen. Erfurt gibt ein sehr, sehr schlechtes Bild im Augenblick ab, in doppelter Hinsicht. Einmal, dass diese Entscheidung des Baudezernenten von den Stimmen der Rechtsextremen abhängig gemacht worden ist. Und darüber hinaus die SPD offensichtlich in sich auch nochmal gespalten ist. Das ist für den Meier auf der Landesebene natürlich eine schwere Hypothek, weil da gibt es um ganz andere Auseinandersetzungen mit der AfD. Wenn das schon so auf dieser Ebene nicht funktioniert und ein SPD-Mann sich wählen lässt mit den Stimmen der AfD, wie soll das dann überhaupt auf anderen Ebenen funktionieren? Und insofern sage ich mal, wir können froh sein, dass die alle in ganz Deutschland jetzt beschäftigt sind mit MacBomb und mit Berlin. Aber diese Entscheidung in Erfurt, in der Landeshauptstadt eines wichtigen Landes, und wir Thüringer sind wichtig, das ist ja klar, ergibt sich von allein ja sozusagen die Sache, die ist nicht gut. Und ich würde mal sagen, die ganzen, die daran beteiligt waren, müssen sich jetzt hingehen. Es gibt ja eine zweite Entscheidung, wer wird Sozialdezernent oder Dezernentin? Und da steht ja jetzt die Frage an, ob es die Landesvorsitzende der Linken macht oder nicht macht. Ja. Katja Mauer. Man möchte das gerne als Oberbürgermeister. Aber auch da muss ich sagen, wenn die noch einmal anfangen und es dem Zufall überlassen oder den Rechtsradikalen, das ist nicht gut für Erfurt.
1: Also auch da müssen wir mal schauen, wie das weitergeht, dass es dann schneller über die Bühne geht, die Wahl zur Sozialdezernentin, die ja auch schon über ein Jahr unbesetzt ist. Herr Lochthofen, haben Sie noch eine gute Nachricht, also eine richtig gute?
0: Ich habe nur eine sehr gute Nachricht für alle, die an Klimawandel nicht glauben. Ja. Es gab jetzt die Woche, ich weiß nicht, ob Sie das mitbekommen haben, das Azurlach hatte sich gemeldet. Was ja früher, die sind ja noch ein junger Mensch, die haben das ja in den 80er Jahren mich mitgenommen. Das waren ja so zwei Themen, die damals aufkamen, einmal Ozon und einmal AIDS. Ja, das waren so neue Art von Herausforderungen, die wir bis dahin nicht kannten. Und gerade beim Ozonloch gab es international eine starke Bewegung, FCKW verbieten, also Gase, die mit dazu beitragen, dass das Ozonloch größer wird. Man hat es gemacht und jetzt nach 30 Jahren fährt man die Ernte ein. Das Ozonloch geht wieder zu, selbst über dem Nordpol. Das heißt also, wir gemeinsam alle in dieser Welt, auch wenn damals alle gesagt haben, das nützt nichts, wenn wir das nicht machen, die Chinesen machen sowieso weiter, etc., etc. Die Chinesen machen vieles im ökologischen Bereich inzwischen schneller und effektiver. Also die haben das, was die Grünen bei uns vorgeschlagen haben, genau studiert und machen nach diesem Plan das Ganze. Wir sind nicht klug genug, daran Geld zu verdienen. Die Chinesen verdienen daran Geld. Das heißt also, das Ozonloch geht zu und das zeigt auch, es ist möglich, wenn man langfristig sich zusammentut, diese Erde zum Guten zu verwandeln.
1: Also was wir heute machen, kann dann sozusagen in 20, 30 Jahren, das muss man dann einfach sagen, kann eine positive Wirkung haben. Das lernen wir eben aus dieser Geschichte auch. Herr Lochthofen, vielen Dank. Auch vielen Dank, dass Sie mich so jung einschätzen, dass ich in den 80ern nichts mitbekommen habe. Aber ein bisschen habe ich schon als... ich war in der Grundschule. Ein bisschen älter war ich schon.
0: Wir waren bei jungen Pionieren. Na gut, okay. Dann werde ich künftig nur noch an Ihrer Erfahrung als Jungpionier anknüpfen.
1: Ja, da werden wir das nächste Mal drüber reden, wenn es dann passend zum Anlass ist und wir über DDR-Geschichte reden, da können wir das mit einfließen lassen. Herr Lochthofen, vielen Dank erstmal für das Gespräch. Kommen Sie jetzt gut durch die Woche?
0: Ja, wir schauen uns an, was die Woche noch bringt. Es wird dann noch einige Aufregungen geben. Ich meine, die Ergebnisse sind natürlich so, wie sie sind. Ja, okay.
1: Die müssen wir so hinnehmen. Machen Sie es gut. Tschüss.
0: Ja, tschüss.

Musik von Garbage, Only Happier When It Rains. Also ich bin nur glücklich, wenn es regnet. Dann bin ich im Augenblick doch sehr unglücklich, weil es regnet nicht. Im Augenblick ist es sonnig in Erfurt. Und das kann man sagen, bis Mittwoch bleibt das auch so. Die Tageshöchstwerte liegen hier in Erfurt bei 17 Grad am Montag, am heutigen, und morgen am Dienstag ebenfalls bei 17 Grad. Am Mittwoch dann bei 20 Grad. Nicht ganz so sonnig war es für die Fans von Rot-Weiß Erfurt, unserem Fußballclub vor Ort, denn die haben jüngst gegen Aue gespielt. Am Ende stand nur ein 2:2. Das war ein sehr wichtiges Spiel. Dennoch, das ist die gute Nachricht, bleibt Rot-Weiß Erfurt Tabellenführer. Ganz knapp mit 24 Punkten vor dem Chemnitzer FC mit 23 Punkten. Und dann folgt eben schon der Gegner Erzgebirge Aue mit 21 Punkten. Also mit einem Sieg hätte man sich noch mehr absetzen können. Aber es ist noch früh in der Saison. Da muss man sowieso schauen, was am Ende bei rumkommt. Aber als Belohnung muss man sagen, wenn Rot-Weiß Erfurt so weit oben bliebe, wir wissen es ja nicht, wie es im nächsten Jahr dann im Sommer ausschaut, aber dann gibt es diesmal keine Relegation. Zur Erinnerung, Rot-Weiß Erfurt spielt in der Regionalliga Nordost. Das ist die vierte Liga. Ganz oben thront natürlich die Bundesliga. Und wenn sie Erster wären, was sie jetzt ja noch sind, am Ende auch, das ist das Entscheidende der Saison, dann würden sie direkt aufsteigen in die dritte Liga und bräuchten keine Relegationsspiele. Aber das ist alles noch Zukunftsmusik, aber das wissen auch die Fans, aber ich wollte es mal auch denen sagen, die vielleicht Fußball nur so mit einem Auge betrachten und vielleicht wohlwollend sich freuen, wenn Rot-Weiß Erfurt gewinnt oder, wie gesagt, in dem Fall unentschieden spielt. Und wir halten euch hier weiter auf den Laufenden. Kollege Frank Weifen ist ja auch regelmäßig vor Ort. Wir reden jetzt auch gleich über Sport. Es gibt nämlich eine neue Ausgabe von Hashtag Neuland, was online abgeht. Eine Reihe, die es seit kurzem hier gibt, von Kollegin Caro initiiert. Und wie es zu der Reihe kam, das erzählt mir Caro gleich selbst, denn das ist auch wieder mal wie so oft ganz zufällig entstanden. Caro ist gleich hier. Vorher gibt's aber erstmal Musik von Tokotronic.

0: Ich habe sie eben schon angekündigt. Kollegin Caro ist im Studio und wer regelmäßig uns hört, der hört natürlich auch die Sendung Studentenfutter und Caro taucht auch hier als Moderatorin auf. Aber seit einigen Wochen haben wir auch die Rubrik Hashtag Neuland, was online abgeht. Und ich sage aber erstmal, hallo Caro, schön, dass du hier bist.
1: Hallo, schön, dass ich hier sein darf.
0: Und wir können mal sagen, Hashtag Neuland, es geht um dieses Internet, da ist ja schon der Name her, wir haben auch nochmal nachgeschaut, der ist schon lange her, 13 Jahre, dass Angela Merkel auf einer Pressekonferenz das eben gesagt hat, das Internet ist ja für uns alle irgendwie noch Neuland. Sie wurde damals ein wenig belächelt, aber irgendwie ist ja auch was dran, weil ich weiß nicht, wie es dir geht, wir sind unterschiedliche Generationen, reden wir auch gleich drüber, aber das Internet entwickelt sich ja wirklich immer neu, also wird wahrscheinlich in 40 Jahren auf die Zeit auch mal jetzt zurückblicken und sagen, die waren aber damals wirklich noch am Anfang. Anfangsstadium. Was denkst du?
1: Klar, also man merkt eindeutig, dass das Internet sich rasend schnell weiterentwickelt. Das merke ich auch immer, wenn ich um diese Kategorie rum recherchiere. Das, was heute aktuell ist, das ist morgen schon wieder komplett out. Also das wird morgen schon wieder überhaupt nicht thematisiert. Das heißt, es ist unglaublich schnell, was die Themen einfach angeht.
0: Dann können wir mal sagen, bevor wir auch mal auf die Themen eingehen, die du da ja findest und wie du die findest, dass sich einige immer fragen, wie kommen wir auf bestimmte Rubriken, unsere Ideen. Wir haben hier bei Radio Frei unter anderem einen Radioabend, aber wir haben auch ein Redaktionsforum. Also das sind so wirklich gesetzte Termine, sage ich mal, wo sich Menschen von uns treffen, die eben Ideen rumspinnen. Da können auch Leute immer übrigens dazukommen, sagen wir auch immer dazu, wenn ihr jetzt zuhört. Und manchmal, und das ist so ein gutes Beispiel dafür, diese Rubrik Hashtag Neuland, entstehen aber auch die besten Ideen irgendwo entweder am Tresen zwischen Tür und Angel, am Kopierer oder beim Frühstücken war das bei uns. Da reden wir immer viel. Wir treffen uns manchmal so zum Frühstück, wir zwei plus noch ein paar andere. Und da redet man über alles mögliche, über private Dinge, aber man spinnt auch ein bisschen rum. Und ich weiß nicht, ob du es auch noch so in Erinnerung hast. Irgendwie kam dann auch diese Neuland-Idee.
1: Ja. Also mir ist ganz klar noch in Erinnerung geblieben, dass ich ein Phänomen erwähnt hatte, was auf den sozialen Medien gerade stattgefunden hat. Das hieß Clean Girl und du und eigentlich alle anderen Leute, die ein gewisses Alter überschnitten haben, haben darauf dann reagiert von wegen, was ist Clean Girl eigentlich? Und während andere Leute, die halt in meinem Alter waren, ich bin jetzt 20, alle gesagt haben, ja klar, Clean Girl ist ein ganz großes Problem auf den sozialen Medien. Und da sind, glaube ich, dann so die Idee raus entstanden, okay, offensichtlich gibt es hier eine Informationsdifferenz oder vielleicht auch eine Differenz von wegen, was interessiert uns oder was ist so im Kopf von den Menschen drin, haben wir halt gedacht, okay, das lohnt sich eigentlich mal ins Programm reinzubringen, weil so Themen, die auf den sozialen Medien stattfinden, im Grunde genommen im Programm ein Stück weit unterrepräsentiert sind. Gerade auch, weil sie ja für viele Menschen, die vielleicht auch radiofrei hören, trotzdem sehr relevant sind.
0: Das Unterrepräsentierte hat uns sofort gepackt oder dich gepackt, weil du machst es ja letztlich. Ich drücke ja nur das Knöpfchen und spiele es ab oder lade dich jetzt wie im Moment gerade ins Studio ein. Und das Zweite ist, ich glaube, das ist ein wichtiger Punkt auch, dass es diesen erklärenden Charakter hat, wie es ja auch bei uns passiert ist. Also wir haben jetzt in dem Fall zufällig genau 30 Jahre Altersunterschied, es liegen 3 Jahrzehnte zwischen uns. Und da ist es ja schon, und so ist es ja damals auch beim Frühstücken passiert, dass ich dann gefragt habe und die anderen auch, was ist jetzt Clean Girl? Und das auch zu erklären, diese Phänomene. Und schon war diese Idee geboren. Aber nimm uns ruhig mal ein bisschen mit. Ich müsste die Generation Golf sein. Du bist ein paar Generationen niedriger. Man hat ja irgendwann angefangen, immer so alphabetische Buchstaben dann zu nehmen. Also die Generation X und Y und jetzt ist Generation Z. Gen Z bist du auf jeden Fall. Und erzähl uns mal, wie du soziale Medien zum Beispiel nutzt, das, weil bevor du diese Phänomene, die wir vorgestellt von dir bekommen, beleuchten kannst, musst du ja auch erstmal wissen, was geht da so ab.
1: Also man kann, glaube ich, sagen, dass die sozialen Medien aus dem Alltag von Menschen der Generation Z und drunter, also Generation Alpha, nicht mehr wegzudenken sind. Also das sehen wir auch in anderen Medienberichten immer wieder, dass junge Menschen unglaubliche Zeiten vor den sozialen Medien sitzen, teilweise 8 Stunden oder mehr am Tag. Und so geht es mir auch. Also 8 Stunden ist vielleicht ein bisschen extrem. Ich denke nicht, dass ich 8 Stunden direkt davor sitze, aber schon auf jeden Fall. Wenn es um so Freizeitaktivitäten geht, dann greifen viele junge Menschen einfach direkt zum Handy und schauen auf den Plattformen, was da abgeht. Und es ist, glaube ich, ein bisschen falsch zu sagen, es ist nur so Quatschzeugs, was da abgeht. Also ich glaube, es gibt ja so dieses Klischee, das sind so Hunde- und Katzenvideos, die sich vor Gurken oder sowas erschrecken.
0: Das gibt's. Mhm.
1: Das gibt's natürlich auch und das sehen mit Sicherheit auch einige Leute. Aber trotzdem, für viele Menschen, darunter auch für mich, sind die sozialen Medien auch ein Ort, wo man sich über politische Sachen informieren kann. zum Beispiel die Tagesschau oder ZDF Heute, auch der MDR hier, haben allesamt Kanäle dort und verbreiten dort auch Informationen. Also die sozialen Medien sind im Grunde genommen ein Ort für den Spaß, zum Beispiel durch Katzenvideos, aber gleichsam auch für Informationen oder andere politische Bewegungen geworden. Und dementsprechend findet einfach ein Großteil des Lebens von jungen Menschen auf den sozialen Medien statt.
0: Aber es ist ja mal ganz beruhigend zu hören, also vielleicht auch für Leute jetzt vom öffentlich-rechtlichen Rundfunk, die ja manchmal auch schon ein bisschen älter sind, die ja genau deswegen unter anderem TikTok-Videos drehen, in der Hoffnung, dass junge Menschen auch zuhören, das ist in der Tat angenommen wird. Um das nochmal so gedanklich auch aufzugreifen, du hast gesagt, also das sind nicht nur jetzt Katzenvideos, sondern man informiert sich da politisch. Dennoch die Frage, also bei dir jetzt auch speziell, was ist denn gerade die Plattform, wo du sagen würdest, oder die Plattformen, die hat man als junger Mensch gerade parat und scrollt die wirklich in so einer Reihenfolge durch. Also vor 15, 20 Jahren war es ja ein Nullerjahr, ganz am Anfang noch sowas wie StudiVZ, aber das kann man nicht wirklich zählen. Dann jetzt wird auch nochmal gelacht, war natürlich Facebook eine ganze Zeit lang in, aber jetzt gibt's ja inzwischen ganz viele andere Plattformen. Würde mich interessieren, was für dich da relevant ist.
1: Also für mich, was für mich relevant ist, unterscheidet sich, glaube ich, nochmal von anderen Menschen. Also ich glaube, das ist auch ein Symbolbild von den sozialen Medien, dass es nicht die sozialen Medien gibt. Und selbst wenn man die gleiche App hat, wird einem Unterschiedliches angezeigt. Also ich persönlich nutze gerade Plattformen wie Instagram oder YouTube. Ich kenne auch viele Leute aus meinem Bekanntenkreis, die eben auf TikTok unterwegs sind. Und ich glaube gerade die Jüngeren, also noch viel jünger als ich, die sind primär auf TikTok unterwegs. Es gibt auch noch als Alternative, aber mit der kenne ich mich gar nicht aus, Snapchat und BeReal, aber ich glaube, die funktionieren noch mal ein bisschen anders als das klassische Social Media, was man sich so vor Augen führt.
0: Wie nutzt man der YouTube genau? Also kann man das auch politisch? Gibt es da auch gute Sachen, die man finden kann? Man findet ja alles bei YouTube, aber es muss ja strukturiert sein.
1: Ja, ich glaube, YouTube ist in dieses klassische Modell von den sozialen Medien wie TikTok oder Instagram erst vor kurzem reingerutscht, indem dort diese Short-Videos entstanden sind. Also diese Videos, die im Grunde genommen eine Spanne von einer Minute, manchmal zwei Minuten nicht überschreiten, meistens aber nur so 30 Sekunden gehen. Vorher ist YouTube ja vor allem für diese langen Videos bekannt gewesen, auch für Livestreams, also wenn Menschen direkt einfach spielen und beim Spielen sich aufnehmen. Und das geht dann teilweise auch um Stunden. Aber dadurch, dass das jetzt alles auf diesem kurzen Content aus ist, also diese kurzen Beiträge, diese kurzen Videos, hat sich das, glaube ich, alles zusammen vereinheitlicht. Und das hat es auch so die Informationen, die darüber vermittelt werden, verändert. Also ich sag mal so, ich glaube, viele Menschen nutzen YouTube nun auch nicht mehr für so lange Videos, die ja sonst immer noch einen großen Informationsgehalt hatten oder halt irgendwie, weiß ich nicht, großes Entertainment versprochen haben, sondern nutzen es halt auch für diese kleinen Videos einfach. Also ich glaube, so diese Konsumunterschiede, die gibt es gar nicht mehr so richtig zwischen den Plattformen, weil sie allesamt das gleiche Milieu haben, diese Kurzvideos.
0: Um auf deine Rubrik Hashtag Neuland zurückzukommen, also damit du da ja auch Ideen hast, beziehungsweise Phänomene beleuchten kannst, deswegen haben wir das jetzt auch mal noch mitgesagt, brauchst du ja diese Vorlagen, wo informierst du dich dann her? Und natürlich, das ist jetzt keine bahnbrechende Erkenntnis, kannst du nicht alles wissen, weil das muss man auch nochmal erwähnen, auch du steckst in einem Algorithmus drin.
1: Klar, auch ich bin Opfer eines Algorithmus. Auch ich sehe nur ausgewählten Content. Ich weiß daher nie über alles Bescheid. Und das maße ich mir mit Hashtag Neuland auch nicht an, dass ich jetzt über jeden Trend, der in den sozialen Medien stattfindet, irgendwie, dass ich über den aufklären kann oder erklären kann, was da abgeht. Ich nutze dann tatsächlicherweise irgendwie dieses Flurfunk, um auf andere Trends aufmerksam zu werden, die ich selbst gar nicht im Kopf habe. Das ermöglicht sich allein schon dadurch, dass ich halt natürlich Menschen kenne, die genau wie ich auf den sozialen Medien unterwegs sind und mir manchmal erzählen, ich habe da gerade XY gesehen, willst du da nicht zu was machen oder mir Artikel schicken oder einfach irgendwie mich nach konkreten Phänomenen fragen. Und manchmal greifen auch die gängigen Medien, also zum Beispiel Tagesschau oder ZDF, Trends auf und dann werden sie nochmal ein größeres Licht gepackt und auf den Zug springe ich dann auch auf und schaue da explizit nochmal mehr rein.
0: Also, das ist deine Vorgehensweise. Wir können ja schon sagen, Hashtag Neuland, was online abgeht, gibt's jetzt schon ein paar Wochen. Alle zwei Wochen wird's ausgestrahlt, unterdessen am Montag mit mir. Ich mache es im Wechsel mit Carsten. Und heute ist eben einer dieser Montage. Wer übrigens die bisherigen Folgen, die sind ja relativ zeitlos, sich anhören möchte, der kann auf radio-frei.de gehen. Und jetzt hören wir nach einer kurzen Musik gleich die nächste Folge von Hashtag Neuland. Und du kannst ja schon mal so ein wenig ankündigen, wie du diesmal auf das Thema gekommen bist und was überhaupt für ein Thema ist.
1: Genau, es geht konkret um Women in Sports, also Frauen im Sport, weil es da in den letzten Tagen und letzten Wochen einige Kontroversen gab. Es wird unter anderem um die Darstellerin Sydney Sweeney gehen, die für eine Werbekampagne im Grunde genommen den Frauensport in einen sehr, ich würde mal sagen, aus männlicher Perspektive betrachtetes Licht gezeigt hat. Und die Reaktion auf den sozialen Medien von weiblichen UserInnen oder halt SportlerInnen auf diese Darstellung.
0: Also gibt's gleich die neueste Folge, wo das nochmal genau beleuchtet wird, mit einigen Schnipseln natürlich dann auch. Und vorher hast du Musik auch rausgesucht, hast du mir vorgeschlagen jedenfalls. Was hören wir jetzt?
1: Wir hören Welcome to the Internet.
0: Danke, Caro, dass du hier warst.
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1: Wow! 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
5: Hashtag Neuland, was online abgeht. Sydney Sweeney wirbt für eine Sportplattform namens Novik. Dafür wird sie im Internet scharf kritisiert. Die US-amerikanische Schauspielerin ist vor allem bekannt für ihre Rolle als Hayley Karen in The Vault. Die Kampagne von Novik heißt Just Sports und wurde am 9. September veröffentlicht.
6: Sports, sports, sports, sports, sports, sports, sports, sports.
7: You can't trade this. I just look at here. No betting on wars or deaths and no politics. Just you, your takes on sports.
5: Im Werbespot sehen wir Sydney Sweeney in verschiedenen sportlichen Situationen. Auf einem Footballfeld, auf einem Billardtisch oder mit Sportequipment. Dabei trägt sie sehr wenig Kleidung. Die Kamera richtet den Blick vor allem auf ihren Körper und ihre Kurven. Teilweise verdecken nur Sportbälle ihre Brust oder ihren Intimbereich. Sweeney spricht im Spot darüber, dass Novik ausschließlich Sportwetten anbietet, keine Wetten auf Politik und keine anderen gesellschaftlichen Ereignisse. Die Sportarten, die sie zeigt, sind die, auf die man wetten kann. Daher der Name der Kampagne, Just Sports, also nur Sport. Doch genau hier beginnt die Kritik. Denn mit Sport hat das, was wir sehen, nur wenig zu tun. Wir sehen keine Sportlerin beim Training, kein Wettkampf, kein Spitzen, keine Anstrengung, keinen Sieg und keine Niederlage. Stattdessen steht der weibliche Körper im Vordergrund. Und genau das kritisieren zahlreiche Sportlerinnen und UserInnen in den sozialen Medien. Denn wenn Männer im Sport meistens über ihre Leistungen, ihre Kraft und ihre Athletik gezeigt werden, steht bei Frauen immer wieder das Aussehen im Vordergrund.
8: Es geht um ihren Körper. Sexismus und Sexualisierung. Aber Sydney ist hier nicht einfach irgendein Werbegesicht. Sie ist Teilhaberin, war an der Kampagne beteiligt und will ihre Marke nach vorne bringen. Als Geschäftsfrau ziemlich clever. Novik kennt mich jetzt wirklich jeder. Was mich trotzdem stört, der Sport ist dabei eigentlich nur Requisite.
9: Und sehr obvious ist das erste Problem daran, dass Nicht-Sportlerinnen Sportlerinnen-Werbung repräsentieren. Das ist eh ein Problem, dass Models für so Sportarten Werbung machen, mit denen sie selber nichts zu tun haben und dass das Bild von dem Körper der Frauen in diesen Sportarten halt verfälscht.
10: Das Problem ist, dass immer noch Frauenkörper benutzt werden, um irgendeine Werbung für Sport zu machen.
5: Die entscheidende Frage lautet also, warum werden hier im Werbespot Frauen im Sport so sexualisiert dargestellt? Die Kritik richtet sich gegen ein Bild von Sport, das stark vom sogenannten Male Gaze geprägt ist. Also von einem männlich gelenkten Blick. Die Frau wird dabei in erster Linie nicht als Sportlerin gezeigt, nicht als jemand, der Handel, trainiert oder Leistungen erbringt. Stattdessen wird ihr Körper zum Objekt, das von Menschen betrachtet werden soll. Die Reaktion auf diesen Spot im Internet ist die Formung einer Gegenbewegung. Unter dem Hashtag Women in Sport teilen Sportlerinnen Beiträge mit der Überschrift This is Woman in Sport. Das heißt, das hier sind Frauen im Sport wirklich. Zu sehen sind Frauen beim Training, im Wettkampf, ohne Posen, ohne sexualisierte Inszenierungen und mit ganz unterschiedlichen Körpern, jeweils perfekt für ihre Sportart. Man sieht verschwitzte Gesichter nach dem Training, Muskeln, blaue Flecken, Verbände, zerzauste Haare. Man sieht Anspannung vor dem Wettkampf und Erschöpfung danach, Jubel nach einem Sieg und Enttäuschung nach einer Niederlage. Also all das, was Sport tatsächlich ausmacht. Und genau damit setzen die Sportlerinnen einen Kontrapunkt zur Novik-Kampagne. Frauen im Sport sind so viel mehr als nur ihr Körper. Sie trainieren, sie kämpfen, sie gewinnen, sie verlieren und vor allem sie leisten etwas. Etwas, das sich nicht nur über den Körper darstellen lässt. Just Sports soll sagen, hier geht es nur um Sport. Die Gegenbewegung antwortet, This is Women in Sport. So sehen Frauen im Sport wirklich aus.
11: So war jetzt eine weitere Folge von Hashtag Neuland, was online abgeht, mit Kollegin Caro. Und alle Folgen könnt ihr noch einmal nachhören, ganz in Ruhe unter www.radio-frei.de. Da auf aktuell schauen und da seht ihr schon, relativ weit oben steht dann Hashtag Neuland und ihr findet alles weitere.
12: Wir haben eine SMS-Kurznachricht für Sie.
11: Zeit für Wir sind Helden.
13: Plakate 8, Verhaftungen 0. 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
1: Ja, das ist ein Song, der immer funktioniert, vor allen Dingen für eine bestimmte Generation, ja, für 30, 40, 50-Jährige. Wir sind Helden mit Denkmal, ein Song, der bereits 23 Jahre alt ist. Aber jedes Mal, wenn man als DJ die Leute auf die Tanzfläche locken möchte, wie gesagt, genau in der Altersgruppe ab 30, dann funktioniert dieser Song auf jeden Fall sehr gut. Ihr hört weiterhin Radio Frei, den Freien Rundfunk Erfurt International an diesem Montag, 21. September. Ich habe schon gesagt, es ist sonnig, herbstlich. Man muss zwar einen Pullover anziehen, aber die Jacke muss man eigentlich nicht mitnehmen. Man kann ein wenig Fahrrad fahren, ihr könnt spazieren gehen oder bestenfalls eben Radio Frei hören. Und dann geht auch die Lesesaison wieder los, also die Saison der Lesungen, und das gibt ja hier in Erfurt traditionell seit 30 Jahren die Erfurter Herbstlese, und die geht morgen los, traditionell mit dem literarischen Quartett. Da werden 4 Bücher besprochen und diskutiert. Bücher, die natürlich dann auch im Programm vorkommen. Mit dabei ist wieder Felix Leibrock, Autor und Seelsorger. Außerdem ist Ute Lemm mit dabei, die Generalintendantin des Schleswig-Holsteinischen Landestheaters. Matthias Gehler, der war ganz lange Zeit Programmchef beim MDR und ist selber auch Liedermacher und Künstler, also hat da schon auch Bezug zu Büchern. Und Dirk Löhr, Vorsitzender des Vereins Erfurter Herbstlese. Das ist also der klassische Auftakt immer von der Herbstlese, und das gibt's morgen Abend um 19.30 Uhr im Kulturhaus Dacheröden am Anger 37. Und wenn ihr alle weiteren Veranstaltungen mal sehen wollt, wer da alles da ist, es gibt ja noch Karten, dann könnt ihr unter herbstlese.de schauen. Wir werden dann auch ausführlicher über die Veranstaltung berichten, für die es noch Karten gibt. Leider, und das ist keine Überraschung, sehr schnell ausverkauft ist die Veranstaltung am Samstag mit Farin Urlaub, seines Zeichens Sänger der Ärzte, und ist auch solo unterwegs, und er schreibt auch viel übers Reisen, deswegen ist ja auch sein Künstlername Urlaub. Und für alle, die nicht hingehen können, weil sie nicht rechtzeitig Karten bekommen haben, hören wir jetzt von Farin Urlaub einen Song vom gerade frisch erschienenen Album Ein Lächeln im Gesicht heißt das Album, und wir hören den Song Dein Leben.

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Dein Leben, so heißt der Song ganz konkret, von Farin Urlaub, Sänger der Ärzte und einer der vielen zahlreichen Gäste der Erfurter Herbstleser. Am Samstag ist er zu Gast in Erfurt, leider schon ausverkauft, aber es gibt viele andere Veranstaltungen der Herbstleser. Morgen geht sie offiziell los und wir werden immer wieder darüber berichten, welche Lesungen denn besuchenswert sind. Es ist ein Lehrstück, wie Politik eigentlich nicht sein sollte und warum manche Menschen nicht mehr verstehen, was die da oben oder die da im Rathaus eigentlich machen. Aktuelles Beispiel ist die jüngste Erfurter Ratssitzung, die vergangenen Mittwoch stattgefunden hat. Am Ende der Sitzung blieb einmal mehr die Frage, geht es hier um die Sache oder

0: finden einige nicht so amüsant. Eine neue Sozialdezernentin sollte auch an dem Abend gewählt werden. Die gibt es aber noch nicht, weil die Sitzung am Ende abgebrochen wurde. Claudia Michael Veit war eine der Kandidatinnen von der SPD und die hat inzwischen ihre Kandidatur zurückgezogen. Katja Maurer von den Linken, die bleibt im Rennen und wenn alles gut läuft, dann wird sie vielleicht auch gewählt im Oktober, denn da findet die nächste Ratssitzung statt oder vielleicht auch eine außerordentliche Ratssitzung. Das waren jetzt schon wieder viele Namen und viele Personen, da sind wir wieder bei der Sache, dass es um die Personen und weniger um die Sache geht. Wie funktioniert das also alles im Rathaus? Das haben auch Carsten und ich uns gefragt und wir sind als Pressevertreter von Radio Frei dann auch vergangene Mittwoch dahin gegangen. Und ähnlich wie anderen an diesem Abend ging es auch uns. Wir waren nämlich manchmal ziemlich rat, aber auch orientierungslos.
1: Kannst du schon mal Platz suchen? Ich weiß nicht, wie voll es
2: Gut.
1: Wo geht's hin? Hier musst du hoch.
0: Es ist gar nicht so einfach, sich in diesem altehrwürdigen Rathausgebäude zurechtzufinden. Zumal aktuell drinnen gebaut wird. Auf dem Weg zum Sitzungssaal läuft uns Oberbürgermeister Andreas Horn, CDU, über den Weg.
3: Guten Abend. Guten Abend.
4: Wie bitte?
3: Nein, jetzt gerade nicht, nein. Ich muss
5: auf. Aber danach vielleicht. Vielleicht danach, ja? Gut.
0: Kein Problem, dass es jetzt noch nicht klappt. Wir sehen uns ja gleich wieder und versuchen es dann später noch einmal. Nachdem wir einmal im Karree durch lange Flure gelaufen sind, erreichen wir schließlich den Sitzungssaal in der zweiten Etage. Er ist an diesem Abend gut besucht. Für Pressevertreter wurden eigens sogar noch ein paar Stühle herangestellt. Außer uns, also wir, Carsten und ich von Radio Frei, sehen wir nur noch Holger Wetzel von der Thüringer Allgemeine. Es geht an diesem Abend aber nicht um uns, sondern um die Stadträte und Stadträtinnen bzw. um deren Abstimmungsverhalten. Deswegen ist wichtig, sind denn alle da? Der Stadtratsvorsitzende und Sitzungsleiter Michael Panse, CDU, zählt noch einmal durch.
6: Ich stelle fest, dass wir zum jetzigen Zeitpunkt 47 anwesende Mitglieder des Stadtrates sind. Damit ist die Beschlussfähigkeit nach § 36.1 der Thüringer Kommunalordnung gegeben. Ich weise ausdrücklich darauf hin, es müssen zu jedem Zeitpunkt mindestens 26 Mitglieder des Stadtrates anwesend sein. Herrn Meischer.
7: Ich würde gerne mal wissen, ich frage, wie kommen Sie auf 47? Ich sehe, dass zwei Menschen fehlen. Das müssten 48 sein.
6: Also ich gehe zunächst, glaube ich, nach der Teilnehmerliste, die draußen ausliegt. Da gucken wir noch mal nach, ob sich alle ordentlich eingetragen haben. Ansonsten würde ich Herrn Vogt bitten, dass er zunächst erst mal zählt, weil der Hinweis ist korrekt. Alle die, die jetzt im Raum sind, sind maßgeblich. Aber wir werden das nachher auch noch vor der Abstimmung noch erneut feststellen. Herr Meischer, mach mal. Wir sind 49. Tja, so sieht's aus. 49. Dann sind wir 50. Dankeschön, Herr Vogt. 50 sind wir. Frau Maurer, jetzt heben wir Sie.
8: Das ist eine Tumulte, weil sich die Frage ist, wie viele eigentlich Anwesende für die Stadträte, oder?
0: Total interessant. Man hat von 47 auf 49 erhöht und dann auf 50. Michael Panse zählt gerade nochmal durch. Das ist sehr, sehr aufregend.
8: Der Stadtratsvorsitzende, der die Sitzung leitet.
0: Der leitet das Ganze genau und natürlich muss man ganz genau schauen beim Abstimmungsverhalten, dass auch wirklich alle da sind, man richtig gezählt hat.
8: Die Frage, wer sich noch bewirbt?
0: Behorch mal.
6: Na, ihr macht euch schon vor Beginn ziemlich viel Sorgen. Jetzt wart erst mal ab, ob es an einer Stimme hängt. Also.
0: So viel vorweg. Es kommt später mitunter genau auf diese eine Stimme an. Auf die von Peter Stampf von den Freien Wählern, der bereits seit 1990, also seit 36 Jahren im Erfurter Stadtrat sitzt. Und nun ist er nur wenige Meter von uns entfernt. Immer wieder kommt er zu uns und wir kommen mit ihm ins Gespräch. Carsten spricht ihn unter anderem auf eine andere knappe Entscheidung an, die vor ein paar Jahren, Jahrzehnten stattfand.
9: Ja, wie
10: spannend werden, du.
9: Ehrlich,
10: was?
11: Weißt du noch, wie das war, als damals Tamira Thierbach gelost wurde?
10: Ja, da war ich dabei, ich hatte die Losdinger in der Hand gehabt.
11: Ja. Heute wird es wieder entspannt, oder?
10: Wahrscheinlich. Es war damals entspannte Angelegenheiten. In einer ehemaligen Filmrolle. War ein Streichholz mit Kuppe und ein Streichholz ohne Kuppe. Das war gut.
0: Eine Filmrolle wird an diesem Abend nicht benötigt werden. Übrigens gut, dass wir nicht auf die Tribüne gegangen sind. So sitzen wir im Parkett zusammen mit all den anderen auf Augenhöhe und sind mittendrin und beobachten.

0: viel Zeit haben wir dazu, denn aktuell läuft der erste Wahlgang. Matthias Beerwolf, aktueller Baudezernent von den Linken, gegen Philipp Wolf von der SPD. Wir warten und warten und warten. Es dauert ein paar Minuten. Dann steht das Ergebnis fest und Peter Stampf fasst es für uns einfach nochmal zusammen.
1: Wie jetzt ist passiert, dass keiner die Mehrheit gekriegt hat. Die Mehrheit wäre jetzt mit 26 Stimmen. Matthias Beerwolf hat nur 21 bekommen, Philipp Wolf hat 19 bekommen. Es gab 10 ungültige Stimmen. Ich weiß auch, woher sie kommen, weil wir wissen selber, die AfD hat 10 Stadträte hier drin. Und jetzt, wie gesagt, geht es nochmal in den zweiten Wahlgang. Und es muss wirklich schwer, bei einer Stichwahl ist das dann so, wer dann die meisten Stimmen erhält, ist dann, wie gesagt, gewählt als Beigeordneter.
2: Aber hätte denn nicht die progressive Fraktion eine Mehrheit?
1: Ja, das ist aber allerdings so. Aber wie gesagt, das ist eine geheime Wahl. Kannst du nicht voraussehen, wer jetzt für was wählt. Und es gab ganz kurz noch, es gab auch schon mal eine Art Probeabstimmung, gab es auch keine Mehrheiten.
0: Also, beide Kandidaten haben nicht die erforderliche Mehrheit von 26 Stimmen erreicht. Deswegen zurück auf Los. Diesmal reicht eine einfache Mehrheit. Als Sitzungsleiter Michael Panse das Ergebnis schließlich verkündet, ist es mucksmäuschenstill.
3: Sehr geehrte Damen und Herren, ich darf Sie bitten, Platz zu nehmen. Es wurden insgesamt 50 Stimmen abgegeben. Es gab keine ungültigen Stimmen. Die erforderliche Mehrheit ist demzufolge die Mehrheit der abgegebenen Stimmen. Es entfielen auf Herrn Matthias Beerwolf 21 Stimmen, auf Herrn Philipp Wolf 29 Stimmen. Herr Schade, Sie haben einen Geschäftsordnungsantrag.
4: Ich beantrage eine 15-minütige Pause.
0: Der Saal leert sich. Peter Stampf von den Freien Wählern ist aber immer noch da.
1: Ja gut, das ist so jetzt rausgekommen. Wie gesagt, der Philipp Wolf ist jetzt mit Stimmen von der AfD in der Stichwahl jetzt gewählt worden. Und hier sieht man mal, dass eigentlich das sogenannte favorisierte Viererbündnis hier nicht standgehalten hat. Leider. Es hat nicht standgehalten.
0: Das muss man ja sagen, das Viererbündnis hätte zusammen 28 Stimmen gehabt. Das hätte normalerweise, 26 wäre dann erforderlich, gereicht. Und damit wäre es ja schon im ersten Wahlgang erledigt gewesen. Aber warum gibt es dann, ist jetzt nur eine Erklärung, jetzt von Ihnen in dem Fall, frage ich trotzdem mal, gibt es eine Erklärung, warum man nicht den eigenen Mann wählt?
1: Das ist jetzt die Unbekannte, was es gibt eine geheime Wahl und es gibt so einige doch Strömungen in einigen verschiedenen Fraktionen, die eben wahrscheinlich nicht, ich sage mal, dem gefolgt sind, was eigentlich mal vereinbart gewesen ist. Und das für die Zukunft jetzt, das sehe ich doch ein bisschen schwarz. Wenn das Bündnis so schon bei solchen Entscheidungen nicht groß zusammenhält, gerade mit den Stimmenmehrheit von 28, gut, eine ist heute nicht da gewesen, und 27 wäre trotzdem die Mehrheit gewesen.
0: Philipp Wolf hat die Wahl inzwischen angenommen. Er ist also als neuer Baudezernent offiziell gewählt. Bleibt die Frage, warum die Mehrheit von 27 Stimmen von den Fraktionen SPD, Piraten, Linke, Mehrwertstadt und Grüne, die ja Matthias Beerwolf behalten wollten, nicht gereicht hat. Das frage ich unter anderem Jasper Robeck von den Grünen.
5: Wir haben durchgezählt, das war ziemlich klar und es haben Leute anders abgestimmt, als wir die Fraktionen vorher kommuniziert haben, wer die Kandidatinnen jeweils sind. Und ich ärgere mich sehr, dass das nicht vorher transparent gemacht wurde. Man kann über alles reden, aber hintenrum quasi keine Probleme anzumelden und gleichzeitig aber dann nicht mitzustimmen und uns in diese Lage zu bringen, das ist eine große Enttäuschung.
0: Christian Prechtl von der Mehrwertstadt steht direkt neben Jasper Robeck und sieht alles etwas gelassener.
6: Es ist natürlich schwierig, in dieser politischen Konstellation Vertrauen zu behalten, wenn bestimmte Absprachen nicht funktionieren. Andererseits ist das nun mal ein Stück weit auch das politische Geschäft. Ich sage mal, jeder Abgeordnete, jeder Stadtrat ist auf seinem Gewissen verpflichtet. Also ich sage mal, dass dann eine einzelne Person auch mal anders stimmt, das ist auch völlig okay. Problematisch ist natürlich, und das ist, glaube ich, der Kollateralschaden, den es jetzt gegeben hat, dass wir uns in Erfurt, in der Landeshauptstadt Thüringens, abhängig machen vom Stimmverhalten der AfD. Und da muss man natürlich den Vorwurf einerseits an den Oberbürgermeister, aber zweitens eben auch an den Fraktionsvorsitzenden der CDU richten, dass er das zugelassen hat.
0: Ein paar Meter weiter steht der abgewählte Matthias Beerwolf. Und wenn man ihm zuhört, dann wirkt er zumindest tiefenentspannt.
7: Naja, Demokratie ist Macht auf Zeit. Meine Zeit ist abgelaufen. Offensichtlich hat jemand anders bessere Karten gehabt. Und wenn man halt mit den Stimmen der AfD sich da wohlfühlt, dann ist das ein Statement und da ist gut.
0: Was war denn der Kardinalfehler? Also, dass überhaupt diese zwei Konstellationen waren, man hätte ja sagen können, man hätte ja gleich mit ihnen weitermachen können. Also, was wäre die Lösung gewesen?
7: Naja, ich hätte halt aufhören müssen, Matthias Beerhoff zu sein. Das wäre die Lösung gewesen. Und das kann ich aber nicht leisten.
0: Ist alles klar. Was machen Sie heute noch?
7: Ich gehe schön eine rauchen und dann gehe ich ins Bett.
0: Zu Bett geht Matthias Beerhoff übrigens dann doch noch nicht gleich. Es lohnt sich auch, dabei zu bleiben, denn die Situation wird noch konfuser. Die Wahl zur Sozialdezernentin soll nämlich vertagt werden. Oder doch nicht? Peter Stampf, Freie Wähler, wir erinnern uns, stimmt erst dafür, nicht zu vertagen, also noch am gleichen Abend zu wählen. Und dann ändert er aber seine Meinung, als die Stimmen nochmal nachgezählt werden. Dann enthält er sich. Michael Hose von der CDU hat aber genau aufgepasst und es gesehen.
8: Herr Stampf hat im ersten Wahlgang erkennbar mit Ja gestimmt und sich jetzt enthalten. Er hat sein Abstimmverhalten geändert. Damit ist es, das ist nicht zulässig. Deswegen beantrage ich den ersten Wahlgang, dass er gültig ist. Es geht nicht. Es ist ganz offensichtlich. Es wird auch auf der Aufnahme erkennbar sein. Peter Stampf kann es ja selber gerade sagen. Er hat im ersten Wahlgang mit Ja gestimmt. Deswegen, und hat sich jetzt enthalten. Das ist so nicht zulässig.
9: Herr Stampf.
1: Das mag zwar Michael richtig sein, dass im ersten Wahlgang ich dagegen gestimmt habe. Und dann gab es im Moment einen offiziellen neue Auszählung, einen neuen Wahlgang, so sehe ich das. Und da habe ich mich der Stimme enthalten. Punkt.
9: Also, das ist ausdrücklich nicht der Fall. Herr Breger hat, und das werden Sie im Protokoll auch nachvollziehen, um eine Wiederholung, Herr Prechtl, Entschuldigung, um eine Wiederholung gebeten, weil er Zweifel an dem Ergebnis des ersten Wahlgangs
0: Es wird immer verwirrender. Minuten vergehen, Carsten und ich blicken in viele ratlose Gesichter.
9: Ja, absolut, natürlich. Ja.
0: Am Ende beantragt Jasper Robeck von den Grünen den Abbruch. Noch einmal heißt es durchzählen.
9: Sie sind insgesamt 26 Ja-Stimmen, Gegenstimmen.
10: Ich habe eine.
9: Sind insgesamt 24 Gegenstimmen. Gibt es Stimmenthaltung? Das ist nicht der Fall. Damit ist die heutige Sitzung beendet.
0: Zu Ende. Nach knapp 2 Stunden öffentlicher Ratssitzung ist alles vorbei. Viele Stadträte und Stadträtinnen verlassen ganz schnell den Sitzungssaal. 4 SPD-Menschen treten noch an diesem Abend aus ihrer Fraktion aus. Und der Oberbürgermeister Andreas Horn, der huscht ganz schnell über die Flure. Aber wir erreichen ihn noch. Er ist sichtlich angefasst, bleibt im Ton aber nüchtern.
11: Ich habe die für mich fachlich geeigneten Personen vorgeschlagen, mich auch persönlich in der Lage sehe, die Dezernate zu leiten. Und das waren meine Vorschläge. Einer davon ist durchgekommen und am zweiten haben wir einen Abbruch erlebt.
0: Wann wird jetzt nun die Sozialdezernentin gewählt, das Sozialdezernat? Jetzt ist ja nun unterbrochen worden in der nächsten Stadtratssitzung.
11: Es ist unterbrochen worden. Wir werden jetzt intern klären, wann wir zur nächsten Sitzung einladen. Bei welcher? Es kann die reguläre sein oder eine außerordentliche. Das klären wir in den nächsten Tagen.
0: Jetzt nur noch schnell aus dem Rathaus raus. Doch wo ist eigentlich der Ausgang? Matthias Beerhoff, zufällig neben uns, ist behilflich.
12: Wo kommen wir jetzt am schnellsten raus? Ich habe gerade die Orientierung verloren.
0: So, während Matthias Beerhoff noch eine raucht, verlassen Carsten und ich das Gelände. Fortsetzung folgt.
13: Ja.

0: So muss man einen Tag doch genießen können mit diesem Song Wake Up Boo von den Boo Radleys. Schon ein bisschen älter, der Song aus den 90er Jahren, aber relativ zeitlos geblieben. Ein Mann bedankt sich mit einem Kuss bei einem anderen Mann, ganz euphorisch, weil dessen Mutter das Grab seiner Mutter bei der Beerdigung besucht hat. Eine Frau muss noch schnell Stullen schmieren, weil die Schauspieler und Schauspielerinnen nebenan nicht mehr essen können. Die Kantine hat schon zu. All das sind gesammelte Geschichten rund um das alte Schauspielhaus am Erfurter Klostergang. Der Regisseur René Rothe hat all diese Geschichten in den letzten Wochen gesammelt. Das zugehörige Stück Quartier im Quartier wurde jetzt am Wochenende beim Erfurter Kulturquartierfestival ganze 5-mal gespielt. Das Besondere, Laiendarsteller und ausgebildete Schauspieler und Schauspielerinnen agieren hier gemeinsam und laufen durch das Viertel rund um das Schauspielhaus. Also vom Klostergang eingebogen in die Regierungsstraße, Lilienstraße, Neuwerkstraße und dann wieder zurück zum Klostergang. Ganz unauffällig mit dabei ist dann immer der Regisseur René Rothe, der ab und zu Anweisungen gibt oder mal auch ein Auto umleitet, wenn es zu dicht am Publikum dran ist. René Rothe macht solche Stadtteilstücke häufiger, auch weil er ein sehr neugieriger Mensch ist.
1: Der Impuls ist, dass mich solche Geschichten halt interessieren. Ich habe schon mehrere solche Projekte gemacht, also so Stadtteilprojekte, vor allen Dingen in München, die natürlich einen großen Aufwand bedeuten. Aber mich interessiert die Geschichte, seitdem ich hier gastieren durfte im Kulturquartier, praktisch im alten Schauspielhaus, interessiert mich die Geschichte des Viertels. Und wir als Theaterkünstler sind ja sehr bestrebt darin, was interessiert mich und was interessiert die Menschen, die vor Ort sind. Für wen mache ich denn Kunst und Kultur? Und habe mich beschäftigt mit der Architektur, mit der Geschichte des alten Schauspielhauses und dieses Viertel drumherum. Und das ist auch der Inhalt, dieses Stückes. Und wir suchen natürlich Geschichten von Menschen, die sich hier begegnet sind.
0: Und da sind doch einige zusammengekommen. Soweit René Rothe, der Regisseur von Quartier im Quartier. Ich war bei der Premiere am Freitag mit dabei. Das Stück geht los an diesem riesigen Container, der neben der Wiese vorm Schauspielhaus steht. Und da wurden die Klappen geöffnet und los ging das Theaterstück.
2: Doch wir waren viel zu jung.
0: Es ist eine nostalgische Rückschau auf all die Geschichten rund um das Schauspielhaus und im benachbarten Quartier. Im Hintergrund singen und erzählen die ausgedachte Figur Max Schönfeld, gespielt von Stefan Wey, und die reale Person Anja Schröder, gespielt von Julia Marant.
3: Also meine Mama, die war ja nicht nur die Hausmeisterin, nee, die war die gute Seele des Hauses. Also die hat an der Abendkasse Karten verkauft. Die hat den Schließerinnen, heute würde man Servicepersonal sagen, Anweisungen gegeben und den Heizern Feuer unterm Arsch gemacht. Das konnte die gut. Oder auch mal in unserer Küche die eine oder andere Stulle für den Schauspieler geschmiert, weil das Geld vergessen wurde oder die Kantine zu war. Und all das hat meine Mama gemacht.
0: Anja Schröder lebte von 1971 bis 1992 als Hausmeistertochter direkt in einer Wohnung im Schauspielhaus und war damit mittendrin im Geschehen. Wenn zum Beispiel kurzfristig eine Komparsin für das Stück Till Eulenspiegel gesucht wurde.
4: Das hast du mir überhaupt noch nicht erzählt. Du warst schon mit 4 Jahren in so einem Theaterstück.
3: Na klar, habe ich dir das erzählt, Max. Naja, ich bin doch da drüben aufgewachsen.
0: All diese Geschichten werden im Theaterstück hier erzählt. Der erste Akt des Stücks endet mit dem Schließen der großen Türen des Containers. Das war aber nur die erste Station auf der Wiese vor dem Schauspielhaus. Nach einem Zwischenapplaus wandere ich mit rund 70 Menschen und den Schauspielenden weiter. Vor den alten Schaukästen des Schauspielhauses, da wo immer die Programmaushänge waren, jetzt werden diese Schaukästen Stadtraumboxen genannt, bleiben wir stehen und gehen noch einmal ganz weit zurück in die Geschichte des ehrwürdigen Hauses, wie eine Darstellerin erzählt.
5: Und im Jahr 1897 kaufte diese Gesellschaft dieses Grundstück im Klostergang. Man errichtete darauf Man errichtete darauf ein Vereinshaus mit einem großen Saal, um dort Festivitäten zu begehen, Bälle zu genießen und einfach sich das Leben schön zu serven.
6: Es gab einen Billardraum, Spielezimmer.
5: Und sogar eine Kegelbahn.
6: Eine Kegelbahn, genau. Dann Ende Zweiter Weltkrieg, mit Gründung der DDR, wurde der Verein aufgelöst.
0: Im Hintergrund ist auch der Laienschauspieler Uwe zu hören, der sich kurzfristig für die Rolle beworben hat.
7: Also ich bin im eigentlichen Beruf Vermesser, habe aber schon seit vielen Jahren Bezug zum Theater Erfurt hier als Statist, Komparse. Und wir hatten vor zwei Wochen, glaube ich, in der Theatergruppe eine Anfrage. Wer Spaß und Lust hat, kann sich hier melden. Das habe ich getan und dann hat mich der René gleich kurz danach kontaktiert.
0: Mit René ist der Regisseur des Stücks René Rothe gemeint. Das Stück Quartier im Quartier ist nämlich ganz offen angelegt, auch beim Text, was Uwe sehr entgegenkommt.
7: Ich mache ja auch in meiner Freizeit eine meiner vielen Sachen, die ich nebenbei mache, auch Stadtführer seit zwei Jahren. Ein paar Sachen kommen auch in meinem Skript vor, gerade was so die Kirchengeschichten angeht. Ansonsten habe ich ein Skript bekommen, habe aber da noch ein paar Sachen umrankt, dazu genommen und habe sogar heute während der Tour noch Leute haben mich angesprochen, mir noch ein paar Sachen ergänzt, die ich dann morgen mit einbauen werde.
0: Zurück zum Stück Quartier im Quartier. Wir ziehen weiter mit Uwe und den anderen Schauspielenden von den Stadtraumboxen am Klostergang in die Regierungsstraße.
6: Alle da? Ja. Ja, wie gesagt, hier Regierungsstraße ist ein Nameprogramm. Diese Straße hat sehr, sehr viele spannende politische Ereignisse und Geschehnisse durchlebt, auch verschiedene Gesellschaftssysteme kommen und gehen sehen. Nach der Wende wurden diese Häuser hier größtenteils alle sehr aufwendig saniert. Unser besonderer Blick liegt hier auf den beiden Gebäuden hinter oder neben euch, Regierungsstraße 37 und 38. Wir würden dann unseren Weg fortsetzen um die Ecke rum in die Richtung Wilhelmstraße.
0: Inzwischen sind wir in der Linienstraße angekommen und hier befindet sich ja die Rückseite des Schauspielhauses. Da, wo unter anderem früher in den 90er Jahren das legendäre Theatercafé Unartig beheimatet war. Gleichzeitig war das auch die Kantine für all die Schauspieler und Schauspielerinnen des Schauspielhauses. Oder wie es die Figur Max Schönfeld in unserem Stück beschreibt.
8: Das Unartig war ein wilder Treffpunkt für alle Künstler, Theaterbesucher, Nachtschwärmer. Ich würde mal behaupten, für einige war es ein zweites Zuhause. Okay. Und das Unartig hatte lange bis in die Nacht hineingeöffnet.
0: Schwärmt Max Schönfeld. Sein Darsteller Stefan Wey hat im realen Leben das Unartig nie kennengelernt.
9: Knapp verpasst, ja. Und wir hatten damals so zwei kleine Kinder und Familie und frisch hierher gezogen. Wir hatten ganz andere Sinn sozusagen, nicht dafür für Kneipengänge, sondern eine ganz andere Verantwortung auch in der Zeit. Aber ich kenne das, ich bin in Meiningen groß geworden, ja. Bin dort zur Schule gegangen, Abitur gemacht und als Eleve dann am Meininger Theater angefangen, drei Jahre dort gearbeitet und das war ähnlich. Es war wirklich der Anlaufpunkt für die, nicht nur Nachtschwärmer, sondern eben auch für die, die mit dem Land nicht so viel anfangen konnten und die einfach gesagt haben, da ist eine Kantine und wir können uns da irgendwie treffen, unterhalten und Dinge besprechen, die man sonst in der Öffentlichkeit nicht so besprechen kann. Und dieses Refugium, das könnte ich mir vorstellen, war hier genauso.
0: Am Ende des Theaterstückes Quartier im Quartier befinden wir uns dann im Innern des Schauspielhauses. Wir passen alle gerade so in das kleine Foyer. Der Rest ist ja noch Baustelle.
6: Geht mal nicht so weit, nicht in die Richtung mehr hier stehen bleiben. Sonst haben die nicht so viel Luft zum Spielen.
10: Spüren Sie das auch?
0: Noch einmal erzählen Max Schönfeld und Anja Schröder von besonderen Momenten, zum Beispiel bei der Aufführung von Oskar und die Dame in Rosa. Aber es geht auch um die Zukunft des Quartiers.
11: Ein Ort, ein Zusammenschluss vieler. Mitten in Erfurt entsteht ein lebendiger Ort für Kunst, Kultur und kreative Begegnungen. Offen, vielfältig und voller Geschichte.
0: Die Schlussworte von Quartier in Quartier sind gleichzeitig als Aufforderung zu verstehen.
12: Na, der Lappen muss hochgehen, Leute!
11: Genau, das wünschen wir uns doch auch, Anja. Dass der Lappen hier nächstes Jahr wieder hochgeht.
13: Ja, Mann.
11: Jawohl. Wiedersehen zur Eröffnung des Kulturquartiers.
0: Also der Vorhang soll bald wieder aufgehen, spätestens im nächsten Jahr. Das Besondere an dem Theaterstück Quartier im Quartier, die Leute gehen nicht einfach danach nach Hause, sondern sitzen noch eine ganze Weile vorm Schauspielhaus, um die eben gehörten Geschichten zu vertiefen und weiter zu besprechen. Ich komme daher sehr schnell mit sehr vielen Menschen ins Gespräch.
13: Für mich war es so, dass ich das wirklich neu entdeckt habe, obwohl ich Erfurterin bin. Und ich fand das total spannend. Richtig spannend, ja.
14: Also von den Geschichten, die erzählt wurden, kannte ich keine. Wir haben aber andere Geschichten zu diesem Haus. Und für mich ist eigentlich am wichtigsten, oder für uns beide, denke ich mal, dass sich hier wieder was tut, dass hier was passiert. Und das ist mit dem Titel Quartier im Quartier eigentlich genau auf den Punkt gebracht, dass dieses Schauspielhaus, dieses Kulturquartier eben in dem ganzen Ensemble hier eine Rolle spielt und man dieses ganze Quartier, inklusive dieser Kirche zum Beispiel, entwickelt. Das finde ich ganz gut. Also ja.
15: Ich finde es ganz großartig, was hier sozusagen mit sehr viel ehrenamtlichen Engagement geschafft wurde. Das muss ich sagen, ist wirklich ganz toll. Und ich denke, dass es jetzt auch so eine Zeit sein wird, wo dann diejenigen, die bis jetzt wirklich ganz viel Lebenskraft hineingesteckt haben, sich vielleicht zurückziehen und dann eben mit der Zäsur, dass es dann irgendwann anfängt, vielleicht auch neue Macher dazukommen. Ne? Also das hoffe ich mal. Aber also man sieht auf jeden Fall bei den Veranstaltungen, dass das angenommen ist. Ne? Also dass man das gerne hat und dass man herkommt. Das ist eben sowas. Auch, glaube ich, weil es halt immer noch so ein bisschen alternativ ist. Ne? Wie gestern auch die Räume. Es ist ein gutes, qualitativ gutes Angebot, aber es ist eben nicht so geleckt. Es hat sowas dazwischen. Ne?
0: Da merkt man schon, hier könnte dauerhaft was sehr Bemerkenswertes entstehen.
15: Ja, also man hofft natürlich, dass die Menschen bleiben. Und das ist, ich meine, hier ist es jetzt auch, naja, eher von... Aber sind auch Jüngere da. Nee, es ist, ja, ich wollte gerade sagen, es geht so von mittelalt natürlich trotzdem zu älter. Das ist aber ja auch das Publikum, glaube ich, was solche Veranstaltungen eher wahrnimmt. Ne? Also das ist immer so, ja.
0: Mit dabei als Besucher von Quartier im Quartier war auch der Schauspieler Wolfgang Kaiser. Ganze 12 Jahre lang war er Teil des Schauspielerensembles vom Schauspielhaus von 1990 bis 2002. Wenn er an diese Jahre zurückdenkt, gerät Wolfgang Kaiser immer noch ins Schwärmen.
16: Also ich muss sagen, das war damals eine Hochzeit hier. Das war, also Erfurt hatte erstmal einen ziemlich guten Ruf, ein ziemlich gutes Theater gemacht. Kiesewetter war damals Oberspielleiter, der sehr viele Verdienste hat in dieser Zeit. Und der auch das Ensemble zusammengehalten hatte. Es gab davor einige Querelen, da waren so verschiedene Lager und so. Aber er hat den Laden immer zusammengehalten. Und damals, ich meine, man muss davon ausgehen, dass sowas heute gar nicht mehr möglich ist. Ne? Wir waren, als ich anfing, hier 32 Schauspieler im festen Arrangement. Und das gibt's ja heute eigentlich gar nicht mehr. Ja, das war schon eine tolle Zeit, ja.
0: 2002 sind Sie dann hier weg und 2003 hat dann das Schauspielhaus ja geschlossen. Wie haben Sie dann das verfolgt, als das dann hier auch geschlossen wurde und zu Ende ging?
16: Also wir sind davon ausgegangen, damals wurde der Slogan ausgegeben vom alten Ministerpräsidenten, wenn ein Haus umzieht, zieht's geschlossen um. Und das Schauspielensemble sollte natürlich auch mit in das neue Theater übernommen werden, aber das war eben nicht der Fall. Und es löste sich dann auf. Es war dann so, dass die Kündigung oder die Nichtverlängerung, wie es hieß, natürlich immer schon eher ausgesprochen wurden. Und das war eben 2002 schon der Fall. Ne? Und ich habe mich dann wegorientiert. Ich bin dann nach Hof gegangen, weil ich diese ganzen Querelen nicht mehr mitmachen wollte. Die Kollegen hatten sich dann stark gemacht und dann gab es praktisch dieses Jahr Verlängerung noch, aber ich bin dadurch nahtlos in ein anderes Engagement übergegangen.
0: Wie ist das für Sie, wenn Sie jetzt an diesem Ort zurückkehren?
16: Ja, ich war schon ein paar Mal hier und habe das mit gemischten Gefühlen natürlich betrachtet, weil es hängen viele Erinnerungen daran und als ich das Haus, das erstmal nach 2002 betreten habe, das war ich kann es nicht genau sagen, wann das war, aber wenn man dann so eine Ruine sieht, ne, also wo dann alles kaputt war, also wo das Parkett hochkam und so, also eigentlich wurde das Haus übergeben in einem Zustand, da haben die Techniker, also gerade, ich weiß es von der Beleuchtung und auch vom Ton, die haben noch die Tücher über die Pulte gelegt, dass es im Prinzip sofort übernommen werden könnte, also sofort wieder spielfähig gewesen wäre. Und dann lag es eben so viele Jahre brach und es war schon traurig, es war sehr traurig. Ich bin dann noch ein paar Mal hier gewesen, wo so Führungen gemacht wurden und das ist immer ein bisschen Wehmut dabei.
0: Inzwischen sind die Tücher von den Pulten längst abgelegt worden und ab nächsten Jahr wird das Kulturquartier Schauspielhaus wieder bespielt werden. Mit dem Tanztheater Erfurt, zwei weiteren Seelen des Kinoclubs und natürlich mit uns von Radio Frei.

Ach, die guten alten Zeiten, wenn man auf das eigene Leben zurückblickt. In My Life war das von den Beatles, von meinem Beatles-Lieblingsalbum Rubber Soul. Ihr hört weiterhin unterdessen an diesem Montag, 21. September. Und ich blicke ja auch mal ein wenig zurück auf die sportlichen Ereignisse. Unter anderem gibt es ja diesen Fußballclub Rot-Weiß Erfurt und der hat unentschieden gespielt gegen Erzgebirge Aue, hätte auch gewinnen können. Deswegen war die Stimmung nicht ganz so gut. Und trotzdem bleibt festzuhalten, 10 Spiele, 10-mal ungeschlagen aus Erfurter Sicht und sie stehen immer noch an der Tabellenspitze in der Regionalliga Nordost. Das ist die 4. Liga nach der 1., 2. und 3. Bundesliga. Aber vielleicht, wenn es gut läuft, und davon träumen natürlich die Fans, heißt es am Saisonende im nächsten Jahr Aufstieg in die 3. Liga. Mein Kollege Frank Weifen war beim Spiel gegen Aue mit dabei und hat alles nochmal zusammengefasst, wie es im Vorfeld war, wie der Spielverlauf war und hat unter anderem auch Fabian Gerber sprechen können. Seinen Bericht gibt es gleich.

0: Der FC Rot-Weiß Erfurt ist in der Fußball-Regionalliga Nordost derzeit das Maß aller Dinge. Ungeschlagen führen sie das Feld der Tabelle an, doch Trainer Fabian Gerber bremst die Euphorie ein wenig.
1: 9 Spiele, 23 Punkte, ungeschlagen, Platz 1 der Tabelle, ihr seid die Torfabrik der Liga. Was hättest du vor der Saison dem Orakel gesagt, so also was euch prophezeit hätte?
2: Ja, man wünscht sich sowas natürlich immer, ne? Ist klar, aber hat natürlich gesagt, ist ein bisschen hochgegriffen, ist ein bisschen übertrieben das Ganze, aber schön zu sehen, dass es jetzt Wirklichkeit ist, dass wir wirklich 9 Spiele hinter uns haben, ungeschlagen sind, 23 Punkte mit 3 Punkten Vorsprung jetzt aktuell an Tabellenplatz 1 stehen, ist natürlich ein tolles Gefühl, eine schöne Momentaufnahme, haben wir uns auch erarbeitet und verdient, muss man auch ganz klar sagen, ist kein Zufall oder kein Glück, sondern es ist der Lohn harter Arbeit, was die Jungs auch tagtäglich leisten auf dem Platz. Und ja, deswegen werden wir da weiter Gas geben. Man sieht, die Jungs haben Bock, die Jungs sind hungrig. Jetzt warten wirklich eine Serie an Topspielen auf uns, gegen lauter Traditionsmannschaften auch. Und da gilt es natürlich jetzt, sich gegen die Besten zu messen und auch allen zu zeigen, dass wir auch ein Spitzenteam sind in der Liga. Und das wollen wir machen.
0: Am Wochenende kam der erste wirkliche Prüfstein ins Steigerwaldstadion. Ein Ostklassiker stand auf dem Spielplan. Mit Erzgebirge Aue gastierte der Absteiger aus Liga 3 und aktuell Tabellendritte in der Landeshauptstadt. 13.215 Zuschauer, darunter mehr als 2.000 mitgereiste Gästefans, gaben der Partie einen würdigen Rahmen. Das Spiel hatte alles, was ein Derby ausmacht. Mega Stimmung, aufwendige Choreos, Pyroeinlagen in beiden Fanlagern, Spielunterbrechungen und natürlich 2 bis zur letzten Minute fightende Mannschaften. Stadionsprecher Tom Bertram hatte sich sogar einen Nachwuchs-Co-Moderator ans Mikrofon geholt, um die Massen im brodelnden Steigerwaldstadion anzuheizen. Die Rot-Weißen gingen mit 1-0 in Führung.

0: Am Ende stand ein 2:2 auf der Anzeigetafel. Schnell war ein Schuldiger ausgemacht, der eigentlich Unparteiische. Das brachte auch Geschäftsführer Franz Gerber auf die Palme.
1: Solche Dinge sind spielentscheidend. Wenn jeder weiß von der Mannschaft, jeder Ding, der ist unberechtigt, dann bringt dich sowas in so in ein Spiel, wo dir alles eng ist. Es ist ja, da weiß ja jeder, da kann ich doch nicht so ein Spiel einfach dementsprechend entscheiden als Schiedsrichter. Wenn ich einen Elfmeter gebe, muss er klarer sein. Aber der war ja außerhalb und klar war er sowieso nicht, weil zuerst schubst der andere, der Pauling. Also nee, und auch einige Aktionen, Ding waren ja gelb gegen Adesida und da war einiges sehr fragwürdig. Aber das war ja der gleiche Schiedsrichter, den wir schon in Halle hatten. Da hat uns ja auch das Spiel schön in die richtige Richtung gelenkt.
0: Nach dem frühen verletzungsbedingten Ausscheiden von Erfurts Spielführer Maxim Avutia übernahm Till Linus Schwarz die Kapitänsbinde. Hier sein Statement.
2: Elfmeter, weiß nicht, aus meiner Perspektive sah es nicht unbedingt danach aus. Aber danach, glaube ich, haben wir eine sehr gute Reaktion gezeigt. Also nach dieser langen Pause haben viel Spielkontrolle dann gehabt, so hat es sich zumindest angefühlt. Ja, dann machst du es 2:1 und kriegst kurz vor Schluss noch so einen doofen Gegentreffer. Also wenn wir weiter so spielen, wie wir spielen, dann wird es, glaube ich, für jeden eklig gegen uns.
0: Auch Trainer Fabian Gerber war lange nach Spielende noch der Frust anzumerken.
3: Wir waren die bessere Mannschaft. Wir wurden um 3 Punkte, ich will das Wort nicht sagen, aber wir wurden benachteiligt. Hat auch jeder gesehen. Ich werde selbst von den Fernsehleuten angesprochen. Da wäre ein Parallelenbach zu dem Halle-Spiel damals vor 2 Jahren, wo der gleiche Schiedsrichter und 2 rote Karten und einen Elfmeter pfeift, unberechtigterweise in Halle. Und heute waren Parallelen zu sehen und deswegen kann ich mir von dem Punkt herzlich wenig kaufen, auch wenn ich dir recht gebe. Klar, aktuell, wir sind oben drauf und solche Spiele, aber ich gebe vielleicht dir recht, dass ich sage, solche Spiele verlierst du normalerweise, ne, in der Vergangenheit, weil du auf einmal diesen Bruch hast, du hast eine schwere Verletzung, du kriegst einen unberechtigten Elfmeter, du hast eine Spielunterbrechung, du hast viele Entscheidungen gegen dich. Ne, auch Marco Wolf wird am 16er klar gelegt, wird weitergespielt, also viele, viele Entscheidungen gegen uns gehabt und es zermürbt meine Mannschaft normalerweise. Deswegen muss ich meiner Mannschaft ein Riesenkompliment machen, dass sie trotzdem an sich geglaubt haben, dass sie trotzdem bei sich geblieben sind, weiter Fußball gespielt haben, sich nicht durch die äußeren Umstände und durch den Schiedsrichter haben rausbringen lassen. Und umso enttäuschter sind wir natürlich, dass wir dann am Ende, wir dann natürlich, müssen wir uns an die eigene Nase fassen beim zweiten Treffer, dass wir es dann nicht schaffen, diesen Sieg dann über die Zeit zu bringen. Also wenn ich einen Schiri als Schiri einen Elfmeter pfeife oder eine rote Karte gebe, muss ich mir zu 100% sicher sein. 100%, ich kann nicht das Spiel entscheiden als Schiedsrichter. Das müssen die 2 Mannschaften auf dem Platz regeln und nicht der Schiedsrichter. Und deswegen kann ich nicht verstehen, wie man dann so einen zweifelhaften Elfmeter pfeifen kann. Natürlich fallen beide hin, es ist Dynamik dabei, der Ball geht nach außen, aber er greift damit massiv den Spielern. Wir sind auf der Siegerstraße, wir führen 1-0, wir kommen gut aus der Halbzeit dann raus und auf einmal steht es 1-1. Ja? Dann das nächste, wie gesagt, knallt es ein bisschen auf den Rängen und Pyros und dann wird ein Spiel unterbrochen. Man bringt da unnötig Schärfe, man bringt unnötig Unruhe in so ein Spiel. Und nochmal, es war ein Topspiel, Traditionsduell, 13.200 Zuschauer. Die Aufmerksamkeit soll auf so einem Spiel liegen, ne, auf den 2 tollen Mannschaften, die da aufeinandertreffen und nicht auf den Schiedsrichter am Ende. Am Ende sprechen alle über den Schiri. Und das ist der falsche Weg. Es sollen die Leute über Fußball sprechen, die sollen über die Mannschaften sprechen, über ein geiles Fußballspiel zweier Traditionsmannschaften. Und der Bessere soll gewinnen am Ende des Tages. Aber nochmal, es geht nicht, dass da von außen so viel Einfluss genommen wird.
0: 2 Worte hat auch Maxim Avutia noch für uns.
4: Ich hätte mir natürlich gewünscht, dass wir das Spiel gewonnen hätten. So, aber am Ende sage ich immer wieder, das ist Fußball. So, die hatten jetzt nicht allzu viele Chancen. Also am Ende sind wir immer noch ungeschlagen, versuchen da weiterzumachen, versuchen uns Tag für Tag immer zu verbessern, Woche zu Woche. Und dann schauen wir mal, wie es weitergeht.
0: Ungeachtet des Ergebnisses bleibt der FC Rot-Weiß auch nach 10 Spieltagen als einzige Mannschaft ungeschlagen und grüßt mit 24 Punkten von der Tabellenspitze. Im nächsten Spiel wartet der Vorjahrsmeister Lok Leipzig auf die derzeit so furios aufspielenden Erfurter. Gibt's da den nächsten Auswärtsdreier? Wir dürfen gespannt sein. Frank Weifen für Radio Frei.

Soweit der Spielbericht des Kollegen Frank Weifen über das Spiel Rot-Weiß Erfurt gegen Erzgebirge Aue. Am Ende stand es nur 2:2 aus Erfurter Sicht durch einen umstrittenen Elfmeter, eine Entscheidung des Schiedsrichters, die viel diskutiert wurde. Frank hat das ja alles nochmal für uns zusammengefasst. Und beim Spiel gegen Lok Leipzig wird Frank sicherlich auch genau hinschauen und uns dann wieder einen Bericht schicken. Das war's mit dieser Ausgabe von Unterdessen an diesem Montag. Und wenn ich sage Montag, gibt's natürlich auch einen Dienstags-Unterdessen. Morgen steht dann Kollegin Marie hier, ab um 9 wieder einschalten oder einfach ganz entspannt weiterhören. 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Da könnt ihr auch nochmal die Sendung nachhören, wenn ihr welche verpasst habt. Macht's gut, mein Name ist Reinhard und wir hören uns bestimmt wieder.

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1: Freitagabend, 21 Uhr. Ihr habt im Radio 96,2 eingeschaltet, die Frequenz von unserem Lokalradio, unserem freien Radio hier in Erfurt, von Radio Frei. Und ihr hört die Sendung Ambient und Interieur, die hier einmal im Monat, Freitagabend 21 bis 22 Uhr läuft. Ich bin Paul und begleite euch heute durch diese Sendung. Am 19. Januar 2018 ist die Sendung das erste Mal on air gegangen und in diesen Jahren ist viel passiert. Ich habe die Sendung angefangen, weil ich am Anfang selbst die Platten, die bei mir rumstehen und die Tracks, die bei mir auf dem Rechner rumliegen, spielen wollte. Und irgendwann habe ich gemerkt, vielleicht ist es auch ein bisschen komisch, mich hier einmal im Monat hinzusetzen und mir anzumaßen, der Welt da draußen zu erzählen, was gute Ambient-Musik ist. Und so habe ich angefangen und habe MusikerInnen, KünstlerInnen eingeladen, Titel für die Sendung vorzubereiten. Und bei all diesen KünstlerInnen, bei diesen MusikerInnen möchte ich mich noch einmal bedanken. Es hat angefangen mit DJ Balduin vom Glück-Kollektiv. Ja, und Glück ist ja auch ein wirklich spannendes Label aus Weimar. Es ging weiter mit Kate vom Präparadies-Kollektiv, mit DJ Wap von Indoors. Dann Steppenwolf, der auf dem Sublabel von Cun Records veröffentlicht hat. Johannes Beck, den wir von Mutual Music kennen. Ja, ein wahnsinnig spannendes Bandprojekt, ADN. Ein kleiner Highlight war für mich dann, als Lina in die Sendung gekommen ist. Eine, wunderbare Musikerin, die beim Hamburger Club Kraniche viel gespielt hat, aber auch im Golden Pudel aktiv war, Bookerin vom Garbage Festival. Danach Nina Subsa und Neva aus Tiflis. Es ging weiter mit Radkat, auch eine wunderbare Künstlerin aus Hamburg, die im Golden Pudel viel spielt. Wir hatten eine Ausgabe mit Itoe und dann eine Ausgabe mit Orion, einem DJ und Producer-Duo aus Italien. Ein richtiges Highlight für mich waren Werke von Chickis, sie hat sie so genannt, Early Works, die sie für uns zusammengestellt hat zu einem Mix. Dann ging es weiter mit Wilted Woman, die im Kashmir Radio aktiv ist, die auch bei uns hier im Radio Frei im Sommer schon zu Besuch war, zu einem ganz anderen Thema allerdings. Lino Rex auch wieder von Glück. Karl Rothe, der die Pracht, einen der legendären Ambient Clubs aus Leipzig gegründet hat. Ein kleines Highlight war dann auch Irvin C, der auf Cranky und auf Love is Rock veröffentlicht hat und der für mich immer mit die schönsten Ambient-Stücke produziert hat. Absoluta vom XYZ Project aus Prag und die eigene Ambient-Sendung auch Introspective Electronics macht. How to Levitate aus Spanien. Rahina vom Retreat Radio aus Malmö, die dann den kleinen, das kleine Label Verlag gegründet hat. Und dann solche Namen wie Seven Soul, den wir bestimmt viele kennen aus Leipzig, der beim Cun-Label eine ganz wichtige Figur ist, der beim Nachtdigital eine große Rolle spielt. Dann aber auch solche tollen kleineren Künstlerinnen wie Man Ray, die eine wunderbare Platte auf Crash Cymbals veröffentlicht hat, im Radio X aktiv ist. Diane Barbé, die wunderbare Ambient-Stücke produziert. Yet Unseen von Glück und dann auch ein kleiner Highlight für mich. Im letzten Jahr zu Weihnachten Mary Jalex, eine Künstlerin, die in letzter Zeit wirklich durchgestartet ist, auf Cun, auf Dial Records, auf Dichotomy veröffentlicht hat und hier aus Erfurt kommt. Steffen Bennemann, der Booker vom Nachtdigital. Und in diesem Jahr dann Anna Chalmerson, die vor allen Dingen im Frankfurter Club Robert Johnson aktiv ist. Oter Mal, auch aus Leipzig und Berlin. Satam Zkwina, John Starks aus Berlin. Ein großes Highlight war für mich auf jeden Fall Lux, die für mich immer so ein großes Vorbild war und irgendwie eine große Bedeutung hat für meinen musikalischen Zugriff. Future Girl aus Erfurt von der Gruppe Versus und dann Espil und Oslan aus Korea, Charlotte Simon, die das Label Modem gegründet hat und zuletzt Jin Mustafa. Also wirklich eine große Bandbreite von wunderbaren Musikerinnen und Künstlerinnen und an euch da draußen möchte ich noch einmal herzlichen Dank ausrichten. Viele Grüße in die Städte, in die Radios, in die kleinen Labels und die kleinen Studios, dass ihr so eifrig und ja, so toll diese kleine Sendung unterstützt habt. Und heute haben wir auch wieder eine wunderbare Künstlerin eingeladen. Eine Künstlerin, die auch räumlich gar nicht so weit weg ist. Ich habe sie in Weimar kennengelernt. Es handelt sich um Zui. Mittlerweile ist sie auch sehr aktiv in Leipzig. Soweit ich weiß, war sie lange Resident im Youth. Sie ist in der feministischen Club-Crew Lick dabei und sie beschäftigt sich auch sehr mit Ambient und mit experimenteller elektronischer Musik. Und ich habe sie spielen hören in Weimar, in einem kleinen Café. Und ja, das war der Anlass, sie einzuladen, hier in die Sendung Musik mitzubringen. Ich freue mich ganz sehr, dass es geklappt hat und wünsche euch jetzt nach dieser langen Anmoderation ohne Musik viel Freude mit Ambient und Interieur hier im Radio Frei.

Und ihr hört Ambient und Interieur, die Sendung für experimentelle elektronische Musik, am Freitagabend im Radio frei. Ich bin Paul und begleite euch heute durch die Sendung. Und dazu hat uns Sui einen wunderbaren Mix vorbereitet. Ich will gar nicht viel Worte verlieren, das habe ich am Anfang dieser Sendung schon getan. Die Musik soll zu euch sprechen und ich glaube, sie spricht eine deutliche und wunderschöne Sprache heute Abend. Viel Spaß weiterhin mit Sui bei Ambient und Interieur. 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

0: Ihr hört Ambient und Interieur hier im Radio Freien Erfurt. Und dafür hat uns eine wunderbare Musikerin einen Mix vorbereitet. Und es handelt sich dabei um Sui. Sui war lange in Leipzig in der elektronischen Musikszene unterwegs, hat dort ja das Conan Hop mehr oder weniger mitgestaltet, hat die feministische Crew Lick gegründet, die ganz fantastische Veranstaltungen in Leipzig macht. Sie war Resident im Mute. Mittlerweile lebt sie in Weimar, ist dort im ja auch Flinter-Kollektiv Metaware aktiv. Sie studiert dort mit einem großen Fokus auf Sound und ich glaube, das merkt man auch, wenn wir hier ihren Mix hören, der ja eine ganz wunderbare Sprache spricht. Und ich wünsche euch noch weiterhin viel Freude und Spaß und gute Gefühle hier bei der Jubiläumsausgabe von Ambient und Interieur im Radio Frei.
1: 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On fantasme sur l'électricité qui permet à Galvani de mettre en mouvement la cuisse d'une grenouille morte. L'électricité qui circule dans les câbles télégraphiques et relie les continents. Le réseau télégraphique serait l'équivalent pour l'espèce humaine de ce que le réseau des nerfs est pour l'individu.

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1: Und es sind die letzten Minuten von Ambient und Interieur hier im Radio Freien Erfurt. Ich bin Paul und habe euch durch die Sendung begleitet. Heute mit einem wunderbaren Mix von Zoe, einer Musikerin, die lange in Leipzig aktiv war, dort auch immer noch in der elektronischen Musikszene aktiv ist, sich ja generell stark mit Sound und experimenteller elektronischer Musik beschäftigt. In der nächsten Ausgabe hört ihr dann einen Mix von Stanley Schmidt. Für heute war es das aber erst einmal mit Ambient und Interieur. Ich bedanke mich bei euch ganz herzlich fürs Zuhören. Kommt gut durch das Wochenende, bleibt vor allem gesund und habt einen wunderschönen Abend. Bis dahin, euer Paul.

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3: Also erstmal war es natürlich erschreckend leider, aber dann auch irgendwie nicht, weil ich glaube, dass es gute Gründe dafür gibt. Es gibt tiefsitzenden Frust bei vielen Menschen und den spüren wir hier auch. Und das ist der Grund, wieso wir hier beim Sofa zusammenkommen, um eben nicht alleine zu sein mit dem Frust, rauskommen aus der Vereinzelung, zusammenstehen und nach Lösungen suchen.
4: Enttäuschung, aber leider auch keine Überraschung, weil es ja schon sehr klar war, wie es ausgehen würde, aber auf jeden Fall Enttäuschung.
5: Also es war so ein kollektiver Mix aus Wut, Anspannung und Traurigkeit.
6: Also ich glaube auch so ein bisschen Hoffnungslosigkeit und einfach diese Unklarheit und das, was man einfach nicht weiß, weil das eine Sache ist, die man eigentlich gar nicht mehr haben wollte und vor 80 Jahren schon mal gesehen hat. Und die Konsequenzen, die da folgen könnten, bereiten einem schon einfach Sorgen und so eine gewisse Grundangst einfach.
7: Ich war relativ schockiert und das lag gar nicht daran, dass ich es nicht für möglich gehalten habe, dass die AfD mit so viel Vorsprung gewinnt. Das dachte ich mir schon, das haben die Umfrageergebnisse ja auch gezeigt. Aber als es dann soweit war, hat es, glaube ich, ziemlich viele Menschen doch sehr krass schockiert. Ich war hier, als die Ergebnisse...
8: Ich wusste erstmal, habe ich gar nichts gefühlt. Also zwischen Wut und Trauer und nicht wissen, was tun.
7: ich war nicht geschockt, aber es war halt nochmal schlechter, als ich erwartet habe. Also ich habe jetzt mit nichts allzu Gutem gerechnet, aber dass die AfD dann nochmal mehr Prozentpunkte bekommt als in den Umfragen, hätte ich nicht mitgerechnet. Und das ist halt, also ich meine, ich glaube, wir alle haben uns irgendwie auf eine Zukunft eingestellt, die so shitty wird und auf jeden Fall herausfordernd.
0: Also muss sagen, ich hatte so ein bisschen Angst gehabt, weil ich mir so dachte, alles klar, jetzt ist das in Kraft getreten, was halt wirklich vorhergesagt wurde. Dann dachte ich mir nur so, was wird sich jetzt ändern? Und ich hoffe, dass es nicht so viel ist und dass sie keine Mehrheit, also keine absolute Mehrheit bekommen im Bundestag.
1: Ich wollte es eigentlich einfach nicht glauben. Also ich dachte vorher immer noch, nein, die Prognosen stimmen nicht, so schlimm kann es nicht werden. Und es ist dann sogar noch wieder wurde und dann auch noch, also die einfach nur so Ungläubigkeit, ja.
9: Ich hatte auch erwartet, dass es ein bisschen besser wird. Also ich glaube, ich hatte etwas mehr Hoffnung in die Menschheit, als ich eigentlich selbst dachte und dachte irgendwie so, ja, dass doch einige Leute, die jetzt in den Umfragen AfD angekreuzt haben, dann sich halt beim Wählen denken, will ich jetzt wirklich den Faschismus wählen? Aber scheinbar wollten sie es dann halt doch wirklich.
6: Ich war ziemlich erschüttert vom Wahlergebnis. Also ich selbst habe für die Grünen Wahlkampf gemacht und habe mich im ersten Moment ein bisschen über das Grünen-Ergebnis gefreut, was natürlich historisch ist. Aber wenn man sich dann das Gesamtergebnis anguckt, kann man sich nicht freuen, kann man nur unglücklich werden. Das ist wirklich ziemlich dramatisch. Auch wenn es irgendwie vorhersehbar war, war ich doch nicht so richtig darauf eingestellt, wie es dann am Ende was es am Ende bedeutet und habe das erst so im Laufe des Abends und des heutigen Tages realisiert und bin wirklich fast schon fassungslos, ja.
1: Bei mir ist es ähnlich, also ich habe auch für die Grünen Wahlkampf gemacht und ja, das Wahlergebnis war erstmal für uns Grüne natürlich irgendwie schön zu sehen, aber wenn man halt auf das Gesamtergebnis guckt, einfach nur erschreckend und erschütternd. Also man fühlt sich auch so ein Stück weit einfach ohnmächtig, man kann es nicht mehr ändern und es ist irgendwie, aber wir sind halt hier noch weiterhin und wir werden auch weiterhin kämpfen und für die Gruppen da sein, für die Organisation da sein und für die Zivilgesellschaft da sein und weiter halt kämpfen dafür, dass Sachsen-Anhalt bunt bleibt.
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2: 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We can't help you. 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I was in Krolwitz, Krankenhaus. It was in maybe for 6 months ago, and I went to this hospital with later and say, please help me. And they say, you are feel not very bad. Do we help you? Please go to apotheke and buy the medicaments. Yeah. And it was really bad situation. Yes, they have only opinion. It's medical. You yeah. can go to another hospital, but it's one of reason of this shaming.
1: Yeah,
2: which can wait of us.
1: Yes, I think now we have all of us a stigma. We cannot speak. We just show that we are not Auslander. We are trying to have blonde hair.
3: No way.
1: We bring glasses with a blue eye color.
3: This is personal.
0: No, girls. No. I refuse. I don't like your suggestion. Yeah, proposition.
1: No, for sure. I'm just kidding. I'm making joke.
0: By the way, you have this proposition. Maybe we have other. Someone of you, where are you thinking about go away from Sachsen-Anhalt somewhere? Leave
2: Saxonia. Saxonia, it's on the near.
0: Saxony,
2: I reposted in Instagram, and one of my colleagues of Migration Beirat in Leipzig wrote me, come to me, and
0: invited you.
2: You're welcome.
0: Some
2: you're
0: kind
2: welcome.
0: Of refugee from Saxony-Anhalt.
2: Yes,
0: okay.
2: Yes. It's a very confused moment.
0: Yeah.
2: He's Russia.
0: Oh, and she understands you better because she's from Russia. She knows what
2: of course he yeah. knows, and he told me, you're welcome, come
0: yeah.
2: to us,
0: yeah, because
2: and
0: she
2: we understand
0: from Russia,
2: I mean, and we understand your problem.
3: This is waiting for them in 2 years too, like, I mean, I don't think it's like going anywhere is a good idea, because first of all, what will stay from our cities if all the cool people go? Like, and the second of all, so like, it means that we just give up. I refuse to give up. Everything's not lost yet. Come on, girls. And the second thing is, everything's not lost. And I don't plan to move out until only if I cannot find a place to study here or if they kick me out or make my life really impossible, and even that, like, what is impossible? How much can I tolerate? I'll think. I don't want to go.
4: The thing is like, it's such a privileged thing that you see online. People are like, ha. Where do we go from here now? Mm-hmm. Okay, goodbye, Sachsen-Anhalt. I guess I'm moving to there. And I'm like, good for you. Mm-hmm. Because I can't. I can't move from Sachsen-Anhalt. My parents cannot. Like, it's such a big challenge to move from somewhere as a family, as a whole. And like having also older people as part of your family is fucking like it's exhausting to find a new place to settle in and everything. Mm-hmm. It's not that simple. And so it really rages me when people are like, so where do we go now from here? Like, fucking what? Like, are we gonna just leave the place for all the fascists? Yeah. Like, yeah, like, yeah. No, it's not gonna happen. We are Halle. Like, we built this town. We're under the skin of Halle. Like, anywhere place you look at is gonna be migration. We're not going anywhere. They're gonna get a life. They're gonna have to get over it. It will be pressure. But, like, where should I go? Exactly, like other people in Sachsen-Anhalt, I have no place else to go. It is what it is. There is no living option.
3: Oh, yeah. The other thing I wanted to say is that another reason why we cannot really go is that because it's everywhere in the world, this fascization of the society, the extreme right are coming to power everywhere. Like, you can see the US, you can see France, you can see Italy. I know that in France they also have Marine Le Pen that is probably coming to power. In Italy, then, yeah, I don't know much about other countries. We see it in Poland. So it's just a matter of time. So are we going to just, like, keep escaping all the time? Like,
0: No, of course not. We are just talking like we have accepted the situation. We didn't accept. I would like to highlight that we are just discussing about some fears, not about reality. Okay, so girls, unfortunately we have little time left before the music pause, and then we will have one more guest. He sent us his message, but before I will give you a voice and you, okay?
1: Of course. Yeah. First of all, I will just want to like that since I come to Halle, I live that I'm in love with Halle, no? But suddenly now I think that I should change my mind. I don't know why. Maybe we will not live easily and I don't have chance. But if I have a chance to choose one place, I will choose to go to live in Hamburg. Unfortunately, I cannot go back to Syria because now the regime also there are so Islamic, which is not safe for us to go there again. But if I have this chance, I will choose Hamburg to go to see.
0: Oh.
1: And to a very nice place.
0: Yeah, I love Hamburg.
2: Okay, yeah, I want to say that I agree with Nastasia. It's really new wave of Nazis in European country, in Österreich, in France, in Poland. It was in Hungary, but now it's another government. It's a new wave. So last 30 or 40 years, it was multi-culti political. Yes, it was things that you're not burger of world. But now it's a wave.
3: World citizen.
2: Yes. It's a wave of to save this Nazi. But another problem. Russia is fighting with Ukrainian language because we are Nazi. Mm. Because we are talking in Ukrainian and it's forbidden.
0: Of course.
2: Course. And the last things what I want to say that I'm doing now and I will do what I do.
3: Yes.
2: Support Ukraine.
3: Me too.
2: Yes. Create events.
0: Of course.
2: Create different vielfalt, diversity, yes, and make life in Halle more different and more happy. I think I can do it, and it will be good for everyone which lives here. It doesn't matter what kind of background do you have.
1: Then we girls, can say Jinjian Azadi.
0: Girls, I suspect that it's just the beginning of our conversation. That we will come back to this topic not once and not twice, really. Yeah. It's just the beginning of the discussion. So we have some message from our new guest. He couldn't join us.
3: But thank you, Nika, for
0: us.
3: Moderation. It was
0: sorry,
3: great.
0: We didn't finish yet. So thank you. Thank you. Yeah, of course. Thank you.
3: Okay.
0: He sent us a message. He couldn't be with us because he's working. But anyway, so let's listen to him. What is he going to say? Oh, where is the sound?
4: That's what I'm trying to figure out.
0: Oh.
3: Shall we play a song?
0: This one's on.
3: No. Let's keep talking.
4: Play.
3: Wait.
0: Oh, it's kind of new, like... yeah.
1: What I can say new. Till we finish this problem, that I really like your ideas, Marina.
3: Yeah.
1: And I think I will be with you.
3: Yes.
1: And we'll fight together.
3: Yes, we will keep fighting. We will not give up. Let's not give Halit to them.
2: I've deconnected people. Really connected people.
0: But on a very deep level, really. Because
3: deconnected people. Before it was Nokia, now it's
0: no sound. Yeah?
3: Well, Russia wanted to destroy us Ukrainians, but as my friend who is like Ukrainian ethnicity, but she grew up and probably was born here, she said, they made me to a Ukrainian. I never thought of myself as a Ukrainian, but on the beginning of 2022, I just started cooking Ukrainian borscht.
1: 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And there is some word are saying that when there is something too much bad is happening, then it's making, there is one positive side, which is our bringing all people together.
3: Mm-hmm.
1: And maybe this is one positive that we can think about it.
0: Yes, I think many people are like watching at Saxony Anhalt at the moment, like all the world, I think.
3: Yeah.
0: Not because they are very cool, but because it's like something, it's not out of, even not out of normal, but out of like logic of kind of absurd things is going on. And I think that many people change their mind just at this moment, because and uniting about other ideas.
1: And now we will listen to this our part.
0: Yes, of course, hopefully.
5: Also wie ich mich an dem Tag, wo ich die Ergebnisse gesehen habe, gefühlt habe, ich weiß nicht, ob ich da so passende Worte davor finde, aber ich sag's mal so, enttäuscht, entsetzt so. Also gut, man wusste schon, alles Migrantmann ist halt so in Ostdeutschland. Da sind die Rechte vielleicht mal mehr als demokratische Menschen. Aber wenn man so daran denkt, das sind 44%, das hat man nicht erwartet. Also so groß hat man nicht erwartet. 44% ist schon eine sehr große Zahl vor jemanden, der demokratiefeindlich ist, vor jemanden, der Hass die ganze Zeit, Hetze gegen Menschen verbreitet, sage ich mal, gegen bestimmte Gruppierungen von Menschen und diese Menschen werden halt so alles Problematik gezeigt die ganze Zeit und ja, das ist halt so ein Punkt, wo es weh tut und man das lieber nicht gesehen hätte. Also man versucht jetzt so irgendwie seine Gefühle zu beschreiben, seine Ängste zu beschreiben, obwohl eine große Sprachlosigkeit da ist. Ja, und ja, wie die Gefühle von Sicherheitsbedingungen halt so hier in Sachsen-Anhalt sich verändern. Also ich glaube, da sind sehr wichtige Punkte, aber auch große Punkte, wie reden von Menschen, wie auch vorhin erwähnt, von Menschen, die halt Hass und Hetze die ganze Zeit verbreiten und diese nicht nur gegen eine bestimmte Gruppe, wie zum Beispiel jetzt nur gegen Migranten, sondern halt auch wegen auch von andere Gruppierungen, sage ich mal so. Also es wird gegen Migranten gehetzt, es wird gegen Menschen, die sich Gendern gehetzt, es wird gegen Frauen gehetzt. Also es ist ein großer Teil des Gesellschaft, ein sehr großer Teil von Menschen in Gefahr. Und auch auf der anderen Seite reden wir von Menschen, die sehr radikal sein können. Und das haben wir letztens vor ein paar Tagen am Augsbibelplatz schon mal in Halle gemerkt. Ja, also das ist halt so ein klein, wenn man jetzt mal kurz darüber nachdenkt, dann sind diese ganze Gruppierungen von Menschen, was wir erwähnt haben, in Gefahr. Also am Ende, wir wissen schon, die Gruppe, die jetzt mal versucht, an der Macht zu kommen und halt so Sachsen-Anhalt regieren, ist eine Gruppe, die halt ehrlich gesagt mit gar keiner Mensch klarkommt. Also wie gesagt, mit Menschen, die gendern, mit Migranten, mit Frauen, mit anderen Familienarten. Das sind halt fast 80% der Gesellschaft. Also die, ich sage es mal so nach meiner Ansicht und Erfahrung, die kommen nur mit Menschen klar, die nationalstolz sind wahrscheinlich und auch hassvoll sind. Das kann ich mal sagen. Und das enttäuscht mich halt auch, wie vorhin erwähnt, dass 44% aus Sachsen-Anhalt sind. Und da sind wahrscheinlich Menschen, die wir täglich mit denen schon mal wahrscheinlich zu tun gehabt. Also die wir schon mal begegnet haben, die wir wahrscheinlich schon mal mit denen gearbeitet haben oder einen Gefallen getan haben. Das sind so viele Fragen, die gerade im Kopf hängen und nach Antworten suchen. Ja. Also ich ehrlich gesagt selber will jetzt nicht so groß reden und andere motivieren und Gas geben. Das mag ich auch nicht. Ich kann halt so nur kurz meine Ängste beschreiben. Also ich habe selber überhaupt nicht Angst. Ich kann auch jetzt nachher erklären, warum. Ich mache mir, also meine Ängste gehen eher um Menschen, die um mich herum sind. Meine Familie, meine Freunde, und die rede ich nicht nur vom migrantischen Community, ich rede auch hier vom deutschen Community, also von meinen deutschen Freunden, von Kollegen auf der Arbeit, ob das Migranten sind, ob das Deutschen sind. Ich mache mir Sorgen um die, dass die auch, also dass die dann von diesen Menschen, diese radikale Menschen dann betreffen werden. Ja, um mich selbst mache ich keine Sorgen. Also ich meine, das Widerstand, was ich als Aktivist vorher geleistet habe, werde ich weiterleisten. Und damit habe ich noch, also vorher nicht aufgehört, das werde ich halt auch damit nicht aufhören. Das wird trotz meiner Enttäuschung, meine Kraftlosigkeit, meine Sprachlosigkeit gerade weiterlaufen. Aber die Sorge um Menschen um mich herum sind auch weiter da. Ja, und das meinte ich, warum ich keine Angst habe selber um mich. Ich bin jemand, der schon irgendwann einen Punkt vor sich gesetzt hat, und zwar gegen jeder rassistische, diskriminierende, unterdrückliche Projekt zu kämpfen. Und das habe ich schon bis hier gemacht und das werde ich auch weitermachen. Und ich, also ich sag's mal so, jemand, also nicht nur ich sage zwar jetzt mal öfter ich, aber ich spreche da auch im Namen von vielen Aktivistinnen und Menschen, die ich von denen das gleiche Wort gehört habe. Also das die gleichen Worte, was ich gerade sage. Und ich bin jemand, der halt so nicht gegen Mullahs, gegen Schahs-Regime, gegen Assad-Regimes, gegen Saddam al-Hussein-Regimes und gegen die türkische Regime gekämpft hat. Mit seiner ganzen Würde und seinem ganzen Widerstand hat er nicht aufgegeben und kämpft halt so bis heute weiter. Ich glaube nicht, dass der Kampf hier enden wird. Und das ist halt auch der Punkt. Und hier rede ich auch nicht von mir als Kurde, sondern halt von vielen Migranten, die vom Mullah, Schahs, Al-Ba'as, Hafez, Al-Assad, Saddam al-Hussein-Regime schon betroffen waren und unterdrückt wurden und trotzdem nicht weitergekämpft haben und aufgegeben haben. Also die Wut ist da. Ja gut, es ist gerade eine Phase, wo man sprachlos ist, aber das wird enden und die Menschen, Hoffnung ist in Sachsen-Anhalt noch da. Ich glaube, diejenigen, die letztens bei Sofa-Projekt waren und gemerkt haben, wie viele Menschen auf der Straße gingen, dann weiß man, dass Hoffnung da ist. Was sich jetzt in den nächsten Jahren in Sachsen-Anhalt verändern wird, ich glaube, das wird auf jeden Fall nicht so bleiben, wie es bisher war. Diskriminierung, Rassismus war schon jetzt in den letzten Monaten während Wahlkampf mehr. Also es hat sich vermehrt und das wird noch mehr sein. Also ich glaube auch so meine Einschätzung, aber auch von vielen Migranten Einschätzung in Behörden auch sogar, werden die noch strenger sein. Es werden nicht mehr die Menschen so auf der Straße gelächert werden, wie es bisher war. Und es wird auf jeden Fall, was die Menge von Rassismus und Diskriminierung angeht, sich auf jeden Fall vermehren. Also es wird, ich so nach meinem Gefühl an, es erwarten uns auf jeden Fall schwierige Zeiten. Und wir haben Angst, dass die Ergebnisse wie in Sachsen-Anhalt auch zunächst in Berlin, aber auch andere Städte Bundesländer in Ostdeutschland verbreiten. Und das wollen wir nicht. Also ich glaube, unser Fokus muss die ganze Zeit zunächst darauf sein, dass wir, was in Sachsen-Anhalt passiert wurde, verhindern in andere Bundesländer. Und das wird nicht leicht sein. Was ich die Menschen jetzt mal nach fast erster Woche nach den Wahlen sagen möchte, also ich richte auch meine Botschaft hier an diejenigen, die rechte Menschen, radikale Menschen gewählt haben, aber auch an die Leute, die demokratische Parteien gewählt haben. Ich sag's mal so, wir sind frustrierend, wir sind zwar voll sauer und haben die Nase voll, es war aber keine Lösung, dass man eine Partei wählt, die anderen Menschen und große Gruppierungen von Menschen und Gesellschaft, die wir täglich mit denen zu tun haben, beschädigen wollen, wählen. Und ja, ich sage es auch halt so, jetzt so, was mir einfällt, wir sind keine Problem, wir waren auch noch nie Problem, wir sind immer die Lösung gewesen, wir sind das größte Lösung sogar, wir waren diejenigen, also wir waren die Lösung für Fachkräftemangel, wir waren die Lösung für Mangel in Vielfalt in unserer Gesellschaft, wir waren die Lösung für Mangel in Geborenen in Deutschland, wir sind die Lösung davor gewesen, dass es zu wenige soziales ehrenamtliche Menschen gab und wir die Teilnahme vermehrt haben. Wir sind diejenigen, die Lösung vom Mangel an der Ärzte, an Pflege und handwerkliche Mitarbeiter waren und die auch noch vermehrt haben. Ich sag's einfach so, haut auf einfach über uns zu reden und versucht lieber mit uns ins Gespräch zu kommen. Ja, mehr würde ich auch nicht sagen und ich glaube, mehr gerade ist auch keiner an der Stimmung, noch was mehr ist darüber zu sagen. Ja, das letzte Wort von mir wäre halt zwei Worte in Kurdisch, was mich mein ganzes Leben inspiriert hat. Und diese wären Berhodan Jiyane, Widerstand des Lebens. Und wenn man diese beiden Worte versteht, dann weiß man, wie wertvoll und motivierend diese beiden Worte sind.

0: Herzlich willkommen und schön, dass ihr eingeschaltet habt. Jetzt schon zum dritten Teil unserer diesjährigen Serie zur sozialen Inklusion. Studierende aus Erfurt und aus Sarajevo, das waren Studierende der sozialen Arbeit, haben sich mit einer älter werdenden Gesellschaft beschäftigt. Sprich, sie haben mit Seniorinnen und Senioren und mit Menschen, die eben mit Seniorinnen und Senioren arbeiten, gesprochen. Und zwar hier in Erfurt und aber auch in Sarajevo. Das waren Studierende der Fachhochschule Erfurt und der Universität Sarajevo. Und das Ganze war ein Projekt, finanziert vom DAAD, das ist der Deutsche Akademische Austauschdienst. Und ich erzähle das hier alles und erzähle das so viel, weil ich hatte ja in der letzten Folge schon mal gesagt, diesmal geht es um die Interviews in Sarajevo. Und deswegen werden wir heute auch mal die Einleitung, die ihr sonst immer gehört habt, auf Deutsch, auch mal auf Bosnisch hören, damit ihr auch mal so ein bisschen das Gefühl bekommt, okay, wie klingt das eigentlich in der Sprache der Studierenden, die hier zu Gast waren? Und da hören wir jetzt erstmal, was war um Faris, und das klingt dann alles so.
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3: Mein Name ist Jana.
4: Und ich bin Oda.
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0: Also ich bin verliebt in diese Sprache. Ich könnte mich da zurücklehnen und immer wieder zuhören. Naja, ist aber auch Geschmackssache. Wie gesagt, geht es diesmal um die Interviews, die in Sarajevo geführt wurden. Deswegen hört ihr jetzt ab und zu auch mal immer so ein kleines bisschen auch das Bosnische durch. Wir haben die Interviews allerdings natürlich für euch nochmal übersetzt und ihr hört hier die deutsche Version. Nur im Hintergrund sind immer mal die Originale noch zu hören. Die einzelnen Beiträge könnt ihr dann auch auf unserer Mediathek nachhören. Und wenn ihr Menschen kennt, die Bosnisch sprechen oder verstehen, da gibt es alle Beiträge, sowohl die aus Erfurt als auch die aus Sarajevo, auch nochmal in Bosnisch zu hören. Aber jetzt genug gesprochen, jetzt wird Zeit, dass es losgeht. Und wir beginnen mit dem Beitrag von Amna und Amy. Sie waren im Center Generatia, also im Generationszentrum in Sarajevo. Ich wünsche euch ganz viel Information.
6: Das Zentrum Generatia für Gesundheitsförderung und Entwicklung hat sich der Förderung der Gesundheit, gesunder Lebensgewohnheiten und eines aktiven Lebensstils für alle Generationen verschrieben, wobei ein besonderer Schwerpunkt auf Menschen im höheren Lebensalter liegt. Durch präventive und interventionelle Gesundheitsprogramme, therapeutische Übungen, Beratung und Aufklärungsveranstaltungen fördert das Zentrum aktives und gesundes Altern, stärkt aber ebenso auch die körperliche und geistige Gesundheit und trägt dazu bei, das Risiko chronischer Erkrankungen zu senken. Die Mission des Zentrums ist es, sicherzustellen, dass ältere Menschen aktiv am Gemeinschaftsleben teilhaben, ein qualitativ hochwertiges und erfülltes Leben führen und als wichtiger Teil der Gesellschaft anerkannt werden. Viel Spaß mit dem Interview, was Amna, Ilvana, Aileen und Amy geführt haben.
2: Hallo zusammen, ich bin Amna, Studentin der sozialen Arbeit an der Fakultät für Politikwissenschaften der Universität Sarajevo. Bei mir sind meine Kollegin Ivana und unsere Gäste Aileen und Amy, Studentin der internationalen sozialen Arbeit von der Fachhochschule Erfurt. Heute besuchen wir den Verein Odrucienie Generatia, Verein der Generation, und bei uns ist Almedina, die Koordinatorin des Gesundheitsprogramms. Könnten Sie uns zu Beginn etwas mehr über das Ziel des Vereins erzählen und was Sie am meisten dazu motiviert hat, Ihre Arbeit älteren Menschen zu widmen?
3: Zunächst einmal vielen Dank, dass Sie sich unseren Verein zur Gesundheitsförderung und Verbesserung für Ihren Besuch ausgesucht haben, um Einblicke in unsere Aktivitäten zu gewinnen und mehr über unsere Organisation zu erfahren. Was die Vision des Vereins zur Gesundheitsförderung und Verbesserung betrifft, so ist es unser primäres Ziel, die Gesundheit älterer Menschen zu verbessern. Wie Sie wissen, umfasst Gesundheit sowohl das soziale als auch das psychische und körperliche Wohlbefinden. Daher konzentrieren wir uns auf all diese Aspekte. Unsere Vision ist es, ältere Menschen so weit wie möglich zu unterstützen, für sie da zu sein und an der generationenübergreifenden Inklusion sowie der Prävention von sozialer Isolation und der Unterbringung im Pflegeheim zu arbeiten. Dieses Konzept zielt darauf ab, so viele ältere Menschen wie möglich in die Gesellschaft und das soziale Leben einzubinden und gleichzeitig Dienstleistungen und Unterstützung anzubieten, die in unserer Gemeinde derzeit fehlen.
2: Vielen Dank. Werden die Programme und Aktivitäten innerhalb des Vereins vom professionellen Fachpersonal geleitet oder sind auch Freiwillige an der Umsetzung beteiligt?
3: Was unser Personal betrifft, so haben wir 4 festangestellte Mitarbeitende. Unser Präsident, Mahir Selmanovic, hat einen Masterabschluss in Physiotherapie. Ich, Almedina Hajrovic-Radovic, arbeite als Koordinatorin des Gesundheitsprogramms und habe promoviert. Ich habe einen Doktortitel in Gesundheitswissenschaften. Unsere Kollegen Amna und Senat sind Lehrkräfte für individuelle Gesundheitsverbesserung und therapeutische Übungen. Beide sind diplomierte Physiotherapeuten. Im gesundheitlichen Bereich sind wir alle also so hochqualifiziert und aktiv an der Förderung und Verbesserung der Gesundheit beteiligt. Natürlich binden wir auch eine Reihe von Freiwilligen ein, die verschiedene Workshops leiten, die hauptsächlich sozialer Natur sind, wie Näh- und Strickworkshops, Basteln mit Aluminiumfolie, Malworkshops, Choraktivitäten, Englischkurse und Computerkurse. Zudem koordinieren wir mit der kantonalen öffentlichen Einrichtung, Familienberatungsstelle, wo Sozialarbeiterinnen und Sozialarbeiter in der Bildungs- und Beratungsarbeit mit älteren Menschen eingebunden sind.
2: Wie erfahren ältere Menschen üblicherweise von ihrem Verein?
3: Das Zentrum für Gesundheitsförderung und Verbesserung organisiert Veranstaltungen anlässlich des Internationalen Tages der älteren Menschen am 1. Oktober. Während dieser Veranstaltung erhalten wir Medienpräsenz und Unterstützung von der Gemeinde Stari Grad bei der Umsetzung unserer Projekte und Aktivitäten. Meistens treten neue Mitglieder jedoch durch Empfehlungen bei. Ein Nutzer oder eine Nutzerin empfiehlt das Zentrum einem Nachbarn oder jemandem aus dem Bekanntenkreis. Auf diese Weise wächst unsere Mitgliedszahl kontinuierlich. Ich kann mit Stolz erwähnen, dass wir derzeit mehr als 1050 Mitglieder haben, von denen täglich etwa 200 aktive Teilnehmer unsere Workshops besuchen. Wir haben auch indirekte Nutzer, die uns über die sozialen Medien verfolgen oder uns gelegentlich besuchen. Insbesondere diejenigen, die ins Ausland reisen, um Verwandte zu besuchen und regelmäßig zurückkehren. Insofern haben wir wirklich ganz unterschiedliche Typen von Teilnehmenden.
2: Vielen Dank. Gab es zu Beginn Vorurteile seitens der älteren Menschen gegenüber dieser Art von Verein?
3: Ehrlich gesagt sind wir bisher auf keine Vorurteile gestoßen. Wie Sie sehen können, ist dieses Konzept multidisziplinär und jeder kann unter unseren Aktivitäten etwas finden, das seinen Interessen entspricht. Besonders hervorheben möchte ich die von uns organisierten Gesundheitsausflüge. Diese Ausflüge sind sorgfältig so gestaltet, dass sie Geselligkeit, Gesundheitsverbesserung, körperliche Aktivität und therapeutische Übungen miteinander verbinden.
2: Okay. Die von Ihnen organisierten Outdoor-Übungseinheiten im Admedjan Park ziehen viel Aufmerksamkeit auf sich. Wie reagieren die Teilnehmenden auf diese Art von Aktivitäten? Hat sie zu neuen Mitgliedschaften geführt?
3: Wir hatten eine sehr positive Resonanz von den älteren Menschen im Admedjan Park und diese Aktivitäten haben sicherlich dazu beigetragen, unser Zentrum bekannter zu machen und die Mitgliederzahl zu erhöhen. Der Park bietet eine natürliche Umgebung, was zur psychosozialen Verbesserung der Gesundheit älterer Menschen beiträgt. Allerdings standen wir auch vor einigen kleineren Herausforderungen mit Personen, die ihre Haustüre im Park ausführten. Gelegentlich gab es kleine Unstimmigkeiten, weil sich einige von ihnen an den therapeutischen Übungen störten, die stattfanden. Generell haben diese Aktivitäten auch Mitglieder der Diaspora angezogen, die Bosnien und Herzegowina zu bestimmten Zeiten besuchen. Deren Familienmitglieder traten unserem Zentrum bei, nachdem sie gesehen hatten, dass wir ein wirklich multidisziplinäres und qualitativ hochwertiges Programm für ältere Menschen anbieten.
2: Sie haben vorhin die Gesundheitsausflüge erwähnt, die Sie organisieren. Wie tragen diese Ausflüge Ihrer Meinung nach zu einer Geselligkeit und zum Knüpfen neuer Freundschaften unter den Mitgliedern bei?
3: Unsere Gesundheitsausflüge sind auf eine ganz spezifische Art und Weise organisiert. Meistens handelt es sich um eintägige Naturausflüge innerhalb von Bosnien und Herzegowina. Diese Ausflüge helfen dabei, die älteren Menschen untereinander und auch mit uns, den Mitarbeitenden, zu vernetzen. Durch diese gemeinsamen Erlebnisse bauen wir stärkere Beziehungen auf und sind in der Lage, bestimmte Risikofaktoren oder andere Aspekte zu bemerken, die mit ihrer sozialen Inklusion und ihrem Gesundheitszustand zusammenhängen.
2: Erhalten Sie auch Rückmeldungen von den Kindern oder Verwandten Ihrer Nutzer? Und falls ja, bemerken diese positive Veränderungen in deren alltäglicher Stimmung und im Verhalten?
3: Ich möchte diese Frage beantworten, indem ich eine Situation erzähle, die sich kürzlich zugetragen hat. Ein Bekannter des Präsidenten unseres Vereins meldete seine Mutter im Zentrum für Gesundheitsförderung und Verbesserung an. Sie war zuvor sozial isoliert gewesen. Sie begann unsere regelmäßigen Aktivitäten, therapeutischen Übungen, medizinischen Beratungsstunden und mehrere Workshops zu besuchen. Mit der Zeit fand sie neue Freunde und ging sogar außerhalb des Zentrums mit ihnen Kaffee trinken. Eines Tages kam dieser Bekannte auf unseren Präsidenten zu und fragte: "Was haben Sie mit meiner Mutter gemacht?" Der Präsident antwortete: "Wie meinen Sie das?" Er sagte: "Meine Mutter geht jetzt Kaffee trinken. Sie ist viel glücklicher, fröhlicher und geselliger. Sie rufen sich gegenseitig an, schreiben sich Nachrichten auf Viber und verbringen Zeit miteinander außerhalb des Zentrums." Das ist ein Beispiel für die positiven Rückmeldungen, die wir bezüglich unserer Auswirkungen, unserer Aktivitäten auf ältere Menschen erhalten.
2: Vielen Dank für diese Geschichte. Schließen. Was ist das Wichtigste, das Ihr Verein einem Menschen bietet, das er oder sie durch das bloße Zuhausebleiben nicht finden kann?
3: Was wir bieten und was viele Menschen zu Hause nicht finden können, ist Gemeinschaft und soziale Inklusion. Wir konzentrieren uns nicht nur darauf, ältere Menschen untereinander zu vernetzen, sondern auch darauf, sie mit jüngeren Generationen zusammenzubringen. Wir arbeiten daran, gegenseitigen Respekt für ältere Menschen zu schaffen. Letztendlich finden die Menschen hier Freundschaft, soziale Interaktion, gesundheitliche Unterstützung und ein Gefühl von Gemeinschaft. Dinge, die sie in der Isolation zu Hause sicherlich nicht erleben können.
2: Vielen Dank für dieses Gespräch. Als zweite Interviewpartnerin setzen wir uns nun mit einem Mitglied des Vereins auseinander. Können Sie sich zu Beginn kurz vorstellen?
3: Mein Name ist Emina Kostia. Ich wurde 1953 geboren und bin 73 Jahre alt. Ich bin in Sarajevo geboren und lebe immer noch dort.
2: Wie haben Sie von diesem Verein erfahren?
3: Ich habe es zu Hause beim Fernsehen erfahren. Werbung hat eine große Bedeutung. Ich habe ferngesehen, Kaffee getrunken und dabei Aufnahmen von Gymnastikstunden gesehen, die im Park gedreht wurden. Als ich das sah, habe ich mich sofort entschlossen, mitzumachen. Gleich am nächsten Tag bin ich in den Park gegangen und habe mich angemeldet. Ich habe mich angemeldet, eine Freundin mitgebracht und bin seit Juni 2022 dabei.
2: Was würdest du als die interessanteste Aktivität im Verein bezeichnen?
3: Durch die verschiedenen Gruppen und unterschiedlichen Aktivitäten ist dies wirklich ein wunderbarer Ort, um Kontakte zu knüpfen.
2: Hast du es geschafft, neue Freundschaften abzuschließen?
3: Ich habe in diesem Verein eine ganze Menge Freunde gefunden. Erstens sind die Leute, die diesen Verein leiten, wunderbare Menschen. Und zweitens habe ich hier wirklich tolle Leute kennengelernt. Ich habe auch außerhalb des Vereins Freunde gefunden, nicht nur hier.
2: Könntest du den Leuten eine Botschaft mitgeben, warum sie diesen oder einem ähnlichen Verein beitreten sollten?
3: Nicht wegen anderer Leute, sondern wegen dir selbst. Ich bin diesem Verein für mich selbst beigetreten, weil ich mich seelisch viel erfüllter fühle. Und deshalb würde ich wirklich jedem empfehlen, solchen Vereinen beizutreten. Aber lass mich dir ehrlich etwas sagen. Vereine wie dieser sollten viel stärker beworben werden, damit die Menschen den Eindruck und die Motivation bekommen, hierher zu kommen und sich an allem zu beteiligen, was der Verein bietet. Und er bietet eine Menge.
2: Hast du am Anfang vielleicht Vorteile gegenüber dieser Art von Verein?
3: Nein. Ich bin aus dem Roten Kreuz von Bosnien und Herzegowina ausgeschieden. Ich habe im Suchdienst gearbeitet, wo ich Kontakte zu vielen Menschen hatte. Für mich war es also überhaupt nicht schwer, mich einzubringen. Für mich war das einfach etwas, das mich davon abhielt, zu Hause zu sitzen und ans Haus gefesselt zu sein.

0: verschiedenen Bereichen anzueignen. Es gibt auch Informatik, das habe ich ganz vergessen zu erwähnen. Daran habe ich auch teilgenommen, obwohl ich schon sehr lange mit Computern gearbeitet habe. Aber wenn man sie viele Jahre lang nicht regelmäßig benutzt, vergisst man einiges. Und das hilft mir, mein Wissen aufzufrischen. Ich habe auch vergessen zu erwähnen, dass wir verschiedene Treffen haben. Wir organisieren verschiedene Ausflüge und Gruppenreisen. Man muss wirklich herkommen und etwas selbst erleben, um zu sehen, wie es ist. Und man sollte auch in diese Bereiche kommen, um zu sehen, wie alles mit Liebe gemacht wird.
1: Vielen Dank fürs Zuhören. Mein Name ist Amna und heute hatten wir die Gelegenheit, mit der Koordinatorin Almedina und einem Mitglied des Vereines Generatia zu sprechen.

Erfurt ist ja so, dass man alles irgendwie auch mal zu Fuß oder mit dem Fahrrad erreichen kann. Denn wir haben ja den mittelalterlichen Stadtkern. Da drumherum ist alles so ein bisschen kreismäßig aufgebaut. Naja, man ist eigentlich immer fast schneller als mit dem Auto, weil man muss nicht drumherum, man kann einfach quer durch. In Sarajevo ist das ein bisschen anders, denn dort ist es so, dass die alte Stadt, beziehungsweise die beiden alten Städte, wir haben da so eine aus der AK-Zeit und dann gibt es die Bastschascha, das alte

0: neu aufgebaut oder nachempfundene osmanische Viertel. Dort, wo die sich befinden, da endet die Stadt eigentlich. Denn Sarajevo ist von Bergen oder Hügeln eingegrenzt. Und links und rechts muss man dann immer hoch oder runter oder man kommt eben auch teilweise gar nicht weiter. Dort ist es so, dass durch das Tal eigentlich von der Innenstadt aus eine Bahn immer am Fluss entlang fährt, beziehungsweise in Flussnähe durch ein Tal. Wenn man hoch will auf die Berge, dann kann man ein Trolley nehmen, ein Trolleybus, ein O-Bus, so ein Oberleitungsbus. Kennen vielleicht die Älteren von uns auch noch hier in Erfurt oder in Weimar, gab es den, glaube ich, sogar noch viel, viel länger. Wo sich die ganzen Einrichtungen, in denen unsere Studierenden waren und mit Menschen gesprochen haben in Sarajevo befinden, weiß ich tatsächlich nicht. Und wie sie da hingekommen sind, kann ich auch nicht sagen. Doch hingekommen sind sie irgendwie auf jeden Fall. Sonst könnten wir die ganzen Beiträge, die wir hier hören, gar nicht hören. Und der nächste Beitrag, der kommt von Amina, Ayla, Lotta und von Leo. Und die waren im Generološki Center in Sarajevo. Das ist das geriatrische Zentrum dort. Und haben sich dort unterhalten, unter anderem auch mit Menschen, die dort einfach wohnen bzw. jeden Tag hingehen.
1: Das Seniorenzentrum KJU Sarajevo ist eine öffentliche Einrichtung, die älteren Menschen im Kanton Sarajevo Unterkunft, medizinische Versorgung und soziale Unterstützung bietet. Das Zentrum bietet seinen Bewohnern und Bewohnerinnen dauerhafte und vorübergehende Unterbringung, Rehabilitation, häusliche Pflege und verschiedene soziale Aktivitäten. Es ist eine der wichtigsten sozialen Einrichtungen für ältere Menschen in der Stadt. Das Interview wurde von Aya, Amina, Leo und Lotta geführt. Viel Spaß.
2: Ich bin Sanela Jesovic, leitende Fachkraft für Sozialarbeit am Gerontologiezentrum. Dankeschön.
3: Was bedeutet soziale Inklusion für Sie?
2: Nun, für mich bedeutet soziale Inklusion die gleichberechtigte Einbindung aller Mitglieder unserer Gesellschaft, wobei sichergestellt wird, dass sie integriert sind, unabhängig davon, ob sie zur jüngsten oder zur ältesten Bevölkerungsgruppe gehören, die wir hier betreuen. Ich muss jedoch auch die Bewohner der Obdachlosenunterkunft hervorheben, um die wir uns ebenfalls kümmern und die vielleicht die am stärksten isolierten Mitglieder unserer Gesellschaft sind.
3: Wie würden Sie die Stellung älterer Menschen in unserer heutigen Gesellschaft beschreiben?
2: Nun, allgemein gesprochen ist die Lage aller Menschen in unserer Gesellschaft recht schwierig, aber ältere Menschen werden besonders stark an den Rand der Gesellschaft gedrängt. Unabhängig davon, wie viele Projekte es gibt, sowohl von staatlicher Seite als auch von Nichtregierungsorganisationen und anderen Bereichen, werden viele ältere Menschen heute leider ganz an den Rand gedrängt. In erster Linie aufgrund der schwierigen finanziellen Lage. Ich glaube, das ist die Hauptursache im Land, also die materielle Ursache. Darüber hinaus sehen wir, die wir uns am meisten um ältere Menschen kümmern, wir haben hier etwa 345 Nutzer, durch unsere Erfahrung und Arbeit wirklich, dass viel, viel mehr getan werden kann, dass viel mehr verändert werden kann, um älteren Menschen zu helfen und ihre Situation zu verbessern. Andererseits glaube ich, dass die stationäre Pflege eine bessere Lösung ist, wenn man bedenkt, wie viele ältere Menschen es gibt, insbesondere im Kanton Sarajevo, die allein in einem vernachlässigten Zustand in ihren eigenen Wohnungen leben und meist von allen verlassen sind. Vor allem für diejenigen, die keine Familie haben und selbst für diejenigen, die eine Familie haben, geht es leider meistens nur um materiellen Gewinn, das Erbe, das sie, also die Kinder oder nahen Verwandten, nach ihrem Tod erhalten werden. Ich bin daher der Meinung, dass all dies wirklich auf eine viel, viel höhere Ebene gehoben werden sollte. An erster Stelle steht die Deinstitutionalisierung, was bedeutet, dass den Menschen, die außerhalb von Einrichtungen leben, viel mehr Aufmerksamkeit geschenkt werden sollte.
3: Welche Aktivitäten gibt es und welche sind bei den Nutzern am beliebtesten?
2: Nun, wir haben eine sehr, sehr große Auswahl an Aktivitäten. Wir arbeiten viel mit verschiedenen Einrichtungen zusammen, religiösen, pädagogischen und bildungsbezogenen Einrichtungen, von Kindergärten bis zu Gymnasien, verschiedene Organisationen, staatlichen, nichtstaatlichen und Branchenverbänden. Die Nutzer lieben Besuche, verschiedene Veranstaltungen und die Aktivitäten, die dabei stattfinden. Unabhängig davon, ob es um Geselligkeit geht, bevorzugen sie meist Musik. Ich muss es so sagen, sie lieben Musik. Und sie lieben einige Brettspiele. Zuerst Bingo, dann Schach. Verschiedene Aktivitäten, die ihnen helfen, vor allem, weil es besser für sie ist. Insbesondere zur Vorbeugung von Demenz. Leider stellen wir in der Praxis jedoch fest, dass die Zahl der Menschen, die aktiv teilnehmen können, abnimmt. Ältere Menschen, die zu irgendeiner Art von Aktivität motiviert werden können. Denn manchmal sind es wirklich nur etwa 20-30% unserer Nutzer, die aktiv teilnehmen können. Im Grunde lieben sie Veranstaltungen, alles, was ihren Tag ausfüllt. Nun ja, ich glaube wirklich, dass wir trotz allem auch beispielsweise eine gut ausgestattete Bibliothek haben, die ihnen ebenfalls gefällt. Und sie nehmen auch an der Ergotherapie teil. Aber wie gesagt, nur eine kleine Zahl der Bewohner kann sich aktiv daran beteiligen, egal worum es geht, da diese Fähigkeiten mit zunehmendem Alter nachgelassen haben. Das gilt besonders in den letzten Jahren, in denen wir immer mehr Menschen, jüngere Menschen aufgenommen haben, die schwere Schlaganfälle, verschiedene Erkrankungen oder Demenzerkrankungen, die schon in sehr jungen Jahren auftraten, überstanden haben. In unserer Einrichtung haben wir also tatsächlich eine steigende Zahl von pflegebedürftigen Bewohnern, die sich leider nicht aktiv beteiligen können. Aber wir so viel wie möglich beobachten können. Wir bemühen uns, sie ebenfalls einzubeziehen. Aber leider können sie in keinem Bereich einen Beitrag leisten, um tatsächlich etwas zu tun, auch nicht bei der Beschäftigungstherapie.
3: Welche Veränderung würde die Lebensqualität älterer Menschen am meisten verbessern?
2: Nun, das habe ich gerade erst angesprochen. Ich meine in Bezug auf Einrichtungen, die mehr oder weniger funktionieren. Aber es sollte diesen Dienst geben. Wie wir ihn früher nannten, den hatten wir hier auch. Aber jetzt haben wir nicht genug Personal, nämlich den häuslichen Pflege- und Betreuungsdienst. Das heißt, wenn man genau wüsste, wo die Menschen sind, die Hilfe brauchen, wo die älteren Menschen sind, die allein in ihren Wohnungen leben, könnte jemand vollkommen gut zurechtkommen, wenn jemand kommt und eine bestimmte Aufgabe innerhalb von 1 oder 2 Stunden erledigt. Das würde also das Leben älterer Menschen verbessern, die zwar draußen leben, aber keinen institutionellen Schutz haben. Sie können, und wie es in unserer Erfahrung vorkam, gab es Fälle, in denen sie in die Notunterkunft gebracht wurden. Aber sie hatten bereits in ihren Wohnungen gelegen, manchmal 2-3 Tage lang, manchmal sogar länger. Sie fallen einfach hin. Sie können niemanden anrufen, bis zufällig jemand vorbeikommt. Aber von den Nachbarn, wenn sie das Glück haben, solche Nachbarn zu haben. Leider gibt es solche Nachbarn nicht mehr. Niemand weiß mehr, wer auch nur ein Stockbett über oder unter einem wohnt. Ich denke also, dass auf diese Weise vor allem Menschenleben wirklich geschützt würden. Nun, wir haben kein System, das dies angemessen gewährleisten würde. Wir haben zwar Übernachtungsmöglichkeiten, die von diensthabenden Sozialarbeiter oder der Polizei organisiert werden, und die Leute geben ihr Bestes. Aber dennoch weiß niemand, was hinter verschlossenen Türen vor sich geht, und sie können es auch nicht vorhersagen. Es gibt nur wenige Sozialarbeiter im Sozialschutzsystem, die sich voll und ganz engagieren könnten und die einfach wissen würden, was in einer lokalen Gemeinde, einer Stadt, bei allen Menschen vor sich geht. Es ist wirklich eine sehr schwierige Aufgabe. Wir arbeiten ständig zusammen. Die Menschen werden über das Zentrum bei uns untergebracht. Aber das Arbeitsvolumen ist in der Tat groß und es gibt weltweit immer mehr ältere Menschen, besonders hier. In 90% der Fälle sind die Kinder im Ausland und selbst wenn sie hier sind, sind sie mit ihren eigenen Verpflichtungen beschäftigt. Ich bin Paolo Schnader aus Sarajevo, Mutter von 2 Kindern und Großmutter von 4 Enkelkindern.
3: Was vermissen Sie am meisten aus der Zeit, bevor Sie ins Zentrum gekommen sind?
2: Bevor ich ins Zentrum kam, habe ich eigentlich nichts vermisst. Ich hatte alles, aber mein Mann wurde plötzlich krank und es war sehr schwer für mich, ihn zu Hause zu pflegen. Also bin ich mit ihm hierher gekommen, da es hier mehr Betreuung gibt und ich so nicht allein sein würde, weil die Kinder arbeiten. Und als ich hierher kam, lebte er noch 8 Monate. Dann starb er und ich ging nach Hause. Als all das erledigt war, konnte ich nicht mehr allein zu Hause bleiben und dann kehrte ich ins Heim zurück. Und ich bin sehr zufrieden, ja sogar überglücklich. Man hat es hier gut, man findet immer jemanden, mit dem man zusammen sein möchte. Es gibt immer irgendwelche Veranstaltungen, es gibt Aufführungen, es gibt Besuche. Und ich bin sehr zufrieden und erfüllt, weil ich hier bin.
3: Welche Aktivitäten gefallen Ihnen am besten?
2: Früher Früher war ich sehr aktiv, doch jetzt habe ich mir die Wirbelsäule verletzt und kann mich nur noch mit großen Schwierigkeiten fortbewegen. Ich gehe mit Krücken. Früher hatten wir, es gibt hier immer noch verschiedene Gruppen und einige Besuche, doch das kann ich nicht mehr machen. Ich bin 83 Jahre alt. Das ist kein kleines Alter, um durchs Leben zu gehen. Denn jetzt kommt zu allem noch hinzu, dass mein Rücken geschädigt ist. Und das wirkt sich automatisch auch auf die Beine aus, sodass ich mich nur schwer fortbewegen kann. Ich bewege mich zwar noch, ich bin furchtbar hartnäckig, aber ich kann nicht viel tun.
4: Was ist für ein würdevolles Leben im Alter am wichtigsten?
2: Nun, ich weiß nicht, was ich davon halten soll. Man muss sich selbst schöne Dinge schaffen und Gott bewahre, dass etwas Schlimmes passiert. Ich glaube, man muss zufrieden sein. Wenn man zufrieden und erfüllt ist, gibt es überhaupt keine Probleme. Ich war im Leben einfach insgesamt zufrieden, sowohl mit den Kindern als auch mit meinem Mann und mit allem. Ich bin also gar nicht hierher gekommen, weil mir etwas gefehlt hätte. Mir fehlt nichts. Ich bin einfach gerne hier. Ich liebe Menschen, ich setze mich gerne hin und unterhalte mich.
3: Was würden Sie den jüngeren Generationen sagen?
2: Nun, ich weiß nicht. Ich bin zum Beispiel zufrieden. Ich habe 2 erwachsene Kinder und 4 Enkelkinder. Und ich bin sehr zufrieden mit ihnen als junge Menschen. Und wenn ich sie so anschaue, bin ich nicht wirklich, während es viele Leute gibt, die sich über die Jugend beschweren, geneigt, wütend auf sie zu sein. Jugend ist Jugend und ich war auch jung und erinnere mich an meine Jugend. Manchmal muss man, ich will nicht sagen lügen, denn manchmal darf man die Wahrheit nicht sagen. Manchmal muss man sie umgehen, damit es keine großen Probleme gibt. Also, ich liebe junge Menschen. Ich liebe sie. Ich bin sehr zufrieden mit den Jungen. Wir haben hier auch Kinder, die zu uns kommen oder uns besuchen, die zukünftige Mitarbeiter sein werden. Ich meine, sie sind sehr höflich. Sie sind wunderbar. Ich meine, ich liebe sie wirklich. Ich liebe meine eigenen und auch die der anderen.
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0: Last but not least haben wir auch noch einen dritten Beitrag in unserer heutigen Folge zur sozialen Inklusion in einer älter werdenden Gesellschaft. Und in Sarajevo waren Juno, Alex, Iub und Imram in einer Institution, die klingt fast lyrisch, denn sie heißt Krug Života und das heißt so viel wie der Kreislauf des Lebens. Seid gespannt.
1: Der Verein Circle of Life ist eine Organisation, die ältere Menschen unterstützt und ihre soziale Teilhabe fördert. Er organisiert verschiedene Aktivitäten, Workshops und Programme, um älteren Menschen ein besseres und aktiveres Leben zu ermöglichen. Ein besonderer Schwerpunkt liegt auf der Bekämpfung von Einsamkeit und sozialer Isolation bei älteren Menschen. Die Organisation arbeitet mit Freiwilligen und Fachkräften zusammen und dient der Zivilgesellschaft, um emotionale und soziale Unterstützung zu leisten. Ihre Grundwerte sind Menschlichkeit, Empathie, Respekt und gegenseitige Hilfe. Das folgende Interview wurde von Iub, Imram, Alex und Juno aufgenommen.
2: Für unsere deutschen Zuhörenden nur eine kleine Erklärung. Mit dem Begriff drittes Lebensalter bezeichnet man Menschen, die sich im Ruhestand befinden oder das Rentenalter erreicht haben, also in der Regel Personen über 65 Jahre.
3: Guten Tag, ich bin Iub Mihnagic, das ist mein Kollege Imran Dupliak. Wir sind Studierende der Fakultät für Politikwissenschaften im Studiengang Soziale Arbeit. Heute sind wir beim Verein Kreis des Lebens, um mit diesen ein Interview zu führen. Wir sprechen mit der Vertreterin des Vereins, einer Sozialarbeiterin und einer Bewohnerin. Zunächst spreche ich mit der Vorsitzenden des Vereins. Können Sie sich zuerst kurz vorstellen, wie sind Sie hierher gekommen und welche Aufgaben haben Sie?
4: Zuerst möchte ich alle begrüßen, die zuhören. Ich bin Edisa Salkanovic, eigentlich bin ich von Beruf Ökonomin, aber das hat nichts mit meiner Persönlichkeit zu tun. Ich bin seit 10 Jahren Mitglied einer philosophischen Schule, die mir viele Fenster geöffnet hat und ein anderes Bewusstsein, eine andere Art der Erkenntnis. Der Verein wurde im Jahr 2023 aus reiner Liebe gegründet. Wissen Sie, so wie Eltern ein Kind aus Liebe bekommen, so ist dieser Verein aus reiner Liebe entstanden. Ich bin in Liebe aufgewachsen, dafür kann ich dem Universum danken. Und heute habe ich das Bedürfnis, das irgendwie zurückzugeben. Schon beim Namen des Vereins wird Ihnen das klar. Verein für die Entwicklung von Unterstützungsprogrammen und die Integration von Personen im dritten Lebensalter. Und Kreis des Lebens als Synonym dafür, dass in der Natur alles zyklisch ist, dass alles irgendwie zurückkehrt. Unsere Alten von heute, morgen sind in Wahrheit wir in dieser Situation.
3: Vielen Dank. Meine nächste Frage an Sie wäre, welche Aktivitäten und Programme bieten die Organisation Personen im dritten Lebensalter an?
4: Die Aktivitäten, die wir anbieten, sind genau die, die ich eben erwähnt habe. Unterstützungsprogramme für Personen im dritten Lebensalter mit dem Ziel, die Lebensqualität dieser Personen zu erhöhen, indem wir Begegnungen organisieren, an denen jüngere Menschen teilnehmen. Also diese Art von intergenerationaler Solidarität. Denn gerade die Jungen von heute werden in Zukunft selbst alt sein und erfahren, was damit einhergeht. Alles unterliegt dem Naturgesetz. Was wir geben, ist in Wahrheit das Einzige, was wir haben.
3: In Ordnung. Welches sind die größten Herausforderungen, mit denen sich die Organisation in der Arbeit mit älteren Menschen konfrontiert sieht?
4: Die größte Herausforderung sind, so wie ich es erlebe, Einsamkeit und soziale Isolation. Dann damit zusammenhängend, ich möchte nicht über Statistiken sprechen. Jeder Mensch hat eine eigene Individualität und nicht nur eine Zahl. Man muss jedem Menschen auf besondere und individuelle Weise begegnen. Ein weiteres Problem ist das Nichtvorhandensein systemischer Unterstützung durch Institutionen für ältere Menschen und mangelnde Sensibilisierung für die Lage von Personen im dritten Lebensalter. In welcher Situation befinden sich Menschen im dritten Lebensalter wirklich? Viele sind allein und haben niemanden.
3: Vielen Dank. Ich denke, das ist für unser Thema sehr relevant. Also gehen wir zur nächsten Frage über. Wie wichtig sind Freiwillige in der Zusammenarbeit mit der Gemeinschaft und in der Arbeit der Organisation?
4: Die Freiwilligen sind entscheidend für die Lösung dieses gesellschaftlichen Problems. Sie sind das Herz und das Rückgrat unseres Vereins. Also jene, die die Beziehung zu Personen im dritten Lebensalter aufbauen. Und auf diese Weise erweitern sie auch ihren eigenen Horizont, erwerben Empathie und erlernen berufliche Fähigkeiten. Und auf der anderen Seite haben Personen im dritten Lebensalter ein Gefühl der Verbundenheit und Unterstützung.
3: Vielen Dank, dass Sie Ihre Erfahrung geteilt haben. Als nächstes werde ich mit einer Sozialarbeiterin sprechen. Vielen Dank, dass auch Sie am Gespräch teilnehmen. Meine erste Frage an Sie wäre, mit welchen Problemen wenden sich ältere Menschen am häufigsten an Sie?
4: Guten Tag. Auch ich möchte die Zuhörerinnen und Zuhörer begrüßen und Ihnen sagen, dass diese Probleme gewöhnlich gesundheitlicher Natur sind. Es handelt sich bei den Problemen um chronische Erkrankungen, eingeschränkte Mobilität und Demenz. Die Demenz hat sich in den letzten paar Jahren stark erhöht. Sogar jüngere Personen erkranken an Demenz. Und dann, wie die Kollegin sagte, sind Personen im dritten Lebensalter am häufigsten einsam und sie fürchten diese Ausgeschlossenheit aus der Gesellschaft und die mangelnde Fürsorge. In Wahrheit die mangelnde Fürsorge der Gesellschaft für sie. Wir fördern die gesellschaftliche Teilhabe von älteren Personen mit der Hilfe von Zentren für gesundes Altern, unterstützen ältere Menschen auch in ihren Wohnungen oder Altersheimen, in denen sie untergebracht sind. Wir setzen uns dafür ein, dass sie sich zugehörig und als Teil der Gesellschaft fühlen. Sie wollen gehört werden und mögen es, ihre Meinung mit anderen zu teilen, besonders mit jungen Menschen, wie die Kollegin sagte, dass die Jungen der Schlüssel in diesem Beisammensein mit älteren Personen sind. Denn sie teilen gerne ihre Lebenserfahrungen, die die Jungen nicht aus Büchern lernen können, sondern nur in den Lebensgeschichten und Lebenserfahrungen der Älteren.
3: Vielen Dank. Meine nächste Frage an Sie wäre, auf welche Weise trägt die soziale Arbeit zur Verbesserung der Lebensqualität von Personen im dritten Lebensalter bei?
4: Sie hilft in der psychosozialen Unterstützung, indem sie hilft, besser mit der Einsamkeit zurechtzukommen. Und das ist in Wahrheit das größte Problem. Diese Einsamkeit, das ist die Krankheit der heutigen Zeit, so wie der Verlust nahe Person. Neben gesundheitlichen Problemen ist gesellschaftliche Entfremdung und Einsamkeit das größte Problem. Ich weiß nicht, wie ich es anders sagen soll, aber die Einsamkeit zerstört auch ihren Geist. Und da gilt es in erster Linie, die psychophysischen Aktivitäten zu bewahren. Und die Sozialarbeit bemerkt als erstes insbesondere Gewalt in der Familie gegenüber diesen älteren Personen und arbeitet an ihrer Unterbringung in Einrichtungen, die für solche Personen adäquat sind.
3: In Ordnung, vielen Dank. Meine letzte Frage an Sie wäre, wie wichtig sind emotionale Unterstützung und Gespräche mit älteren Personen?
4: Sehr wichtig. Es scheint mir sogar wichtiger als ein gutes und teures Mittagessen im Verhältnis zu ihrer Einsamkeit und ihren Bedürfnissen. Wir sind nämlich soziale Wesen und streben nach Sozialisierung, nach Gemeinschaft. Besonders ältere Personen mögen es, sich mit jungen Leuten zu treffen. Mit Älteren mögen sie nicht gern reden, mit ihrer eigenen Generation, weil sie, so sagen sie, langweilig sind und nur über ihre Krankheit sprechen. Und das wollen sie nicht hören, denn sie selbst sind chronisch krank und wollen nicht über Krankheiten anderer hören. Deshalb mögen sie es, aktiv zu sein. Besonders Personen, die das Internet nutzen. Es gibt sehr viele, die sogar von Hackern betrogen wurden. Wir achten darauf, soziale Einrichtungen besonders, sie lenken besondere Aufmerksamkeit auf ihr Surfen im Internet, dass sie ihre Daten nicht weitergeben. Es ist sehr wichtig, niemanden, nicht einmal den Nächsten, seine persönliche Daten zu geben, weil das missbraucht werden kann. So kann man bei Älteren Missbrauch betreiben wie bei Kindern. Ihre Aktivität, was das gesellschaftliche Leben betrifft, ist sehr wichtig, sowohl psychisch als auch physisch. Die Botschaft an die Jungen ist, bereits in jüngeren Jahren mit bestimmten Lebensaktivitäten und Lebensgewohnheiten zu beginnen, um einfacher zu altern.
3: Danke, dass Sie sich die Zeit genommen haben.
2: Ich bin Imran Duplak. Ich setze dieses Interview mit einer Person im dritten Lebensalter fort. Wie haben Sie von Edissa aus der Organisation Kreis des Lebens erfahren?
4: Damals existierte die Organisation Kreis des Lebens noch nicht, sondern wir haben uns in der neuen Akropolis kennengelernt und haben uns sofort angefreundet, weil wir gesehen haben, dass wir uns ähnlich sind. Und damals wollte Edissa, dass sie... Damals existierte die Organisation Kreis des Lebens noch nicht, sondern wir haben uns in der neuen Akropolis kennengelernt und haben uns sofort angefreundet, weil wir gesehen haben, dass wir uns ähnlich sind. Und damals wollte Edissa, da sie gern hilft und nicht will, dass jemand unglücklich ist, ein großes Problem angehen, nämlich, dass sich viele Kinder in den Grundschulen prügeln und verletzen, was furchtbar ist. Und dann wollte Edissa lernen, wie man mit diesen Kindern arbeitet, um das zu verhindern. Und das hat bei Gott jahrelang gedauert. Als dann diese Idee kam, bevor es den Namen gab, haben wir zwei gesprochen und sie schickte mir eine Nachricht, in der stand: Was meinst du, ist dieser Name in Ordnung? So schrieben wir uns per Laptop und dann hat sie dem Verein diesen Namen gegeben. Er gefällt mir sehr.
2: Danke. Gehen wir zur nächsten Frage. Auf welche Weise hat Ihnen Edissa vom Kreis des Lebens geholfen oder Ihren Alltag verbessert?
4: Nun, weil ich sie kenne, das genügt mir. wie sie mir das Leben verschönert hat. Wir gehen ins Café, wir gehen ins Theater, wir gehen ins Konzert, wir fahren ans Meer. Wir sind keine Lesben, aber wir lieben uns sehr und sie bedeutet mir viel. Und sie ist bei mir zu Hause, ich bin bei ihr zu Hause und wir gehen regelmäßig ins Café und so weiter.
2: Danke. Und die letzte Frage. Was würden Sie den jungen Leuten in Bezug auf den Umgang mit älteren Personen sagen?
4: Die Jüngeren sollten auf die Älteren achten. Sie sollten sie respektieren und verstehen, wie viel sie von ihnen lernen können. Das sind Dinge, an die sie sich ihr ganzes Leben erinnern werden. Ich will gar nicht erst anfangen, davon zu erzählen, was ich alles von meinen Großmüttern gelernt habe. Da könnte ich stundenlang von erzählen, denn ich vergesse nichts davon. Und lass den Kindern Zeit. Kinder brauchen Zeit, um sich zu entwickeln, so wie eine Blume Zeit braucht, bis sie blühen kann. Alles braucht seine Zeit. Das zu verstehen ist sehr wichtig. Wählt eure Freunde mit Bedacht. Teilt eure Leben nicht mit jedem. Wenn ihr jemanden gern habt, helft dieser Person mit Liebe und Respekt. Lasst nicht zu, dass diese Person unglücklich ist. So habe ich es auch immer gemacht. So sollte man sich besonders gegenüber älteren Menschen verhalten, denn sie sind oft hilflos. Ich merke zum Beispiel, dass ich letztes Jahr noch viel stärker war als jetzt.
2: Vielen Dank.
4: Aber gern. Danke Ihnen.

Und das war die dritte Folge unserer diesjährigen Serie Soziale Inklusion, diesmal in einer älter werdenden Gesellschaft. In der nächsten und letzten Folge, in der nächsten Woche, könnt ihr dann nochmal zwei Beiträge hören, die Studierende in Sarajevo aufgenommen und produziert haben. Wie gesagt, alles könnt ihr auch nochmal auf der Mediathek nachhören und die Beiträge gibt es dann auch nochmal auf Bosnisch, dort zu erleben oder zum Runterladen oder um sie eben Menschen, die Bosnisch verstehen, vorzuspielen. Das war's von mir. Ich sage Tschüss und bis nächste Woche.

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Es ist Montag. Montag, ein Montag im September und es ist sonnig, herbstlich sonnig. Das fängt schon mal gut an, die Woche. Mecklenburg-Vorpommern und Berlin hat gewählt. Einmal ist die SPD zweitstärkste Kraft in Mecklenburg-Vorpommern, aber sehr wahrscheinlich wird die SPD-Ministerpräsidentin Manuela Schwesig bleiben können. Und einmal in Berlin wurde auch gewählt, ist die Linke stärkste Kraft, über 25%. Und da kann es sein, dass erstmalig oder zum zweiten Mal, muss man auch richtig mitzählen, eine Frau, mal wieder regierende Bürgermeisterin von Berlin, wird nämlich Elif Erralp. Mal schauen, denn jetzt beginnen ja die Koalitionsverhandlungen. Wir werden das aber auch alles gleich in Ruhe besprechen im Espresso-Plausch. Neben den Wahlen schauen wir natürlich auch, was lokal so los ist. Wir blicken auch nochmal zurück auf die Stadtratssitzung vergangenen Mittwoch. Zur Erinnerung, es sollten ja neue Dezernenten gewählt werden, beziehungsweise Dezernentinnen. Und am Ende ist aber nur ein neuer Baudezernent gewählt worden, Philipp Wolf von der SPD. Da gab es viel Gerangel im Stadtrat, weil er auch mit den Stimmen der AfD gewählt wurde. Aber das ist nicht alles. Es gab Uneinigkeiten auch in den Fraktionen von SPD, Linke, Mehrwertstadt und Grünen. Wir hatten schon darüber berichtet, aber wir werden noch mal etwas genauer als Rückblick draufschauen. Es gibt eine neue Folge von Hashtag Neuland, was online abgeht, mit Kollegin Caro. Seit ein paar Wochen gibt es diese Reihe und Caro schaut da ganz genau, was tut sich da im Internet, was gibt es an Phänomenen. Unter anderem geht es eben diesmal in der neuen Folge um Frauen im Sport und wie sie sich darstellen. Es gibt eine Kampagne der Schauspielerin Sydney Sweeney, Just Sports, die so gar nichts mit Sport zu tun hat. Und auch der Blick, wie hier Frauen inszeniert werden, ist eher ein männlicher Blick. Deswegen sehr umstritten das Ganze. Caro hat da was gefunden. Es gibt die neue Folge, aber nicht nur die gibt es. Auch Caro wird hier im Studio sein und wird darüber berichten, wie überhaupt diese Reihe, Hashtag Neuland, was online abgeht, entstanden ist. Das Kulturquartierfestival ist zu Ende gegangen am Wochenende. Ganze anderthalb Wochen gab es ja das Festival und unter anderem wurde da ein besonderes Theaterstück gezeigt. Da ist man mitgelaufen als Publikum mit den Schauspielenden. Quartier im Quartier. Ich war auch mit dabei und ihr könnt nochmal einen Eindruck bekommen, wie das gewesen ist, denn da wurden verschiedene Geschichten erzählt, die sich am Schauspielhaus ereignet haben, aber auch drumherum. Denn das ist ja auch ein ganz interessantes Viertel. Da gibt es ja die ehemalige orthopädische Klinik. Heute ist es eine Grundschule oder es gibt das alte Polizeirevier, da ist heute ein Radladen. Da ist man überall lang gelaufen und da werdet ihr dann mehr erfahren, was da an Geschichten präsentiert wurde.

0: Es ist wieder ein Montag und es ist wieder mal Zeit, mit Sergei Lochthofen zu sprechen. Und der ist jetzt bei mir wieder mal am Telefon. Ich freue mich sehr auf ihn. Hallo, Herr Lochthofen.
1: Ja, ich grüße Sie. Etwas verschlafen, aber es geht.
0: Naja, man darf auch ein bisschen verschlafen sein. Wenn es heute eine Überschrift gibt, dann ist es auf jeden Fall Wahlen. Wir werden heute viel über Wahlen reden. Die meisten haben es mitbekommen. Es wurde gewählt in Mecklenburg-Vorpommern und in Berlin. Und die Frage ist, ich stelle sie mal ganz offen, also in Mecklenburg-Vorpommern sieht so aus, als würde SPD-Ministerpräsidentin Manuela Schwesig bleiben können. Und in Berlin gibt es möglicherweise das erste Mal eine linke regierende Bürgermeisterin. Das erste Mal muss man aber schauen, wie sich da alles zusammenfindet. Das ist nur grob die Zusammenfassung. Welche Erkenntnisse haben Sie an dem Abend noch gewonnen?
1: Naja, das ging ja ziemlich lange bis nach Mitternacht. Deswegen bin ich ein bisschen vielleicht schläfrig, wenn ich mit Ihnen spreche. Das Thema, ob die CDU an der Küste da oben noch im Parlament bleibt oder nicht. Eigentlich waren die Regeln früher in der Vergangenheit, auch noch in den 80er Jahren, 90er Jahren, wenn jemand bei den Prognosen 5,2, 5,3 hat, dann bleibt er in jedem Fall erhalten. Aber diesmal hat es nicht geklappt. Die CDU ist rausgeflogen. Das ist sicherlich eins der einschneidendsten Ergebnisse dieses Abends. Was ich aber gestern Abend bemerkt habe, auch in Ihrer Anmoderation ging das schon so los, es ist ein bisschen verkehrte Welt. Ich meine, die Bedeutung Mecklenburg-Vorpommerns, wir wissen alle, weltgrößte Welt Mecklenburg-Vorpommern, was wir da haben. Aber Berlin ist doppelt so groß, beim Bruttoinlandsprodukt drei- oder viermal so groß, Bevölkerungszahl über 3,5 Millionen, die anderen gerade mal 1,5. Aber trotzdem, die ganze Berichterstattung zog sich vor allem an Mecklenburg-Pommern auf, Vorpommern auf. Und da habe ich das Gefühl, also man suhlt sich so richtig in diesen Wahlerfolgen der Rechtsextremisten und springt richtig drauf und ja, die haben gewonnen, die hat es nicht ganz geschafft und so weiter. Ich fand das von der Diktion her, auch von den Kollegen, die das gemacht haben, das ging ja heute Morgen auch weiter, eigentlich nicht sehr professionell, nicht gut. Ich glaube, die Wahl in jedem anderen Land, Frankreich oder in Großbritannien, würde die Wahl natürlich in der Hauptstadt der zentrale Punkt sein und nicht umgedreht. Nur einfach mal so zur Sicht auf die Dinge, ja.
0: Aber deswegen können wir doch gleich über Berlin, Herr Lochthof, wenn Sie schon den Ball mir so zuspielen, können wir doch direkt über Berlin reden, ne? Und können ja sagen, das ist ja schon ein Ding, dass die Linke da jetzt mit 25,7% stärkste Kraft geworden ist, CDU hier immerhin noch zweitstärkste Kraft mit 18,8%, allerdings deutlich verloren. Aber das ist ja auch das, was Gregor Gysi gesagt hat. Hätte man ihm 1990 gesagt, dass eine der Nachfolgeparteien der SED mal Gesamt-Berlin gewinnen würde, hätte man ihn einweisen müssen, hätte sie auch einweisen lassen. Aber das zeigt ja auch, dass ja irgendwie inzwischen alles möglich ist. Oder wie sehen Sie das?
1: Naja, ich frage mich, und das trifft dann jetzt wieder die ganzen Wahlen der letzten Zeit, ob das Erfolgsmodell Bundesrepublik erfolgreich im Osten zerschlagen wird. Es gab ja Gründe, warum die Menschen vor knapp 40 Jahren an der Mauer standen und sagten, lasst uns herein und aufgenommen werden wollten in diese Bundesrepublik. Die war wirtschaftlich, gesellschaftlich, politisch sehr erfolgreich. Ein sehr wohlhabendes Land ist es heute noch, auch wenn wir uns das Gegenteil gern einreden lassen. Und gerade jetzt, wenn ich die Wahl in Sachsen-Anhalt nehme, wenn ich die auch in Berlin nehme, aber eben auch in Mecklenburg-Vorpommern, dieses Erfolgsmodell wird zerschlagen. Das heißt, die Parteien, die früher einmal dafür sorgten, dass dieser Wohlstand auch gemehrt wird, die werden dezimiert. Wir haben ja in Berlin auch eine geschrumpfte SPD, also nicht nur eine geschrumpfte CDU. Also die traditionellen Parteien, die klassischen Parteien werden in die Ecke gestellt. Ich glaube nicht, und diese Erneuerung geht vor allem aus Ostdeutschland aus, einem Landstrich, der nach wie vor ja nicht aufgeschlossen hat zu der Stärke der westdeutschen Länder. Das heißt also, ich bin mir nicht sicher, ob das eine gute Zukunft sein wird, wenn wir jetzt nach dem Modell Sachsen-Anhalt oder Mecklenburg-Vorpommern ganz Deutschland umbauen. Insofern sage ich mal, ich gehe mal davon aus, nach der Wahl ist vor der Wahl. In einem halben Jahr haben wir in wichtigeren Ländern, in Nordrhein-Westfalen zum Beispiel, Wahlen. Dann wird sich zeigen, ob dieser Trend tatsächlich, sage ich mal, so in diese Richtung geht oder vielleicht der Westen auch dem widersteht. Wir haben es ja in Baden-Württemberg gesehen. Da ist ja sogar ein Grüner zum Ministerpräsident gewählt worden. Das hätte man vorher nicht so ohne weiteres auch dort erwarten können. Also insofern sage ich mal interessant. Berlin, ja. Ich würde auch sagen, wenn man Willy Brandt gesagt hätte oder Weizsäcker oder wer auch immer, wer da alles gewirkt hat in West-Berlin, dass ein vereintes Berlin dann links regiert wird. Da muss ich aber sagen, die Linke hat sich ganz schön verändert in diesen 40 Jahren. Die ist angekommen, die gehört eigentlich zum klassischen Kern, auch wenn da bei den Wahlpartys gestern Abend ja einiges Merkwürdiges passiert ist. Selbst ein Clan-Chef ist bei irgendeiner Wahlparty der Linken aufgetreten. Den hat man dann zwar rausgeschmissen, aber für die Boulevardpresse hat das natürlich gereicht, dieser Auftritt. Ich hoffe, Sie kommen in der Realität an. Es werden ja Verhandlungen notwendig sein, wenn die Linke wirklich regieren will. Sie muss von der SPD gestützt werden, sie muss von den Grünen gestützt werden. Ich glaube, vieles von dem, was da so hoch, ja, laut verkündet worden ist, lässt sich in der Realität nicht ohne weiteres umsetzen. Es wird einen Realitätscheck geben und ich glaube, ja, sie haben Chancen, zusammenzukommen.
0: Also das können wir ja auch nochmal zusammenfassen, kann man auch überall nachlesen heute natürlich, was so möglich ist. Die Linke kann in Berlin mit den Grünen der SPD zusammengehen, da kämen sie auf 95 Stimmen, 80 wären gebraucht für eine Mehrheit, das wäre eine deutliche Mehrheit, aber das muss man eben auch erstmal alles zusammenkriegen. Ist aber auch ohne die Linke ein Bündnis möglich, dass die CDU, die ja nun deutlich verloren hat, die könnte auch mit den Grünen der SPD zusammengehen und käme auf 82 Sitze, das wäre eine knappe Mehrheit über den 80 drüber. Also da ist noch nicht das letzte Wort gesprochen, aber eins möchte ich trotzdem mal festhalten, um nochmal gedanklich in Berlin zu bleiben. Die Linke jetzt, wie gesagt, hier sehr, sehr stark. Aber ich würde es mal behaupten, wenn die nächsten Wahlen sind, das dauert jetzt erstmal wieder 5 Jahre in Berlin, dann kann es alles wieder ganz anders aussehen. Zur Erinnerung, die Linke war vor 2 Jahren schon totgeschrieben worden. Jetzt ist sie wieder da und wir wissen nicht, wie es weitergeht. Also auch das ist doch eine Erkenntnis, Herr Lochthofen. Sie haben gesagt, das alte bundesrepublikanische Modell ist dahin. Das meinte ich mit alles ist möglich. Nichts ist in Stein gemeißelt. Auch eine CDU kann rausfliegen aus dem Parlament, wissen wir jetzt auch seit dem gestrigen Abend.
1: Haben Sie vollkommen recht. Bei den Linken ist für mich interessant, dass es vor allem Frauen sind, die das Rennen machen. Das heißt, sowohl die Spitzenkandidatin in Berlin als auch die Parteivorsitzenden, die Reicheneck und so weiter, die für eine Veränderung dieser Partei gesorgt haben und die für einen Aufschwung gesorgt haben. Wenn Sie sich die Wähler anschauen, das sind vor allem junge Wähler und es sind vor allem Frauen, die diese Partei wählen. Das ist ein wichtiger Punkt. Die Hälfte der Wähler in Deutschland sind Frauen. Das gesellschaftliche Bild der anderen, die sozusagen Menschen im Augenblick anziehen, der Rechtsextremen, ist ein ganz anderes. Das sind vor allem Männer, vor allem Arbeiterklasse, weniger Gebildete, die gerne wählen, während umgedreht bei den Linken ein urbanes, städtisches Publikum eine wichtige Rolle spielt. Und da kommt der Punkt, Frauen, Stadt, das scheint gut zusammenzugehen und in diese Richtung zu gehen. Das heißt also, da sind auch Wählergruppen zusammengeführt worden durch die Linke, die so, sage ich mal, auch in die Zukunft weisen an bestimmter Stelle. Also insofern sage ich mal, ob das jetzt so jedes Mal hin und her springt, das wissen wir nicht. Wir haben nur gemerkt, kaum hatte die Linke auf Bundesebene gewonnen und einen neuen Parteivorsitzenden, einen männlichen, gewählt, hat er dummes Zeug erzählt und musste dann so zurückrudern. Er hat die CDU mit Faschisten verglichen, der Partisano. Das heißt also, da gibt es noch diese alte Linke, auch im Westen die alte Linke, und es gibt eben halt diese neue, von Frauen geprägte Linke. Das ist interessant. Ich glaube, das könnte ein Trend sein, der doch etwas länger trägt, als es vielleicht im ersten Augenblick erscheint. Und es wäre vernünftig, natürlich gerade die Frauen als Wähler zu motivieren.

0: Rechte oder links. Das zeigt sich bei den Wahlen gestern sehr, sehr deutlich, dass das urbane Berlin eindeutig eine ganz andere Richtung gewählt hat, als eben halt das ländliche, dünn besiedelte Mecklenburg-Vorpommern. Da hat eben die Schwesig, da haben sie Glück gehabt, dass sie eine Figur haben, eine Landesmutter, auch wenn sie noch sehr jung ist für eine Mutter, sage ich mal, dass die gezogen hat mit dem Namen. Die meisten haben die gekannt, die meisten wussten, was sie ist. Sie brauchte noch nicht mal SPD draufschreiben auf ihren Plakaten. Das wird ja viel diskutiert, dass sie das verschwiegen hat. Natürlich sind die Wähler in Mecklenburg-Vorpommern nicht so dumm, dass sie nicht wissen, dass die Schwesig eine SPD-Vertreterin ist. Aber sie hat eben halt sich auch abgegrenzt von der Zentrale. Das wird höchstwahrscheinlich auch in Zukunft immer mehr passieren, dass man sich an Ort und Stelle sagt, ich habe mit denen nichts zu tun. Früher war es genau umgedreht.
1: Ja, das kann man schon mal festhalten. Das ist vielleicht auch eine beruhigende Erkenntnis aus Mecklenburg-Vorpommern. Wenn es eine starke Persönlichkeit gibt wie Manuela Schwesig, kann man auch Wahlen gewinnen. Das galt vorher schon auch gegen den Bundestrend der Partei und so weiter und so weiter. Das ist auf jeden Fall ein persönlicher Erfolg für Manuela Schwesig. Und dass wir noch gedanklich die beiden Wahlen nochmal abhaken. Eine Erkenntnis vielleicht auch nochmal, das Bündnis Sarah Wagenknecht. Nicht BSW ist in beide Parlamente nicht reingekommen, knapp an der 5%-Hürde gescheitert. Ist damit dieser kurze Aufwind schon wieder vorbei?
0: Sarah Wagenknecht an Klamauk. Sie hat ja die Partei in Thüringen zerlegt. Das hat noch einmal Aufmerksamkeit vor der Wahl in Sachsen-Anhalt erzeugt. Da hat es gewirkt. Die Leute haben wieder dahin geschaut und naja, vielleicht doch und wie auch immer und haben sie gewählt. Diese Möglichkeit, Skandal zu machen, fehlte dieses Mal in den nächsten 14 Tagen. Und da sehen wir das Resultat. Das flaut dann sofort ab. Also insofern gar nicht so uninteressant, diese ganzen Ergebnisse. Und zweitens, wenn das BSW reingekommen wäre in Mecklenburg-Vorpommern, da wäre schon wieder die ganze Arithmetik wieder eine ganz andere. Also es ist vielleicht auch für die Menschen da an der Küste ganz gut, dass sie nicht genervt werden noch durch die BSW. Wir wissen ja nicht, was in Sachsen-Anhalt wirklich rauskommt. Man hört in letzter Zeit nicht die einen sagen, ja, der Kopala und der Weidel sagen, ja, indem das so leise ist, zeigst du doch, dass es gut die Gespräche laufen zwischen AfD und BSW. Andere sagen, da gibt es nicht viel zu besprechen, die können wirklich nur Chaos stiften. Also insofern, wir schauen uns das mal an und wie gesagt, in einem halben Jahr stehen im Westen, nächstes Jahr ist ein Westwahljahr, Wahlen an und da werden wir sehen, ich glaube Schleswig-Holstein ist im April noch mit dran, der Herr Günther spielt in der CDU eine wichtige Rolle, ein ruhiger Mann, sehr offen, selbst zur Linken ein anderes Verhältnis als zum Beispiel Merz oder Markus Söder. Wir werden sehen, was dabei rauskommt. Jetzt haben wir erstmal das Ding hier und müssen das abhaken.
1: Also dieses Jahr sind keine Wahlen mehr. Das Fazit ist vor allen Dingen für die CDU nicht gut gelaufen, jetzt wenn man die letzten drei Wahlen anschaut. Und wir gucken mal weiter, auch was Friedrich Merz heute, der Bundeskanzler, noch sagt. Er ist ja gestern relativ früh vor die Kameras getreten, um, glaube ich, das Heft des Handelns gleich in der Hand zu behalten.
0: Das war ja sehr ungewöhnlich. Mhm. Das hat er aus wohlüberlegten taktischen Gründen gemacht und liegt damit gar nicht so falsch. Das Desaster ist ja noch viel größer als zu dem Zeitpunkt, wo er vor die Kameras getreten ist. Das heißt, erst nach Mitternacht war ja klar, dass die CDU ausfällt in Mecklenburg-Vorpommern. Das ist nochmal eine andere Diskussion, als wenn sie drin geblieben wäre. Aber er ist sozusagen nach vorne gegangen. Er hat versucht, sozusagen einen Teil des Unmuts schon abzufangen. Sonst hätte er jetzt zwei, drei Tage ununterbrochene Diskussion, wer will ihn ablösen, wann will man ihn ablösen und so weiter. So hat er doch ziemlich seine Bataillone erstmal, sagen wir, hinter sich gestellt, gestern mit dem Treffen auch des Präsidiums, dass die sich hinterher nachts konspirierend noch irgendwo anders getroffen haben, Teil der Ministerpräsidenten. Das sei geschenkt, das gehört mir zu diesen Spielchen. Aber das hat er vielleicht gar nicht so unklug gemacht, indem er gestern gleich zerknirscht in die Kameras geschaut hat und meinte, aber ich halte fest, natürlich, ich bin tief überzeugt, in Deutschland hat das Wort Reform für die meisten Menschen keinen guten Klang, also auch wenn es die Politik nicht glauben will. Es ist mehr ein Schimpfwort. Das ist schon seit den Zeiten von Schröder so gewesen. Und am Ende hat Schröder die SPD zerlegt. Mal sehen, ob es dem Merz gelingt, die CDU zu zerlegen.
1: Ich habe schon gesagt, Überschrift sind heute Wahlen. Auch in Russland wurde gewählt, ein neues Parlament. Und die Frage an Sie, also die Putin-Partei, geeintes Russland, hat sich zur Siegerin erklärt, hat da die meisten Stimmen bekommen, hat 309 von 450 Sitzen in der Staatsduma bekommen. Wie frei sind diese Wahlen, ist die Frage. Und wie wichtig ist es, da hinzuschauen? Also was hat man da in Russland Wahlen für eine Bedeutung? Weil in den Nullerjahren haben wir da ja auch

0: sehr genau hingeschaut?
1: Naja, ich sage jetzt mal so, das Besondere an den Wahlen in Russland ist, dass höchstwahrscheinlich die Erklärung, wie viele Plätze wer bekommen hat, schon vor 14 Tagen von Putin abgesegnet worden ist. Das heißt, man lässt da nichts anbrennen. Ich glaube nicht, dass da irgendetwas bei diesen zu Recht als Scheinwahlen betitelten sozusagen Urnengang rauskommt. Interessant ist immer, dass Despoten und Diktatoren gerne trotzdem sowas machen. Ja, das heißt, man hat immer noch das Gefühl, man sperrt zwar jeden ein, der auch nur die geringste Abweichung von der offiziellen Meinung darstellt. Selbst das Wort Frieden ist ja inzwischen, wenn du jetzt mit einem weißen Zettel auf dem roten Platz gehst und hast das Wort Frieden stehen, also mir drauf, was ja eigentlich in der russischen Sprache, also gerade in der Sowjetunion, da schwächte man ja immer als Friedenskämpfer in diesem Begriff. So, du wirst sofort eingesperrt, ja, das heißt, das wird sofort als Opposition angesehen. Niemand in der Duma ist in der Lage, bereit oder kann riskieren, irgendetwas wirklich zu sagen zu diesem schrecklichen Krieg, der das ganze Land in seinen Würgegriff hat mit seinem Diktator. Die interessante Sache ist wirklich, dass die trotzdem irgendeine Art von Liebesbeweis der Bevölkerung haben wollen, ja, trotzdem sie alle Mittel einsetzen, die der KGB hat, um die Leute zu zwingen, zur Wahl zu gehen und die richtige, sagen wir, an der richtigen Stelle ein Kreuz zu machen. Trotzdem will der Diktator unbedingt geliebt werden und will sozusagen nach außen hin zeigen, ja, bei uns sind Wahlen möglich, schauen Sie mal nach Ukraine, die ganze Zeit wählen die nicht. Na klar, wenn man einen Teil des Territoriums zerstört hat und besetzt hat, kann man da schlecht auch wählen. Im Übrigen hat man in den besetzten Gebieten die Menschen auch wählen zur Wahl gezwungen. Also das ist dort natürlich viel rauer als vielleicht in Moskau oder in Petersburg passiert. Völkerrechtlich völlig unmöglich. Das heißt, dass die UNO ist da ziemlich klar und deutlich an dieser Stelle. Aber das juckt natürlich einen Diktator nicht. Insofern, man kann in Russland aus diesen Zahlen und diesen Entscheidungen nichts herauslesen, außer dass die Diktatur fest im Sattel sitzt.
0: Eine andere Meldung, die fast ein bisschen untergegangen ist, und das betrifft Grönland, gehört ja zu Dänemark. Wir erinnern uns, dass US-Präsident Donald Trump mal gesagt hat, ja, das könnte ich ja eigentlich zum nächsten Bundesstaat machen. Und jetzt gibt es mit Dänemark eine Einigung darüber, also nicht Grönland zum Bundesstaat zu machen. Aber die USA, so heißt es aus Sicht von Trump, erhalten eine dauerhafte Kontrolle. Also haben sich mit Dänemark geeinigt über den Status Grönland. Und da ist auch wieder die Frage, wie ist das zu interpretieren? Ist Dänemark dann hier eingeknickt?
1: Also ich sage erstmal, es ist eine gute Nachricht, wenn man wirklich es gelingt, an dieser Stelle Ruhe reinzubringen. Ansonsten ist es ein Bonbon für einen Trump. Also das, was die Dänen jetzt zugestanden haben, das steht den Amerikanern schon seit Jahrzehnten zu. In der Zeit des Kalten Krieges war ja auch die amerikanische sozusagen Anwesenheit auf Grönland ganz anders. Da waren mehrere militärische Stützpunkte, jetzt ist nur einer. Das heißt, alles, was da von Trump als großer Sieg seiner politischen geschickten Arbeit und der Einschüchterung der Dänen und der Grönländer verkündet wird, ist alles Unsinn. Das ist, wie gesagt, die übliche Prahlerei, die er immer anstellt an dieser Stelle. Die Dänen haben zu jeder Zeit gesagt, wenn wir es militärisch in der NATO brauchen, dann bauen wir auch weitere, mehrere neue Stützpunkte, wenn die Chinesen und die Russen zu aufmöpfig vor der Küste rum hin und her fahren. Das Ganze ist natürlich, sage ich mal, auch im Popanz. Trump wollte sozusagen als in die Geschichte eingehen, als jemand, der das Territorium der Vereinigten Staaten noch um wesentliche Territorien erweitert. Das schien ihm sozusagen angemessen, um dann so mit Franklin oder Roosevelt oder mit wem auch immer gleichzuziehen. Das ist natürlich jetzt auch verpufft. Man bekommt hoffentlich Ruhe in die ganze Geschichte, schaut sich das an. Man muss ja auch wirklich mal hinschauen, was die Chinesen und die Russen da wirklich treiben. Entscheidend ist natürlich, was wir hier in Europa oft nicht sehen, wenn es zu irgendeinem militärischen Auseinandersetzung zwischen den USA und Russland kommen sollte. Ich hoffe, wir werden das alle nicht erleben. Und das ist ja auch in anderen Zeiten gelungen, das zu unterbinden. Dann fliegen die Raketen nicht über Berlin und Paris nach Amerika, sondern die fliegen alle über den Nordpol. und umgedreht auch. Das heißt, insofern ist Grönland und diese Region, auch Kanada, für die Amerikaner strategisch natürlich wichtig, weil das das Territorium ist, was auf kürzesten Wege zu Russland liegt. Das ist aber alles unbestritten. Die Dänen haben auch nie irgendwas Dummes an dieser Stelle gemacht. Nur der Donald Trump mit seiner Art. Und da er natürlich nicht verlieren kann, dann musste er das Ganze sozusagen prahlerisch als großen Deal darstellen. In Wirklichkeit ist es warme Luft.
0: Also das haben Sie nochmal für uns eingeschätzt.
1: Also es ist eine sehr gute Nachricht trotzdem, weil es stresste uns alle insgesamt. Wir wussten ja wirklich nicht, wie weit der geht, dieser Mensch. Ja, also dass der schickt seine Söhne dahin. Also es war alles absurd hier an dieser Stelle. Insofern sage ich mal, es ist gut. Man muss noch 2 Jahre durchhalten mit dem Mann. Aber es ist gut, dass es jetzt zu einer gewissen Ruhe kommt hoffentlich.
0: Dann haben wir noch, ich weiß nicht, ob Sie das verfolgen oder verfolgt haben, es gab vergangene Woche am Mittwoch eine Stadtratssitzung in Erfurt. Es sollten 2 neue Dezernenten bzw. Dezernentinnen gewählt werden, einmal für Soziales, einmal für den Bau. Der neue Baudezernent wurde gewählt, Philipp Wolf von der SPD. Ist jetzt alles schwierig zusammenzufassen, weil da geht es um Mehrheitsverhältnisse, die AfD sitzt mit drin und sehr wahrscheinlich ist der neue Baudezernent auch mit den Stimmen der AfD mitgewählt worden. Zur Wahrheit gehört aber auch, das hätte alles keine Rolle gespielt, das Lager, was eigentlich Matthias Beerwolf, den bisherigen Baudezernenten, wählen sollte, das war sich nicht einig. Das Lager, ich zähle es mal auf, waren die Grünen, die Mehrwertstadt, die SPD und die Linken, die Fraktion. Haben Sie das verfolgt, das ganze Gerangel?
1: Ja, selbstverständlich. Als Bürger dieser Stadt schaut man sich das natürlich immer mit einem Auge an. Es ist das Problem der kommunalen Amtsträger, dass man sozusagen sich verbeißt über Jahre hinweg, Animositäten gepflegt werden. Das ist viel stärker als in der großen Politik. Und dann vergisst man natürlich, welche Wirkung welche Entscheidungen haben. Das heißt, man hat eine Mehrheit, kann sie aber nicht herstellen, ist nicht mehr in der Lage, miteinander zu sprechen. Die einen halten an dem Kandidaten fest, die anderen möchten, aus welchen Gründen auch immer, den nicht haben. Oft, wie gesagt, sind es persönliche Gründe aus der Zusammenarbeit, die ja im Kommunalen relativ nah und eng passiert. Man hat Meinungen, der eine hält den anderen für sehr dumm, der andere für mitteldumm. Und das ist dann sehr schwer zu überwinden. An dieser Stelle haben sich die Parteien außerhalb des rechtsextremen Lagers nicht mit Ruhm bekleckert, auch der Bürgermeister nicht. Das ist auch nicht gut gewesen. Das heißt, solche Sachen müssen vernünftig, wenn es Konflikte gibt und wenn es darauf hinausläuft, dass es eine Kampfabstimmung gibt, in der die Rechtsradikalen eine Rolle spielen, dann muss man das Ganze vorher sich mal anschauen, miteinander reden und vernünftig zu einem Schluss kommen. Erfurt gibt ein sehr, sehr schlechtes Bild im Augenblick ab, in doppelter Hinsicht. Einmal, dass diese Entscheidung des Baudezernenten von den Stimmen der Rechtsextremen abhängig gemacht worden ist. Und darüber hinaus die SPD offensichtlich in sich auch nochmal gespalten ist. Das ist für den Mayer auf der Landesebene natürlich eine schwere Hypothek, weil da gibt es um ganz andere Auseinandersetzungen mit der AfD. Wenn das schon so auf dieser Ebene nicht funktioniert und ein SPD-Mann sich wählen lässt mit den Stimmen der AfD, wie soll das dann überhaupt auf anderen Ebenen funktionieren? Und insofern sage ich mal, wir können froh sein, dass die alle in ganz Deutschland jetzt beschäftigt sind mit MacBom und mit Berlin. Aber diese Entscheidung in Erfurt, in der Landeshauptstadt eines wichtigen Landes, und wir Thüringer sind wichtig, das ist ja klar, ergibt sich von allein ja sozusagen die Sache, die ist nicht gut. Und ich würde mal sagen, die ganzen, die daran beteiligt waren, müssen sich jetzt hingehen. Es gibt ja eine zweite Entscheidung, wer wird Sozialdezernent oder Dezernentin? Und da steht ja jetzt die Frage an, ob es die Landesvorsitzende der Linken macht oder nicht macht. Ja. Katja Mauer. Ja, möchte das gerne als Oberbürgermeister. Aber auch da muss ich sagen, wenn die noch einmal anfangen und es dem Zufall überlassen oder den Rechtsradikalen, das ist nicht gut für Erfurt.
0: Also auch da müssen wir mal schauen, wie das weitergeht, dass es dann schneller über die Bühne geht, die Wahl zur Sozialdezernentin, die ja auch schon über ein Jahr unbesetzt ist. Herr Lochthofen, haben Sie noch eine gute Nachricht, also eine richtig gute?
1: Ich habe nur eine sehr gute Nachricht für alle, die an Klimawandel nicht glauben. Ja. Es gab jetzt die Woche, ich weiß nicht, ob Sie das mitbekommen haben, das Azurloch hatte sich gemeldet. Was ja früher, die sind ja noch ein junger Mensch, die haben das ja in den 80er Jahren mich mitgenommen, das waren ja so zwei Themen, die damals aufkamen, einmal Ozon und einmal AIDS, ja, das waren so neue Art von Herausforderungen, die wir bis dahin nicht kannten. Und gerade beim Ozonloch gab es international eine starke Bewegung, FCKW verbieten, also Gase, die mit dazu beitragen, dass das Ozonloch größer wird. Man hat es gemacht und jetzt nach 30 Jahren fährt man die Ernte ein. Das Ozonloch geht wieder zu, selbst über dem Nordpol. Das heißt also, wir gemeinsam alle in dieser Welt, auch wenn damals alle gesagt haben, das nützt nichts, wenn wir das nicht machen, die Chinesen machen sowieso weiter, etc., etc. Die Chinesen machen vieles im ökologischen Bereich inzwischen schneller und effektiver. Also die haben das, was die Grünen bei uns vorgeschlagen haben, genau studiert und machen nach diesem Plan das Ganze. Wir sind nicht klug genug, daran Geld zu verdienen. Die Chinesen verdienen daran Geld. Das heißt also, das Ozonloch geht zu und das zeigt auch, es ist möglich, wenn man langfristig sich zusammentut, diese Erde zum Guten zu verwandeln.
0: Also was wir heute machen, kann dann sozusagen in 20, 30 Jahren, das muss man dann einfach sagen, keine positive Wirkung haben. Das lernen wir eben aus dieser Geschichte auch. Herr Lochthofen, vielen Dank. Auch vielen Dank, dass Sie mich so jung einschätzen, dass ich in den 80ern nichts mitbekommen habe. Aber ein bisschen habe ich schon als... ich war in der Grundschule. Ein bisschen älter war ich schon.
1: Wir waren bei jungen Pionieren. Na gut, okay. Dann werde ich künftig nur noch an Ihrer Erfahrung als Jungpionier anknüpfen.
0: Ja, da werden wir das nächste Mal drüber reden, wenn es dann passend zum Anlass ist und wir über die DDR Geschichte reden, da können wir das mit einfließen lassen. Herr Lochthofen, vielen Dank erstmal für das Gespräch. Kommen Sie jetzt gut durch die Woche?
1: Ja, wir schauen uns an, was die Woche noch bringt. Es wird dann noch einige Aufregung geben. Ich meine, die Ergebnisse sind natürlich so, wie sie sind, ja. Okay.
0: Die müssen wir so hinnehmen. Machen Sie es gut. Tschüss.
1: Ja, tschüss.

Musik von Garbage, Only Happier When It Rains. Also ich bin nur glücklich, wenn es regnet. Dann bin ich im Augenblick doch sehr unglücklich, weil es regnet nicht. Im Augenblick ist es sonnig in Erfurt. Und das kann man sagen, bis Mittwoch bleibt das auch so. Die Tageshöchstwerte liegen hier in Erfurt bei 17 Grad am Montag, am heutigen, und morgen am Dienstag ebenfalls bei 17 Grad. Am Mittwoch dann bei 20 Grad. Nicht ganz so sonnig war es für die Fans von Rot-Weiß Erfurt, unserem Fußballclub vor Ort, denn die haben jüngst gegen Aue gespielt. Am Ende stand nur ein 2:2. Das war ein sehr wichtiges Spiel. Dennoch, das ist die gute Nachricht, bleibt Rot-Weiß Erfurt Tabellenführer. Ganz knapp mit 24 Punkten vor dem Chemnitzer FC mit 23 Punkten, und dann folgt eben schon der Gegner Erzgebirge Aue mit 21 Punkten. Also mit einem Sieg hätte man sich noch mehr absetzen können. Aber es ist noch früh in der Saison. Da muss man sowieso schauen, was am Ende bei rumkommt. Aber als Belohnung muss man sagen, wenn Rot-Weiß Erfurt so weit oben bliebe, wir wissen es ja nicht, wie es im nächsten Jahr dann im Sommer ausschaut, aber dann gibt es diesmal keine Relegation. Zur Erinnerung, Rot-Weiß Erfurt spielt in der Regionalliga Nordost. Das ist die vierte Liga. Ganz oben thront natürlich die Bundesliga. Und wenn sie Erster wären, was sie jetzt ja noch sind, am Ende auch, das ist das Entscheidende der Saison, dann würden sie direkt aufsteigen in die dritte Liga und bräuchten keine Relegationsspiele. Aber das ist alles noch Zukunftsmusik, aber das wissen auch die Fans. Aber ich wollte es mal auch denen sagen, die vielleicht Fußball nur so mit einem Auge betrachten und vielleicht wohlwollend sich freuen, wenn Rot-Weiß Erfurt gewinnt oder, wie gesagt, in dem Fall unentschieden spielt. Und wir halten euch hier weiter auf den Laufenden. Kollege Frank Weifen ist ja auch regelmäßig vor Ort. Wir reden jetzt auch gleich über Sport. Es gibt nämlich eine neue Ausgabe von Hashtag Neuland, was online abgeht. Eine Reihe, die es seit kurzem hier gibt, von Kollegin Caro initiiert. Und wie es zu der Reihe kam, das erzählt mir Caro gleich selbst, denn das ist auch wieder mal wie so oft ganz zufällig entstanden. Caro ist gleich hier. Vorher gibt's aber erstmal Musik von Tokotronic.

0: Ich habe sie eben schon angekündigt, Kollegin Caro ist im Studio und wer regelmäßig uns hört, der hört natürlich auch die Sendung Studentenfutter und Caro taucht auch hier als Moderatorin auf, aber seit einigen Wochen haben wir auch die Rubrik Hashtag Neuland, was online abgeht. Und ich sage aber erstmal, hallo Caro, schön, dass du hier bist.
1: Hallo, schön, dass ich hier sein darf.
0: Und wir können mal sagen, Hashtag Neuland, es geht um dieses Internet, da ist ja schon der Name her, wir haben auch nochmal nachgeschaut, der ist schon lange her, 13 Jahre, dass Angela Merkel auf einer Pressekonferenz das eben gesagt hat, das Internet ist ja für uns alle irgendwie noch Neuland. Sie wurde damals ein wenig belächelt, aber irgendwie ist ja auch was dran, weil ich weiß nicht, wie es dir geht, wir sind unterschiedliche Generationen, reden wir auch gleich drüber, aber das Internet entwickelt sich ja wirklich immer neu, also wird wahrscheinlich in 40 Jahren auf die Zeit auch mal jetzt zurückblicken und sagen, die waren aber damals wirklich noch am Anfang. Stadium. Was denkst du?
1: Klar, also man merkt eindeutig, dass das Internet sich rasend schnell weiterentwickelt. Das merke ich auch immer, wenn ich um diese Kategorie rum recherchiere. Das, was heute aktuell ist, das ist morgen schon wieder komplett out. Also das wird morgen schon wieder überhaupt nicht thematisiert. Das heißt, es ist unglaublich schnell, was die Themen einfach angeht.
0: Dann können wir mal sagen, bevor wir auch mal auf die Themen eingehen, die du da ja findest und wie du die findest, dass sich einige immer fragen, wie kommen wir auf bestimmte Rubriken, unsere Ideen. Wir haben hier bei Radio Frei unter anderem einen Radioabend, aber wir haben auch ein Redaktionsforum. Also das sind so wirklich gesetzte Termine, sage ich mal, wo sich Menschen von uns treffen, die eben Ideen rumspinnen. Dann können auch Leute immer übrigens dazukommen, sagen wir auch immer dazu, wenn ihr jetzt zuhört. Und manchmal, und das ist so ein gutes Beispiel dafür, diese Rubrik Hashtag Neuland, entstehen aber auch die besten Ideen irgendwo entweder am Tresen zwischen Tür und Angel, am Kopierer oder beim Frühstücken war das bei uns. Da reden wir immer viel. Wir treffen uns manchmal so zum Frühstück, wir zwei plus noch ein paar andere. Und da redet man über alles mögliche, über private Dinge, aber man spinnt auch ein bisschen rum. Und ich weiß nicht, ob du es auch noch so in Erinnerung hast. Irgendwie kam dann auch diese Neuland-Idee.
1: Ja, also mir ist ganz klar noch in Erinnerung geblieben, dass ich ein Phänomen erwähnt hatte, was auf den sozialen Medien gerade stattgefunden hat. Das hieß Clean Girl und du und eigentlich alle anderen Leute, die ein gewisses Alter überschnitten haben, haben darauf dann reagiert von wegen, was ist Clean Girl eigentlich? Und während andere Leute, die halt in meinem Alter waren, ich bin jetzt 20, alle gedacht haben, ja klar, Clean Girl ist ein ganz großes Problem auf den sozialen Medien. Und da sind, glaube ich, dann so die Idee raus entstanden, okay, offensichtlich gibt es hier eine Informationsdifferenz oder vielleicht auch eine Differenz von wegen, was interessiert uns oder was ist so im Kopf von den Menschen drin, haben wir halt gedacht, okay, das lohnt sich eigentlich mal ins Programm reinzubringen, weil so Themen, die auf den sozialen Medien stattfinden, im Grunde genommen im Programm ein Stück weit unterrepräsentiert sind. Gerade auch, weil sie ja für viele Menschen, die vielleicht auch radiofrei hören, trotzdem sehr relevant sind.
0: Das Unterrepräsentierte hat uns sofort gepackt oder dich gepackt, weil du machst es ja letztlich, ich drücke ja nur das Knöpfchen und spiele es ab oder lade dich jetzt wie im Moment gerade ins Studio ein. Und das Zweite ist, ich glaube, das ist ein wichtiger Punkt auch, dass es diesen erklärenden Charakter hat, wie es ja auch bei uns passiert ist. Also wir haben jetzt in dem Fall zufällig genau 30 Jahre Altersunterschied, es liegen 3 Jahrzehnte zwischen uns und da ist es ja schon und so ist es ja damals auch beim Frühstücken passiert, dass ich dann gefragt habe und die anderen auch, was ist jetzt Clean Girl und das auch zu erklären, diese Phänomene und schon war diese Idee geboren. Aber nimm uns ruhig mal ein bisschen mit. Ich müsste die Generation Golf sein. Du bist ein paar Generationen niedriger. Man hat ja irgendwann angefangen, immer so alphabetische Buchstaben dann zu nehmen. Also die Generation X und Y und jetzt ist Generation Z. Gen Z bist du auf jeden Fall. Und erzähl uns mal, wie du soziale Medien zum Beispiel nutzt das, weil bevor du diese Phänomene, die wir vorgestellt von dir bekommen, beleuchten kannst, musst du ja auch erstmal wissen, was geht da so ab.
1: Also man kann, glaube ich, sagen, dass die sozialen Medien aus dem Alltag von Menschen der Generation Z und drunter, also Generation Alpha, nicht mehr wegzudenken sind. Also das sehen wir auch in anderen Medienberichten immer wieder, dass junge Menschen unglaubliche Zeiten vor den sozialen Medien sitzen, teilweise 8 Stunden oder mehr am Tag. Und so geht es mir auch. Also 8 Stunden ist vielleicht ein bisschen extrem. Ich denke nicht, dass ich 8 Stunden direkt davor sitze, aber schon auf jeden Fall. Wenn es um so Freizeitaktivitäten geht, dann greifen viele junge Menschen einfach direkt zum Handy und schauen auf den Plattformen, was da abgeht. Und es ist, glaube ich, ein bisschen falsch zu sagen, es ist nur so Quatschzeugs, was da abgeht. Also ich glaube, es gibt ja so dieses Klischee, das sind so Hunde- und Katzenvideos, die sich vor Gurken oder sowas erschrecken. Das gibt's natürlich auch und das sehen mit Sicherheit auch einige Leute, aber trotzdem Für viele Menschen, darunter auch für mich, sind die sozialen Medien auch ein Ort, wo man sich über politische Sachen informieren kann. Zum Beispiel die Tagesschau oder ZDF Heute, auch der MDR hier, haben allesamt Kanäle dort und verbreiten dort auch Informationen. Also die sozialen Medien sind im Grunde genommen ein Ort für den Spaß, zum Beispiel durch Katzenvideos, aber gleichsam auch für Informationen oder andere politische Bewegungen geworden. Und dementsprechend findet einfach ein Großteil des Lebens von jungen Menschen auf den sozialen Medien statt.
0: Aber es ist ja mal ganz beruhigend zu hören, also vielleicht auch für Leute jetzt vom öffentlich-rechtlichen Rundfunk, die ja manchmal auch schon ein bisschen älter sind, die ja genau deswegen unter anderem TikTok-Videos drehen, in der Hoffnung, dass junge Menschen auch zuhören, dass es in der Tat angenommen wird. Um das nochmal so gedanklich auch aufzugreifen, du hast gesagt, also das sind nicht nur jetzt Katzenvideos, sondern man informiert sich da politisch. Dennoch die Frage, also bei dir jetzt auch speziell, was ist denn gerade die Plattform, wo du sagen würdest, oder die Plattformen, die hat man als junger Mensch gerade parat und scrollt die wirklich in so einer Reihenfolge durch? Also vor 15, 20 Jahren war es ja ein Nullerjahr, ganz am Anfang noch sowas wie StudiVZ, aber das kann man nicht wirklich zählen. Dann jetzt wird auch nochmal gelacht, war natürlich Facebook eine ganze Zeit lang in, aber jetzt gibt's ja inzwischen ganz viele andere Plattformen. Würde mich interessieren, was für dich da relevant ist.
1: Also für mich, was für mich relevant ist, unterscheidet sich, glaube ich, nochmal von anderen Menschen. Also ich glaube, das ist auch ein Symbolbild von den sozialen Medien, dass es nicht die sozialen Medien gibt. Und selbst wenn man die gleiche App hat, wird einem Unterschiedliches angezeigt. Also ich persönlich nutze gerade Plattformen wie Instagram oder YouTube. Ich kenne auch viele Leute aus meinem Bekanntenkreis, die eben auf TikTok unterwegs sind. Und ich glaube gerade die Jüngeren, also noch viel jünger als ich, die sind primär auf TikTok unterwegs. Es gibt auch noch als Alternative, aber mit der kenne ich mich gar nicht aus, Snapchat und BeReal, aber ich glaube, die funktionieren noch mal ein bisschen anders als das klassische Social Media, was man sich so vor Augen führt.
0: Wie nutzt man der YouTube genau? Also kann man das auch politisch? Gibt es da auch gute Sachen, die man finden kann? Man findet ja alles bei YouTube, aber es muss ja strukturiert sein.
1: Ja, ich glaube, YouTube ist in dieses klassische Modell von den sozialen Medien wie TikTok oder Instagram erst vor kurzem reingerutscht, indem dort diese Short-Videos entstanden sind. Also diese Videos, die im Grunde genommen eine Spanne von einer Minute, manchmal zwei Minuten nicht überschreiten, meistens aber nur so 30 Sekunden gehen. Vorher ist YouTube ja vor allem für diese langen Videos bekannt gewesen, auch für Livestreams, also wenn Menschen direkt einfach spielen und beim Spielen sich aufnehmen. Und das geht dann teilweise auch um Stunden. Aber dadurch, dass das jetzt alles auf diesem kurzen Content aus ist, also diese kurzen Beiträge, diese kurzen Videos, hat sich das, glaube ich, alles zusammen vereinheitlicht. Und das hat es auch so die Informationen, die darüber vermittelt werden, verändert. Also ich sag mal so, ich glaube, viele Menschen nutzen YouTube nun auch nicht mehr für so lange Videos, die ja sonst immer noch einen großen Informationsgehalt hatten oder halt irgendwie, weiß ich nicht, großes Entertainment versprochen haben, sondern nutzen es halt auch für diese kleinen Videos einfach. Also ich glaube, so diese Konsumunterschiede, die gibt es gar nicht mehr so richtig zwischen den Plattformen, weil sie allesamt das gleiche Milieu haben, diese Kurzvideos.
0: Um auf deine Rubrik Hashtag Neuland zurückzukommen, also damit du da ja auch Ideen hast, beziehungsweise Phänomene beleuchten kannst, deswegen haben wir das jetzt auch mal noch mitgesagt, brauchst du ja diese Vorlagen, wo informierst du dich dann her? Und natürlich, das ist jetzt keine bahnbrechende Erkenntnis, kannst du nicht alles wissen, weil das muss man auch nochmal erwähnen, auch du steckst in einem Algorithmus drin.
1: Klar, auch ich bin Opfer eines Algorithmus. Auch ich sehe nur ausgewählten Content. Ich weiß daher nie über alles Bescheid. Und das maße ich mir mit Hashtag Neuland auch nicht an, dass ich jetzt über jeden Trend, der in den sozialen Medien stattfindet, irgendwie, dass ich über den aufklären kann oder erklären kann, was da abgeht. Ich nutze dann tatsächlich irgendwie dieses Flurfunk, um auf andere Trends aufmerksam zu werden, die ich selbst gar nicht im Kopf habe. Das ermöglicht sich allein schon dadurch, dass ich halt natürlich Menschen kenne, die genau wie ich auf den sozialen Medien unterwegs sind und mir manchmal erzählen, ich habe da gerade XY gesehen, willst du da nicht sowas was machen oder mir Artikel schicken oder einfach irgendwie mich nach konkreten Phänomenen fragen. Und manchmal greifen auch die gängigen Medien, also zum Beispiel Tagesschau oder ZDF, Trends auf und dann werden sie nochmal ein größeres Licht gepackt und auf den Zug springe ich dann auch auf und schaue da explizit nochmal mehr rein.
0: Also, das ist deine Vorgehensweise, können ja schon sagen, Hashtag Neuland, was online abgeht, gibt's jetzt schon ein paar Wochen. Alle zwei Wochen wird's ausgestrahlt, unterdessen am Montag mit mir. Ich mache es ja im Wechsel mit Carsten. Und heute ist eben einer dieser Montage. Wer übrigens die bisherigen Folgen, die sind ja relativ zeitlos, sich anhören möchte, der kann auf radio-frei.de gehen. Und jetzt hören wir nach einer kurzen Musik gleich die nächste Folge von Hashtag Neuland. gespannt und du kannst ja schon mal so ein wenig ankündigen, wie du diesmal auf das Thema gekommen bist und was überhaupt für ein Thema ist.
1: Genau, es geht konkret um Women in Sports, also Frauen im Sport, weil es da in den letzten Tagen und letzten Wochen einige Kontroversen gab. Es wird unter anderem um die Darstellerin Sydney Sweeney gehen, die für eine Werbekampagne im Grunde genommen den Frauensport in einen sehr, ich würde mal sagen, aus männlicher Perspektive betrachtetes Licht gezeigt hat. Und die Reaktion auf den sozialen Medien von weiblichen UserInnen oder halt Sportlerinnen auf diese Darstellung.
0: Also gibt's gleich die neueste Folge, wo das nochmal genau beleuchtet wird, mit einigen Schnipseln natürlich dann auch. Und vorher hast du Musik auch rausgesucht, hast du mir vorgeschlagen jedenfalls. Was hören wir jetzt?
1: Wir hören Welcome to the Internet.
0: Danke, Caro, dass du hier warst.
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5: Hashtag Neuland, was online abgeht. Sydney Sweeney wirbt für eine Sportplattform namens Novik. Dafür wird sie im Internet scharf kritisiert. Die US-amerikanische Schauspielerin ist vor allem bekannt für ihre Rolle als Hayley Karen in The Vault. Die Kampagne von Novik heißt Just Sports und wurde am 9. September veröffentlicht.
6: Sports, sports, sports, sports, sports, sports, sports, sports.
7: You can't trade this. I just look at here. No betting on wars or deaths and no politics. Just you, your takes on sports.
5: Im Werbespot sehen wir Sydney Sweeney in verschiedenen sportlichen Situationen. Auf einem Footballfeld, auf einem Billardtisch oder mit Sportequipment. Dabei trägt sie sehr wenig Kleidung. Die Kamera richtet den Blick vor allem auf ihren Körper und ihre Kurven. Teilweise verdecken nur Sportbälle ihre Brust oder ihren Intimbereich. Sweeney spricht im Spot darüber, dass Novik ausschließlich Sportwetten anbietet. Keine Wetten auf Politik und keine anderen gesellschaftlichen Ereignisse. Die Sportarten, die sie zeigt, sind die, auf die man wetten kann. Daher der Name der Kampagne, Just Sports, also nur Sport. Doch genau hier beginnt die Kritik. Denn mit Sport hat das, was wir sehen, nur wenig zu tun. Wir sehen keine Sportlerin beim Training, kein Wettkampf, kein Spitzen, keine Anstrengung, keinen Sieg und keine Niederlage. Stattdessen steht der weibliche Körper im Vordergrund. Und genau das kritisieren zahlreiche Sportlerinnen und UserInnen in den sozialen Medien. Denn wenn Männer im Sport meistens über ihre Leistungen, ihre Kraft und ihre Athletik gezeigt werden, steht bei Frauen immer wieder das Aussehen im Vordergrund.
8: Es geht um ihren Körper, Sexismus und Sexualisierung. Aber Sydney ist hier nicht einfach irgendein Werbegesicht. Sie ist Teilhaberin, war an der Kampagne beteiligt und will ihre Marke nach vorne bringen. Als Geschäftsfrau ziemlich clever. Novik kennt mich jetzt wirklich jeder. Was mich trotzdem stört, der Sport ist dabei eigentlich nur Requisite.
9: Und sehr obvious ist das erste Problem daran, dass Nicht-Sportlerinnen Sportlerinnen-Werbung repräsentieren. Das ist eh ein Problem, dass Models für so Sportarten Werbung machen, mit denen sie selber nichts zu tun haben und dass das Bild von dem Körper der Frauen in diesen Sportarten halt verfälscht.
10: Das Problem ist, dass immer noch Frauenkörper benutzt werden, um irgendeine Werbung für Sport zu machen.
5: Die entscheidende Frage lautet also, warum werden hier im Werbespot Frauen im Sport so sexualisiert dargestellt? Die Kritik richtet sich gegen ein Bild von Sport, das stark vom sogenannten Male Gaze geprägt ist. Also von einem männlich gelenkten Blick. Die Frau wird dabei in erster Linie nicht als Sportlerin gezeigt, nicht als jemand, der handelt, trainiert oder Leistungen erbringt. Stattdessen wird ihr Körper zum Objekt, das von Menschen betrachtet werden soll. Die Reaktion auf diesen Spot im Internet ist die Formung einer Gegenbewegung. Unter dem Hashtag Women in Sport teilen Sportlerinnen Beiträge mit der Überschrift This is Woman in Sport. Das heißt, das hier sind Frauen im Sport wirklich. Zu sehen sind Frauen beim Training, im Wettkampf, ohne Posen, ohne sexualisierte Inszenierungen und mit ganz unterschiedlichen Körpern, jeweils perfekt für ihre Sportart. Man sieht verschwitzte Gesichter nach dem Training, Muskeln, blaue Flecken, Verbände, zerzauste Haare. Man sieht Anspannung vor dem Wettkampf und Erschöpfung danach, Jubel nach einem Sieg und Enttäuschung nach einer Niederlage. Also all das, was Sport tatsächlich ausmacht. Und genau damit setzen die Sportlerinnen einen Kontrapunkt zur Novik-Kampagne. Frauen im Sport sind so viel mehr als nur ihr Körper. Sie trainieren, sie kämpfen, sie gewinnen, sie verlieren und vor allem sie leisten etwas. Etwas, das sich nicht nur über den Körper darstellen lässt. Just Sports soll sagen, hier geht es nur um Sport. Die Gegenbewegung antwortet, This is Women in Sport. So sehen Frauen im Sport wirklich aus.
11: So war jetzt eine weitere Folge von Hashtag Neuland, was online abgeht, mit Kollegin Caro. Und alle Folgen könnt ihr noch einmal nachhören, ganz in Ruhe unter www.radio-frei.de. Da auf aktuell schauen, und da seht ihr schon, relativ weit oben steht dann Hashtag Neuland und ihr findet alles weitere.
12: Wir haben eine SMS-Kurznachricht für Sie.
11: Zeit für Wir sind Helden.
12: Plakate 8, Verhaftungen 0. Kommission 2 folgt. Hol den Vorschlaghammer.

0: beschmieren.
1: Ja, das ist ein Song, der immer funktioniert, vor allen Dingen für eine bestimmte Generation, ja, für 30, 40, 50-Jährige. Wir sind Helden mit Denkmal, ein Song, der bereits 23 Jahre alt ist. Aber jedes Mal, wenn man als DJ die Leute auf die Tanzfläche locken möchte, wie gesagt, genau in der Altersgruppe ab 30, dann funktioniert dieser Song auf jeden Fall sehr gut. Ihr hört weiterhin Radio Frei, den Freien Rundfunk Erfurt International an diesem Montag, 21. September. Ich habe schon gesagt, es ist sonnig, herbstlich. Man muss zwar einen Pullover anziehen, aber die Jacke muss man eigentlich nicht mitnehmen. Man kann ein wenig Fahrrad fahren, ihr könnt spazieren gehen oder bestenfalls eben Radio Frei hören. Und dann geht auch die Lesesaison wieder los, also die Saison der Lesungen, und das gibt ja hier in Erfurt traditionell seit 30 Jahren die Erfurter Herbstlese, und die geht morgen los, traditionell mit dem literarischen Quartett. Da werden 4 Bücher besprochen und diskutiert. Bücher, die natürlich dann auch im Programm vorkommen. Mit dabei ist wieder Felix Leibrock, Autor und Seelsorger. Außerdem ist Ute Lemm mit dabei, die Generalintendantin des Schleswig-Holsteinischen Landestheaters. Matthias Gehler, der war ganz lange Zeit Programmchef beim MDR und ist selber auch Liedermacher und Künstler, also hat da schon auch Bezug zu Büchern. Und Dirk Löhr, Vorsitzender des Vereins Erfurter Herbstlese. Das ist also der klassische Auftakt immer von der Herbstlese, und das gibt's morgen Abend um 19.30 Uhr im Kulturhaus Dacheröden am Anger 37. Und wenn ihr alle weiteren Veranstaltungen mal sehen wollt, wer da alles da ist, es gibt ja noch Karten, dann könnt ihr unter herbstlese.de schauen. Wir werden dann auch ausführlicher über die Veranstaltung berichten, für die es noch Karten gibt. Leider, und das ist keine Überraschung, sehr schnell ausverkauft ist die Veranstaltung am Samstag mit Farin Urlaub, seines Zeichens Sänger der Ärzte, und ist auch solo unterwegs, und er schreibt auch viel übers Reisen, deswegen ist ja auch sein Künstlername Urlaub. Und für alle, die nicht hingehen können, weil sie nicht rechtzeitig Karten bekommen haben, hören wir jetzt von Farin Urlaub einen Song vom gerade frisch erschienenen Album Ein Lächeln im Gesicht heißt das Album, und wir hören den Song Dein Leben.

0: 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Dein Leben, so heißt der Song ganz konkret, von Farin Urlaub, Sänger der Ärzte und einer der vielen zahlreichen Gäste der Erfurter Herbstlese. Am Samstag ist er zu Gast in Erfurt, leider schon ausverkauft, aber es gibt viele andere Veranstaltungen der Herbstlese. Morgen geht sie offiziell los und wir werden immer wieder darüber berichten, welche Lesungen denn besuchenswert sind. Es ist ein Lehrstück, wie Politik eigentlich nicht sein sollte und warum manche Menschen nicht mehr verstehen, was die da oben oder die da im Rathaus eigentlich machen. Aktuelles Beispiel ist die jüngste Erfurter Ratssitzung, die vergangenen Mittwoch stattgefunden hat. Am Ende der Sitzung blieb einmal mehr die Frage, geht es hier um die Sache oder um Personen, Egos, Taktik und Parteienarithmetik? Betrachten wir jetzt mal die reine Sachebene dieser Sitzung. Ein neuer Baudezernent wurde gewählt. Philipp Wolf heißt der von der SPD und er tritt sein Amt, wenn alles so bleibt, zum 1. Februar im nächsten Jahr an. Also noch ein paar Monate Zeit. Das ist der jetzige Stand, denn es gibt schon erste Rücktrittsforderungen von der Fraktion Mehrwertstadt und den Grünen. Und damit sind wir auch genau bei der emotionalen und taktischen Ebene, denn es gibt Gründe für die Rücktrittsforderung. Philipp Wolf wurde auch mit Stimmen der AfD gewählt. Und das finden einige nicht so amüsant. Eine neue Sozialdezernentin sollte auch an dem Abend gewählt werden. Die gibt es aber noch nicht, weil die Sitzung am Ende abgebrochen wurde. Claudia Michael Veit war eine der Kandidatinnen von der SPD und die hat inzwischen ihre Kandidatur zurückgezogen. Katja Maurer von den Linken, die bleibt im Rennen und wenn alles gut läuft, dann wird sie vielleicht auch gewählt im Oktober, denn da findet die nächste Ratssitzung statt oder vielleicht auch eine außerordentliche Ratssitzung. Das waren jetzt schon wieder viele Namen und viele Personen. Da sind wir wieder bei der Sache, dass es um die Personen und weniger um die Sache geht. Wie funktioniert das also alles im Rathaus? Das haben auch Carsten und ich uns gefragt und wir sind als Pressevertreter von Radio Frei dann auch vergangenen Mittwoch dahin gegangen und ähnlich wie anderen an diesem Abend ging es auch uns. Wir waren nämlich manchmal ziemlich rat, aber auch orientierungslos.
1: Kannst du schon mal Platz suchen? Ich weiß nicht, wie
2: ja,
1: voll es
2: gut.
1: Wo ist das?
2: Wo geht's hin?
1: Hier musst du hoch.
2: Oh.
0: Es ist gar nicht so einfach, sich in diesem altehrwürdigen Rathausgebäude zurechtzufinden. Zumal aktuell drinnen gebaut wird. Auf dem Weg zum Sitzungssaal läuft uns Oberbürgermeister Andreas Horn, CDU, über den Weg.
3: Guten Abend.
4: Guten
3: Abend.
4: Nein, jetzt gerade nicht, nein. Ich muss auf.
5: Aber danach vielleicht. Vielleicht danach, ja?
0: Gut. Kein Problem, dass es jetzt noch nicht klappt. Wir sehen uns ja gleich wieder und versuchen es dann später noch einmal. Nachdem wir einmal im Karree durch lange Flure gelaufen sind, erreichen wir schließlich den Sitzungssaal in der zweiten Etage. Er ist an diesem Abend gut besucht. Für Pressevertreter wurden eigens sogar noch ein paar Stühle rangestellt. Außer uns, also wir, Carsten und ich von Radio Frei, sehen wir nur noch Holger Wetzel von der Thüringer Allgemeine. Es geht an diesem Abend aber nicht um uns, sondern um die Stadträte und Stadträtinnen bzw. um deren Abstimmungsverhalten. Deswegen ist wichtig, sind denn alle da? Der Stadtratsvorsitzende und Sitzungsleiter Michael Panse, CDU, zählt noch einmal durch.
6: Ich stelle fest, dass wir zum jetzigen Zeitpunkt 47 anwesende Mitglieder des Stadtrates sind. Damit ist die Beschlussfähigkeit nach § 36.1 der Thüringer Kommunalordnung gegeben. Ich weise ausdrücklich darauf hin, es müssen zu jedem Zeitpunkt mindestens 26 Mitglieder des Stadtrates anwesend sein. Herrn Meicher.
7: Ich würde gerne mal wissen, ja, ich frage, wie kommen Sie auf 47? Ich sehe, dass zwei Menschen fehlen. Das müssten 48 sein.
6: Also ich gehe zunächst, glaube ich, nach der Teilnehmerliste, die draußen ausliegt. Da gucken wir noch mal nach, ob sich alle ordentlich eingetragen haben. Ansonsten würde ich Herrn Vogt bitten, dass er zunächst erst mal zählt, weil der Hinweis ist korrekt. Alle die jetzt im Raum sind, sind maßgeblich. Aber wir werden das nachher auch noch vor der Abstimmung noch erneut feststellen. Herr Meicher, mach mal. Wir sind 49. Tja, so sieht's aus. 49. Dann sind wir 50. Dankeschön, Herr Vogt. 50 sind wir. Frau Maurer, jetzt sehen wir Sie.
8: Das ist Tumulte, weil sich die Frage ist, wie viele eigentlich Anwesende für die Stadträte, oder?
0: Total interessant. Man hat von 47 auf 49 erhöht und dann auf 50. Michael Panse zählt gerade nochmal durch. Sehr, sehr aufregend.
8: der Stadtratsvorsitzende, ne, der die Sitzung leitet.
0: Der leitet das Ganze, genau. Und natürlich muss man ganz genau schauen beim Abstimmungsverhalten, dass auch wirklich alle da sind, man richtig gezählt hat.
8: Die Frage, wer sich noch bewirbt? Hm?
0: Behorch mal.
6: Na, ihr macht euch schon vor Beginn ziemlich viel Sorgen. Jetzt wart erst mal ab, ob es an einer Stimme hängt. Also.
0: So viel vorweg. Es kommt später mitunter genau auf diese eine Stimme an, auf die von Peter Stampf von den Freien Wählern, der bereits seit 1990, also seit 36 Jahren im Erfurter Stadtrat sitzt. Und nun ist er nur wenige Meter von uns entfernt. Immer wieder kommt er zu uns und wir kommen mit ihm ins Gespräch. Carsten spricht ihn unter anderem auf eine andere knappe Entscheidung an, die vor ein paar Jahren, Jahrzehnten stattfand.
3: Ja, wie
9: würde ich
3: das?
9: Wir haben die. Ehrlich jetzt. Was?
8: Weißt du noch, wie das war, als damals Tamira Thierbach gelost wurde?
9: Ja, da war ich dabei. Ich hatte die Losdinger in der Hand gehabt.
8: Ja, ja, ja. Ja? Heute wird es wieder entspannt, oder?
9: Wahrscheinlich, wahrscheinlich. Es war damals entspannt Angelegenheiten. In einer ehemaligen Filmrolle. Genau. War ein Streichholz mit Kuppe und ein Streichholz ohne Kuppe.

0: Wie jetzt ist passiert, dass keiner die Mehrheit gekriegt hat. Die Mehrheit wäre jetzt mit 26 Stimmen. Matthias Baerbock hat nur 21 bekommen, Philipp Wolf hat 19 bekommen. Es gab 10 ungültige Stimmen. Ich weiß auch, woher sie kommen. Mhm. Weil wir wissen selber, die AfD hat 10 Stadträte hier drin. Und jetzt, wie gesagt, geht es nochmal in den zweiten Wahlgang. Und es muss wirklich schwer, bei einer Stichwahl ist das dann so, wer dann die meisten Stimmen erhält, ist dann, wie gesagt, gewählt als Beigeordneter.
1: Aber hätte denn nicht die progressive Fraktion eine Mehrheit?
0: Ja, das ist aber allerdings so. Aber wie gesagt, das ist eine geheime Wahl. Kannst du nicht wahrsehen, wer jetzt für was wählt. Und es gab ganz kurz noch, es gab auch schon mal eine Art Probeabstimmung, gab es auch keine Mehrheiten.
2: Also beide Kandidaten haben nicht die erforderliche Mehrheit von 26 Stimmen erreicht, deswegen zurück auf Los. Diesmal reicht eine einfache Mehrheit. Als Sitzungsleiter Michael Panse das Ergebnis schließlich verkündet, ist es mucksmäuschenstill.
3: Sehr geehrte Damen und Herren, ich darf Sie bitten, Platz zu nehmen. Es wurden insgesamt 50 Stimmen abgegeben. Es gab keine ungültigen Stimmen. Die erforderliche Mehrheit ist demzufolge die Mehrheit der abgegebenen Stimmen. Es entfielen auf Herrn Matthias Baerbock 21 Stimmen, auf Herrn Philipp Wolf 29 Stimmen. Herr Schade, Sie haben einen Geschäftsordnungsantrag.
4: Ich beantrage eine 15-minütige Pause.
2: Der Saal leert sich. Peter Stampf von den Freien Wählern ist aber immer noch da.
0: Ja gut, das ist so jetzt rausgekommen. Wie gesagt, der Philipp Wolf ist jetzt mit Stimmen von der AfD in der Stichwahl jetzt gewählt worden. Und hier sieht man mal, dass eigentlich das sogenannte favorisierte Viererbündnis hier nicht standgehalten hat. Leider. Es hat nicht standgehalten.
2: Das muss man ja sagen, das Viererbündnis hätte zusammen 28 Stimmen gehabt. Das hätte normalerweise, 26 wäre dann erforderlich, gereicht. Und damit wäre es ja schon im ersten Wahlgang erledigt gewesen. Aber warum gibt es dann, ist jetzt nur eine Erklärung, jetzt von Ihnen in dem Fall, frage ich trotzdem mal, gibt es eine Erklärung, warum man nicht den eigenen Mann wählt?
0: Das ist jetzt die Unbekannte, was es gibt eine geheime Wahl und es gibt so einige Durchströmungen in einigen verschiedenen Fraktionen, die eben wahrscheinlich nicht, ich sag mal, dem gefolgt sind, was eigentlich mal vereinbart gewesen ist. Und das für die Zukunft jetzt, das sehe ich doch ein bisschen schwarz. Wenn das Bündnis so schon bei solchen Entscheidungen nicht groß zusammenhält, gerade mit den Stimmenmehrheit von 28, gut, eine ist heute nicht da gewesen, aber 27 wäre trotzdem die Mehrheit gewesen.
2: Philipp Wolf hat die Wahl inzwischen angenommen. Er ist also als neuer Baudezernent offiziell gewählt. Bleibt die Frage, warum die Mehrheit von 27 Stimmen von den Fraktionen SPD, Piraten, Linke, Mehrwertstadt und Grüne, die ja Matthias Baerbock behalten wollten, nicht gereicht hat. Das frage ich unter anderem Jasper Robeck von den Grünen.
5: Ja, wir haben durchgezählt, das war ziemlich klar und es haben Leute anders abgestimmt, als wir die Fraktionen vorher kommuniziert haben, wer die Kandidaten jeweils sind. Und ich ärgere mich sehr, dass das nicht vorher transparent gemacht wurde. Man kann über alles reden, aber hintenrum quasi keine Probleme anzumelden und gleichzeitig aber dann nicht mitzustimmen und uns in diese Lage zu bringen, das ist eine große Enttäuschung.
2: Christian Prechtl von der Mehrwertstadt steht direkt neben Jasper Robeck und sieht alles etwas gelassener.
6: Es ist natürlich schwierig, in dieser politischen Konstellation Vertrauen zu behalten, wenn bestimmte Absprachen nicht funktionieren. Andererseits ist das nun mal ein Stück weit auch das politische Geschäft. Ich sage mal, jeder Abgeordnete, jeder Stadtrat ist auf seinem Gewissen verpflichtet. Also ich sage mal, dass dann eine einzelne Person auch mal anders stimmt, das ist auch völlig okay. Problematisch ist natürlich, und das ist, glaube ich, der Kollateralschaden, den es jetzt gegeben hat, dass wir uns in Erfurt, in der Landeshauptstadt Thüringens, abhängig machen vom Stimmverhalten der AfD. Und da muss man natürlich den Vorwurf einerseits an den Oberbürgermeister, aber zweitens eben auch an den Fraktionsvorsitzenden der CDU richten, dass er das zugelassen hat.
2: Ein paar Meter weiter steht der abgewählte Matthias Baerbock. Und wenn man ihm zuhört, dann wirkt er zumindest tiefenentspannt.
7: Naja, Demokratie ist Macht auf Zeit. Meine Zeit ist abgelaufen. Offensichtlich hat jemand anders bessere Karten gehabt. Und wenn man halt mit den Stimmen der AfD sich da wohlfühlt, dann ist das ein Statement und da ist gut.
2: Was war denn der Kardinalfehler? Also, dass überhaupt diese zwei Konstellationen waren, man hätte ja sagen können, man hätte ja gleich mit ihnen weitermachen können. Also, was wäre die Lösung gewesen?
7: Naja, ich hätte halt aufhören müssen, Matthias Baerbock zu sein. Das wäre die Lösung gewesen. Und das kann ich aber nicht leisten.
2: Ist alles klar, was machen Sie heute noch?
7: Ich gehe schön eine rauchen und dann gehe ich ins Bett.
2: Zu Betz geht Matthias Bärwolf übrigens dann doch noch nicht gleich.

0: Es lohnt sich auch, dabei zu bleiben, denn die Situation wird noch konfuser. Die Wahl zur Sozialdezernentin soll nämlich vertagt werden. Oder doch nicht? Peter Stampf, Freie Wähler, wir erinnern uns, stimmt erst dafür, nicht zu vertagen, also noch am gleichen Abend zu wählen. Und dann ändert er aber seine Meinung, als die Stimmen nochmal nachgezählt werden. Dann enthält er sich. Michael Hose von der CDU hat aber genau aufgepasst und es gesehen.
1: Herr Stampf hat im ersten Wahlgang erkennbar mit Ja gestimmt und sich jetzt enthalten. Er hat sein Abstimmverhalten geändert. Damit ist es, das ist nicht zulässig. Deswegen beantrage ich den ersten Wahlgang, dass er gültig ist. Es geht nicht. Es ist ganz offensichtlich. Es wird auch auf der Aufnahme erkennbar sein. Peter Stampf kann es ja selber gerade sagen. Er hat im ersten Wahlgang mit Ja gestimmt. Deswegen, und hat sich jetzt enthalten. Das ist so nicht zulässig.
2: Herr Stampf.
3: Das mag zwar Michael richtig sein, dass im ersten Wahlgang ich dagegen gestimmt habe und dann gab es im Moment einen offiziellen neue Auszählung, einen neuen Wahlgang, so sehe ich das, und da habe ich mich der Stimme enthalten. Punkt.
2: Also, das ist ausdrücklich nicht der Fall. Herr Breger hat, und das werden Sie im Protokoll auch nachvollziehen, um eine Wiederholung gebeten, weil er Zweifel an dem Ergebnis des ersten Wahlgangs
0: Es wird immer verwirrender. Minuten vergehen, Carsten und ich blicken in viele ratlose Gesichter.
2: Ja, natürlich. Ja.
0: Am Ende beantragt Jasper Robeck von den Grünen den Abbruch. Noch einmal heißt es durchzählen.
4: 21.
2: Sie sind insgesamt 26 Ja-Stimmen, Gegenstimmen?
4: Ich habe eine.
2: Sind insgesamt 24 Gegenstimmen? Gibt es Stimmenthaltung? Das ist nicht der Fall. Damit ist die heutige Sitzung beendet.
0: Zu Ende. Nach knapp 2 Stunden öffentlicher Ratssitzung ist alles vorbei. Viele Stadträte und Stadträtinnen verlassen ganz schnell den Sitzungssaal. 4 SPD-Menschen treten noch an diesem Abend aus ihrer Fraktion aus. Und der Oberbürgermeister Andreas Horn, der huscht ganz schnell über die Flure, aber wir erreichen ihn noch. Er ist sichtlich angefasst, bleibt im Ton aber nüchtern.
5: Ich habe die für mich fachlich geeigneten Personen vorgeschlagen, mich auch persönlich in der Lage sehe, die Dezernate zu leiten. Und das waren meine Vorschläge. Einer davon ist durchgekommen und am zweiten haben wir einen Abbruch erlebt.
0: Wann wird jetzt nun die Sozialdezernentin gewählt, das Sozialdezernat? Jetzt ist es ja nun unterbrochen worden in der nächsten Stadtratssitzung.
5: Es ist unterbrochen worden. Wir werden jetzt intern klären, wann wir zur nächsten Sitzung einladen. Bei welcher? Es kann die reguläre sein oder eine außerordentliche. Das klären wir in den nächsten Tagen.
0: Jetzt nur noch schnell aus dem Rathaus raus. Doch wo ist eigentlich der Ausgang? Matthias Beerwolf, zufällig neben uns, ist behilflich.
6: Wo kommen wir jetzt am schnellsten raus? Ich habe gerade die Orientierung verloren.
0: So, während Matthias Beerwolf noch eine raucht, verlassen Carsten und ich das Gelände. Fortsetzung folgt.
7: Ja.

0: So muss man einen Tag doch genießen können mit diesem Song Wake Up Boo von den Boo Radleys. Schon ein bisschen älter, der Song aus den 90er Jahren, aber relativ zeitlos geblieben. Ein Mann bedankt sich mit einem Kuss bei einem anderen Mann, ganz euphorisch, weil dessen Mutter das Grab seiner Mutter bei der Beerdigung besucht hat. Eine Frau muss noch schnell Stullen schmieren, weil die Schauspieler und Schauspielerinnen nebenan nicht mehr essen können. Die Kantine hat schon zu. All das sind gesammelte Geschichten rund um das alte Schauspielhaus am Erfurter Klostergang. Der Regisseur René Rothe hat all diese Geschichten in den letzten Wochen gesammelt. Das zugehörige Stück Quartier im Quartier wurde jetzt am Wochenende beim Erfurter Kulturquartierfestival ganze 5-mal gespielt. Das Besondere, Laiendarsteller und ausgebildete Schauspieler und Schauspielerinnen agieren hier gemeinsam und laufen durch das Viertel rund um das Schauspielhaus. Also vom Klostergang eingebogen in die Regierungsstraße, Lilienstraße, Neuwerkstraße und dann wieder zurück zum Klostergang. Ganz unauffällig mit dabei ist dann immer der Regisseur René Rothe, der ab und zu Anweisungen gibt oder mal auch ein Auto umleitet, wenn es zu dicht am Publikum dran ist. René Rothe macht solche Stadtteilstücke häufiger, auch weil er ein sehr neugieriger Mensch ist.
1: Der Impuls ist, dass mich solche Geschichten halt interessieren. Ich habe schon mehrere solche Projekte gemacht, also so Stadtteilprojekte, vor allen Dingen in München, die natürlich einen großen Aufwand bedeuten. Aber mich interessiert die Geschichte, seitdem ich hier gastieren durfte im Kulturquartier, praktisch im alten Schauspielhaus, interessiert mich die Geschichte des Viertels. Und wir als Theaterkünstler sind ja sehr bestrebt darin, was interessiert mich und was interessiert die Menschen, die vor Ort sind. Für wen mache ich denn Kunst und Kultur? Und habe mich beschäftigt mit der Architektur, mit der Geschichte des alten Schauspielhauses und dieses Viertel drumherum. Und das ist auch der Inhalt, dieses überbordende Inhalt dieses Stückes. Und wir suchen natürlich Geschichten von Menschen, die sich hier begegnet sind.
0: Und da sind auch einige zusammengekommen. Soweit René Rothe, der Regisseur von Quartier im Quartier. Ich war bei der Premiere am Freitag mit dabei. Das Stück geht los an diesem riesigen Container, der neben der Wiese vorm Schauspielhaus steht. Und da wurden die Klappen geöffnet und los ging das Theaterstück.
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0: Es ist eine nostalgische Rückschau auf all die Geschichten rund um das Schauspielhaus und im benachbarten Quartier. Im Hintergrund singen und erzählen die ausgedachte Figur Max Schönfeld, gespielt von Stefan Wey, und die reale Person Anja Schröder, gespielt von Julia Marant.
3: Also meine Mama, die war ja nicht nur die Hausmeisterin, nee, die war die gute Seele des Hauses. Also die hat an der Abendkasse Karten verkauft. Die hat den Schließerinnen, heute würde man Servicepersonal sagen, Anweisungen gegeben und den Heizern Feuer unterm Arsch gemacht. Das konnte die gut. Oder auch mal in unserer Küche die ein oder andere Stulle für den Schauspieler geschmiert, weil das Geld vergessen wurde oder die Kantine zu war. Und all das hat meine Mama gemacht.
0: Anja Schröder lebte von 1971 bis 1992 als Hausmeistertochter direkt in einer Wohnung im Schauspielhaus und war damit mittendrin im Geschehen. Wenn zum Beispiel kurzfristig eine Komparsin für das Stück Till Eulenspiegel gesucht wurde.
4: Das hast du mir überhaupt noch nicht erzählt. Du warst schon mit 4 Jahren in so einem Theaterstück.
3: Na klar, habe ich dir das erzählt, Max. Na ja, ich bin doch da drüben aufgewachsen.
0: All diese Geschichten werden im Theaterstück hier erzählt. Der erste Akt des Stücks endet mit dem Schließen der großen Türen des Containers. Das war aber nur die erste Station auf der Wiese vor dem Schauspielhaus. Nach einem Zwischenapplaus wandere ich mit rund 70 Menschen und den Schauspielenden weiter. Vor den alten Schaukästen des Schauspielhauses, da wo immer die Programmaushänge waren, jetzt werden diese Schaukästen Stadtraumboxen genannt, bleiben wir stehen und gehen noch einmal ganz weit zurück in die Geschichte des ehrwürdigen Hauses, wie eine Darstellerin erzählt.
5: Und im Jahr 1897 kaufte diese Gesellschaft dieses Grundstück im Klostergang. Man errichtete darauf Man errichtete darauf ein Vereinshaus mit einem großen Saal, um dort Festivitäten zu begehen, Bälle zu genießen und einfach sich das Leben schön zu serven.
6: Es gab einen Billardraum, Spielezimmer.
5: Und sogar eine Kegelbahn.
6: Eine Kegelbahn, genau. Dann Ende Zweiter Weltkrieg mit Gründung der DDR wurde der Verein aufgelöst.
0: Im Hintergrund ist auch der Laienschauspieler Uwe zu hören, der sich kurzfristig für die Rolle beworben hat.
7: Also ich bin im eigentlichen Beruf Vermesser, habe aber schon seit vielen Jahren Bezug zum Theater Erfurt hier als Statist, Komparse. Und wir hatten vor zwei Wochen, glaube ich, in der Theatergruppe eine Anfrage. Wer Spaß und Lust hat, kann sich hier melden. Das habe ich getan und dann hat mich der René gleich kurz danach kontaktiert.
0: Mit René ist der Regisseur des Stücks René Rothe gemeint. Das Stück Quartier im Quartier ist nämlich ganz offen angelegt, auch beim Text, was Uwe sehr entgegenkommt.
7: Ich mache ja auch in meiner Freizeit eine meiner vielen Sachen, die ich nebenbei mache, auch Stadtführer seit zwei Jahren. Ein paar Sachen kommen auch in meinem Skript vor, gerade was so die Kirchengeschichten angeht. Ansonsten habe ich ein Skript bekommen, habe aber da noch ein paar Sachen umrangt, dazu genommen und habe sogar heute während der Tour noch Leute, haben mich angesprochen, mir noch ein paar Sachen ergänzt, die ich dann morgen mit einbauen werde.
0: Zurück zum Stück Quartier im Quartier. Wir ziehen weiter mit Uwe und den anderen Schauspielenden von den Stadtraumboxen am Klostergang in die Regierungsstraße.
6: Alle da? Ja. Ja, wie gesagt, hier Regierungsstraße ist ein Nameprogramm. Diese Straße hat sehr, sehr viele spannende politische Ereignisse und Geschehnisse durchlebt, auch verschiedene Gesellschaftssysteme kommen und gehen sehen. Nach der Wende wurden diese Häuser hier größtenteils alle sehr aufwendig saniert. Unser besonderer Blick liegt hier auf den beiden Gebäuden hinter oder neben euch, Regierungsstraße 37 und 38. Wir würden dann unseren Weg fortsetzen um die Ecke rum in die Richtung Wilhelmstraße. Tja, noch.
0: Inzwischen sind wir in der Linienstraße angekommen und hier befindet sich ja die Rückseite des Schauspielhauses. Da, wo unter anderem früher in den 90er Jahren das legendäre Theatercafé Unartig beheimatet war. Gleichzeitig war das auch die Kantine für all die Schauspieler und Schauspielerinnen des Schauspielhauses. Oder wie es die Figur Max Schönfeld in unserem Stück beschreibt.
8: Das Unartig war ein wilder Treffpunkt für alle Künstler, Theaterbesucher, Nachtschwärmer. Ich würde mal behaupten, für einige war es ein zweites Zuhause. Okay. Und das Unartig hatte lange bis in die Nacht hineingerechnet.
0: Schwärmt Max Schönfeld. Sein Darsteller Stefan Wey hat im realen Leben das Unartig nie kennengelernt.
9: Knapp verpasst, ja. Und wir hatten damals so zwei kleine Kinder und Familie und frisch hierher gezogen. Wir hatten ganz andere Sinn sozusagen, nicht dafür für Kneipengänge, sondern ganz andere Verantwortung auch in der Zeit. Aber ich kenne das, ich bin in Meiningen groß geworden, ja. Bin dort zur Schule gegangen, Abitur gemacht und als Eleve dann am Meininger Theater angefangen, drei Jahre dort gearbeitet und das war ähnlich. Es war wirklich der Anlaufpunkt für die, nicht nur Nachtschwärmer, sondern eben auch für die, die mit dem Land nicht so viel anfangen konnten und die einfach gesagt haben, da ist eine Kantine und wir können uns da irgendwie treffen, unterhalten und Dinge besprechen, die man sonst in der Öffentlichkeit nicht so besprechen kann. Und dieses Refugium, das könnte ich mir vorstellen, war hier genauso.
10: Da seid ihr ja spannend spaziert. Es ist spannend. Also es ist nicht geheizt.
0: Am Ende des Theaterstückes Quartier im Quartier befinden wir uns dann im Innern des Schauspielhauses. Wir passen alle gerade so in das kleine Foyer. Der Rest ist ja noch Baustelle.
6: Geht mal nicht so weit, nicht in die Richtung mehr hier stehen bleiben.
11: Ach so, okay.
6: Sonst haben die nicht so viel Luft zum Spielen.
10: Spüren Sie das auch?
0: Noch einmal erzählen Max Schönfeld und Anja Schröder von besonderen Momenten, zum Beispiel bei der Aufführung von Oskar und die Dame in Rosa. Aber es geht auch um die Zukunft des Quartiers.
12: Ein Ort, ein Zusammenschluss vieler. Mitten in Erfurt entsteht ein lebendiger Ort für Kunst, Kultur und kreative Begegnungen, offen, vielfältig und voller Geschichte.
0: Die Schlussworte von Quartier in Quartier sind gleichzeitig als Aufforderung zu verstehen.
13: Na, der Lappen muss hochgehen, Leute!
12: Genau, das wünschen wir uns doch auch, Anja. Dass der Lappen hier nächstes Jahr wieder hochgeht.
14: Ja, Mann.
12: Jawohl. Wiedersehen zur Eröffnung des Kulturquartiers.
0: Also der Vorhang soll bald wieder aufgehen, spätestens im nächsten Jahr. Das Besondere an dem Theaterstück Quartier im Quartier, die Leute gehen nicht einfach danach nach Hause, sondern sitzen noch eine ganze Weile vorm Schauspielhaus, um die eben gehörten Geschichten zu vertiefen und weiter zu besprechen. Ich komme daher sehr schnell mit sehr vielen Menschen ins Gespräch.
14: Für mich war es so, dass ich das wirklich neu entdeckt habe, obwohl ich Erfurterin bin. Und ich fand das total spannend, richtig spannend, ja.
15: Also von den Geschichten, die erzählt wurden, kannte ich keine. Wir haben aber andere Geschichten zu diesem Haus. Und für mich ist eigentlich am wichtigsten, oder für uns beide, denke ich mal, dass sich hier wieder was tut, dass hier was passiert. Und das ist mit dem Titel Quartier im Quartier eigentlich genau auf den Punkt gebracht, dass dieses Schauspielhaus, dieses Kulturquartier eben in dem ganzen Ensemble hier eine Rolle spielt und man dieses ganze Quartier, inklusive dieser Kirche zum Beispiel, entwickelt. Das finde ich ganz gut. Also ja.
16: Ich finde es ganz großartig, was hier sozusagen mit sehr viel ehrenamtlichen Engagement geschafft wurde. Das muss ich sagen, ist wirklich ganz toll. Und ich denke, dass es jetzt auch so eine Zeit sein wird, wo dann diejenigen, die bis jetzt wirklich ganz viel Lebenskraft hineingesteckt haben, sich vielleicht zurückziehen und dann eben mit der Zäsur, dass es dann irgendwann anfängt, vielleicht auch neue Macher dazukommen. Ne? Also das hoffe ich mal. Aber also man sieht auf jeden Fall bei den Veranstaltungen, dass das angenommen ist. Ne? Also dass man das gerne hat und dass man herkommt. Das ist eben sowas. Auch, glaube ich, weil es halt immer noch so ein bisschen alternativ ist. Ne? Wie gestern auch die Räume. Es ist ein gutes, qualitativ gutes Angebot, aber es ist eben nicht so geleckt. Es hat sowas dazwischen. Ne?
0: Da merkt man schon, hier könnte dauerhaft was sehr Bemerkenswertes entstehen.
16: Ja, also man hofft natürlich, dass die Menschen bleiben. Und das ist, ich meine, hier ist es jetzt auch, naja, eher von... Aber sind auch Jüngere da. Nee, es ist, ja, ich wollte gerade sagen, es geht so von mittelalt natürlich trotzdem zu älter. Das ist aber ja auch das Publikum, glaube ich, was solche Veranstaltungen eher wahrnimmt. Ne? Also das ist immer so, ja.
0: Mit dabei als Besucher von Quartier im Quartier war auch der Schauspieler Wolfgang Kaiser. Ganze 12 Jahre lang war er Teil des Schauspielerensembles vom Schauspielhaus von 1990 bis 2002. Wenn er an diese Jahre zurückdenkt, gerät Wolfgang Kaiser immer noch ins Schwärmen.
17: Also ich muss sagen, das war damals eine Hochzeit hier. Das war, also Erfurt hatte erstmal einen ziemlich guten Ruf, ein ziemlich gutes Theater gemacht. Kiesewetter war damals Oberspielleiter, der sehr viele Verdienste hat in dieser Zeit und der auch das Ensemble zusammengehalten hatte. Es gab davor einige Querelen, da waren so verschiedene Lager und so, aber er hat den Laden immer zusammengehalten. Und damals, ich meine, man muss davon ausgehen, dass sowas heute gar nicht mehr möglich ist. Ne? Wir waren, als ich anfing, hier 32 Schauspieler im festen Engagement. Und das gibt's ja heute eigentlich gar nicht mehr. Ja, das war schon eine tolle Zeit, ja.
0: 2002 sind Sie dann hier weg und 2003 hat dann das Schauspielhaus ja geschlossen. Wie haben Sie dann das verfolgt, als das dann hier auch geschlossen wurde und zu Ende ging?
17: Also wir sind davon ausgegangen, damals wurde der Slogan ausgegeben vom alten Ministerpräsidenten, wenn ein Haus umzieht, zieht's geschlossen um. Und das Schauspielensemble sollte natürlich auch mit in das neue Theater übernommen werden, aber das war eben nicht der Fall. Und es löste sich dann auf. Es war dann so, dass die Kündigung oder die Nichtverlängerung, wie es hieß, natürlich immer schon eher ausgesprochen wurden. Und das war eben 2002 schon der Fall. Ne? Und ich habe mich dann wegorientiert. Ich bin dann nach Hof gegangen, weil ich diese ganzen Querelen nicht mehr mitmachen wollte. Die Kollegen hatten sich dann stark gemacht und dann gab es praktisch dieses Jahr Verlängerung noch, aber ich bin dadurch nahtlos in ein anderes Engagement übergegangen.
0: Wie ist das für Sie, wenn Sie jetzt an diesem Ort zurückkehren?
17: Ja, ich war schon ein paar Mal hier und habe das mit gemischten Gefühlen natürlich betrachtet, weil es hängen viele Erinnerungen daran und als ich das Haus, das ist erstmal nach 2002 betreten habe, das war ich kann es nicht genau sagen, wann das war, aber wenn man dann so eine Ruine sieht, ne, also wo dann alles kaputt war, also wo das Parkett hochkam und so, also eigentlich wurde das Haus übergeben in einem Zustand, da haben die Techniker, also gerade, ich weiß es von der Beleuchtung und auch vom Ton, die haben noch die Tücher über die Pulte gelegt, dass es im Prinzip sofort übernommen werden könnte, also sofort wieder spielfähig gewesen wäre. Und dann lag es eben so viele Jahre brach und es war schon traurig. Es war sehr traurig. Ich bin dann noch ein paar Mal hier gewesen, wo so Führungen gemacht wurden und das ist immer ein bisschen Wehmut dabei.
0: Inzwischen sind die Tücher von den Pulten längst abgelegt worden und ab nächsten Jahr wird das Kulturquartier Schauspielhaus wieder bespielt werden. Mit dem Tanztheater Erfurt, zwei weiteren Seelen des Kinoclubs und natürlich mit uns von Radio Frei.

Ach, die guten alten Zeiten, wenn man auf das eigene Leben zurückblickt. In My Life war das von den Beatles, von meinem Beatles-Lieblingsalbum Rubber Soul. Ihr hört weiterhin unterdessen an diesem Montag, 21. September. Und ich blicke ja auch mal ein wenig zurück auf die sportlichen Ereignisse. Unter anderem gibt es ja diesen Fußballclub Rot-Weiß Erfurt und der hat unentschieden gespielt gegen Erzgebirge Aue. Hätte auch gewinnen können, deswegen war die Stimmung nicht ganz so gut. Und trotzdem bleibt festzuhalten, 10 Spiele, 10-mal ungeschlagen aus Erfurter Sicht und sie stehen immer noch an der Tabellenspitze in der Regionalliga Nordost. Das ist die 4. Liga nach der 1., 2. und 3. Bundesliga. Aber vielleicht, wenn es gut läuft, und davon träumen natürlich die Fans, heißt es am Saisonende im nächsten Jahr Aufstieg in die 3. Liga. Mein Kollege Frank Weifen war beim Spiel gegen Aue mit dabei und hat alles nochmal zusammengefasst, wie es im Vorfeld war, wie der Spielverlauf war und hat unter anderem auch Fabian Gerber sprechen können. Seinen Bericht gibt es gleich.

0: Der FC Rot-Weiß Erfurt ist in der Fußball-Regionalliga Nordost derzeit das Maß aller Dinge. Ungeschlagen führen sie das Feld der Tabelle an, doch Trainer Fabian Gerber bremst die Euphorie ein wenig.
1: 9 Spiele, 23 Punkte, ungeschlagen, Platz 1 in der Tabelle, ihr seid die Torfabrik der Liga. Was hättest du vor der Saison dem Orakel gesagt, also was euch prophezeit hätte?
2: Ja, man wünscht sich sowas natürlich immer, ne? Ist klar, aber halt natürlich gesagt, ist ein bisschen hochgegriffen, ist ein bisschen übertrieben das Ganze, aber schön zu sehen, dass es jetzt Wirklichkeit ist, dass wir wirklich 9 Spiele hinter uns haben, ungeschlagen sind, 23 Punkte mit 3 Punkten Vorsprung jetzt aktuell an Tabellenplatz 1 stehen, ist natürlich ein tolles Gefühl, eine schöne Momentaufnahme, haben wir uns auch erarbeitet und verdient, muss man auch ganz klar sagen, ist kein Zufall oder kein Glück, sondern es ist der Lohn harter Arbeit, was die Jungs auch tagtäglich leisten auf dem Platz. Und ja, und deswegen werden wir da weiter Gas geben. Man sieht, die Jungs haben Bock, die Jungs sind hungrig. Jetzt warten wirklich eine Serie an Topspielen auf uns, gegen lauter Traditionsmannschaften auch. Und da gilt es natürlich jetzt, sich gegen die Besten zu messen und auch allen zu zeigen, dass wir auch ein Spitzenteam sind in der Liga. Und das wollen wir machen.
0: Am Wochenende kam der erste wirkliche Prüfstein ins Steigerwaldstadion. Ein Ostklassiker stand auf dem Spielplan. Mit Erzgebirge Aue gastierte der Absteiger aus Liga 3 und aktuell Tabellendritte in der Landeshauptstadt. 13.215 Zuschauer, darunter mehr als 2.000 mitgereiste Gästefans, gaben der Partie einen würdigen Rahmen. Das Spiel hatte alles, was ein Derby ausmacht. Mega Stimmung, aufwendige Choreos, Pyroeinlagen in beiden Fanlagern, Spielunterbrechung und natürlich 2 bis zur letzten Minute fightende Mannschaften. Stadionsprecher Tom Bertram hatte sich sogar einen Nachwuchs-Co-Moderator ans Mikrofon geholt, um die Massen im brodelnden Steigerwaldstadion anzuheizen. Die Rot-Weißen gingen mit 1-0 in Führung.

0: Am Ende stand ein 2:2 auf der Anzeigetafel. Schnell war ein Schuldiger ausgemacht, der eigentlich Unparteiische. Das brachte auch Geschäftsführer Franz Gerber auf die Palme.
1: Solche Dinge sind spielentscheidend. Wenn jeder weiß von der Mannschaft, jeder Ding, der ist unberechtigt, dann bringt dich sowas in so in ein Spiel, wo dir alles eng ist. Es ist ja, da weiß ja jeder, da kann ich doch nicht so ein Spiel einfach dementsprechend entscheiden als Schiedsrichter. Wenn ich einen Elfmeter gebe, muss er klarer sein. Aber der war ja außerhalb und klar war er sowieso nicht, weil zuerst schubst der andere, der Pauling. Also nee, und auch einige Aktionen, Ding waren ja gelb gegen Adesida und da war einiges sehr fragwürdig. Aber das war ja der gleiche Schiedsrichter, den wir schon in Halle hatten. Da hat er uns ja auch das Spiel schön in die richtige Richtung gelenkt.
0: Nach dem frühen verletzungsbedingten Ausscheiden von Erfurts Spielführer Maxim Avutia übernahm Till Linus Schwarz die Kapitänsbinde. Hier sein Statement.
2: Elfmeter, weiß nicht, aus meiner Perspektive sah es nicht unbedingt danach aus. Aber danach, glaube ich, haben wir eine sehr gute Reaktion gezeigt. Also nach dieser langen Pause haben viel Spielkontrolle dann gehabt. So hat es sich zumindest angefühlt. Ja, dann machst du es 2-1 und kriegst kurz vor Schluss noch so einen doofen Gegentreffer. Also wenn wir weiter so spielen, wie wir spielen, dann wird es, glaube ich, für jeden eklig gegen uns.
0: Auch Trainer Fabian Gerber war lange nach Spielende noch der Frust anzumerken.
3: Wir waren die bessere Mannschaft. Wir wurden um 3 Punkte, ich will das Wort nicht sagen, aber wir wurden benachteiligt. Hat auch jeder gesehen. Ich werde selbst von den Fernsehleuten angesprochen. Na, ja, da wäre ein Parallelenbach zu dem Halle-Spiel damals vor 2 Jahren, wo der gleiche Schiedsrichter und 2 rote Karten und einen Elfmeter pfeift, unberechtigterweise in Halle. Und ja, heute waren Parallelen zu sehen und deswegen kann ich mir von dem Punkt herzlich wenig kaufen, auch wenn ich dir recht gebe. Klar, aktuell, wir sind oben drauf und solche Spiele, aber ich gebe vielleicht dir recht, dass ich sage, solche Spiele verlierst du normalerweise, ne, in der Vergangenheit, weil du auf einmal diesen Bruch hast, du hast eine schwere Verletzung, du kriegst einen unberechtigten Elfmeter, du hast eine Spielunterbrechung, du hast viele Entscheidungen gegen dich. Ne, auch Marco Wolf wird am 16er klargelegt. Wird weitergespielt, also viele Entscheidungen gegen uns gehabt und das zermürbt meine Mannschaft normalerweise. Deswegen muss ich meiner Mannschaft ein Riesenkompliment machen, dass sie trotzdem an sich geglaubt haben, dass sie trotzdem bei sich geblieben sind, weiter Fußball gespielt haben, sich nicht durch die äußeren Umstände und durch den Schiedsrichter haben rausbringen lassen. Und umso ja, enttäuschter sind wir natürlich, dass wir dann am Ende, wir dann natürlich, müssen wir uns an die eigene Nase fassen beim zweiten Treffer, dass wir es dann nicht schaffen, diesen Sieg dann über die Zeit zu bringen. Also wenn ich einen Schiri als Schiri einen Elfmeter pfeife oder eine rote Karte gebe, muss ich mir zu 100% sicher sein. 100%, ich kann nicht das Spiel entscheiden als Schiedsrichter. Das müssen die 2 Mannschaften auf dem Platz regeln und nicht der Schiedsrichter. Und deswegen kann ich nicht verstehen, wie man dann so einen zweifelhaften Elfmeter pfeifen kann. Natürlich fallen beide hin, es ist Dynamik dabei, der Ball geht nach außen, aber er greift damit maßgeblich den Spielern. Wir sind auf der Siegerstraße, wir führen 1-0, wir kommen gut aus der Halbzeit dann raus und auf einmal steht es 1-1. Ja? Dann das nächste, wie gesagt, dann ja, knallt es ein bisschen auf den Rängen und Pyros und dann wird ein Spiel unterbrochen. Man bringt da unnötig Schärfe, man bringt unnötig Unruhe in so ein Spiel. Und nochmal, es war ein Topspiel, Traditionsduell, 13.200 Zuschauer. Die Aufmerksamkeit soll auf so einem Spiel liegen, ne, auf den 2 tollen Mannschaften, die da aufeinandertreffen und nicht auf den Schiedsrichter am Ende. Am Ende spricht man, sprechen alle über den Schiri. Und das ist der falsche Weg. Es sollen die Leute über Fußball sprechen, die sollen über die Mannschaften sprechen, über ein geiles Fußballspiel zweier Traditionsmannschaften. Und der Bessere soll gewinnen am Ende des Tages. Aber nochmal, es geht nicht, dass da von außen so viel Einfluss genommen wird.
0: 2 Worte hat auch Maxim Avutia noch für uns.
4: Ich hätte mir natürlich gewünscht, dass wir das Spiel gewonnen hätten. So, aber am Ende des Tages sage ich immer wieder, das ist Fußball. So, die hatten jetzt nicht allzu viele Chancen. Also ja, am Ende des Tages sind wir immer noch ungeschlagen, versuchen da weiterzumachen, versuchen uns Tag für Tag immer zu verbessern, Woche zu Woche. Und dann schauen wir mal, wie es weitergeht.
0: Ungeachtet des Ergebnisses bleibt der FC Rot-Weiß auch nach 10 Spieltagen als einzige Mannschaft ungeschlagen und grüßt mit 24 Punkten von der Tabellenspitze. Im nächsten Spiel wartet der Vorjahrsmeister Lok Leipzig auf die derzeit so furios aufspielenden Erfurter. Gibt's da den nächsten Auswärtsdreier? Wir dürfen gespannt sein. Frank Weifen für Radio Frei.

Soweit der Spielbericht des Kollegen Frank Walfen über das Spiel Rot-Weiß Erfurt gegen Erzgebirge Aue. Am Ende stand es nur 2:2 aus Erfurter Sicht durch einen umstrittenen Elfmeter, eine Entscheidung des Schiedsrichters, die viel diskutiert wurde. Frank hat das ja alles nochmal für uns zusammengefasst und beim Spiel gegen Lok Leipzig wird Frank sicherlich auch genau hinschauen und uns dann wieder einen Bericht schicken. Das war's mit dieser Ausgabe von Unterdessen an diesem Montag. Und wenn ich sage Montag, gibt's natürlich auch einen Dienstags-Unterdessen. Morgen steht dann Kollegin Marie hier, ab um 9 wieder einschalten oder einfach ganz entspannt weiterhören. 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Da könnt ihr auch nochmal die Sendung nachhören, wenn ihr welche verpasst habt. Macht's gut, mein Name ist Reinhard und wir hören uns bestimmt wieder.

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